0: Welcher Ausfall hat am Abend den E-Mail-Dienst Outlook lahmgelegt, weltweit und für Millionen Nutzer. Betroffen sind sowohl Unternehmenskunden als auch Privatnutzer. Wie der Konzern auf seinen offiziellen Seiten bestätigte, kommt es zu erheblichen Problemen beim Login sowie beim Empfang und Versand von E-Mails. Die Microsoft-Techniker rollen aktuell ein Update auf den betroffenen Servern aus.
1: Schönen Start in den Dienstag gewünscht. Ostseewelle hier mit dem Blick aufs Wetterchen. Temperaturtechnisch liegen wir da aktuell bei um die 14 Grad. Es ist und bleibt wechselnd bewölkt im Land. Örtlich müssen wir auch nochmal mit einem Schauer und Gewitter rechnen. Nicht überall. Heute am Dienstag tagsüber mehr Wolken als Sonne. Stellenweise auch da Schauer und Gewitter. Zum Abend hin lockert es da nochmal ein bisschen auf bei höchstens 22 Grad. Der Zwei-Tage-Trend. Morgen geht es genauso wechselhaft weiter bei 23 Grad. Übermorgen bleibt es überwiegend grau und nass bei 22 Grad. Maximal.
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1: Wir starten in einen neuen Monat. Es ist der 1. September. Ich bin Elisabeth Reinhold und habe für euch in die Sterne geguckt.
0: Widder.
1: Mars schenkt euch zum Monatsstart ordentlich Energie. Perfekt, um beim Sport wieder durchzustarten.
0: Stier.
1: Heute geht es weniger ums Haben, sondern mehr ums Genießen. Gutes Essen, nette Menschen und ein ruhiger Abend machen euch glücklich.
0: Zwillinge.
1: Eine Idee, die euch heute ganz nebenbei kommt, könnte eure berufliche Zukunft richtig interessant machen.
0: Krebs.
1: Der Mond empfiehlt heute eine kleine Portion gesunden Egoismus und ganz viel Me-Time.
0: Löwe.
1: Beim Geld ist etwas Zurückhaltung angesagt. Bevor ihr spontan zuschlagt, schlaft lieber noch eine Nacht drüber.
0: Jungfrau.
1: Venus macht euch zum Monatsstart besonders anziehend. Singles sollten beim Flirten mutiger sein. Paare dürfen sich auf einen romantischen Abend freuen.
0: Waage.
1: Eine Freundschaft bekommt neuen Schwung. Vielleicht wird's höchste Zeit, endlich wieder einen gemeinsamen Ausflug zu planen.
0: Skorpion.
1: Wenn heute eine interessante Tür aufgeht, solltet ihr zumindest mal hindurchschauen.
0: Schütze.
1: Euer Körper verlangt nach Bewegung, Fahrrad, Fitnessstudio oder eine große Runde zu Fuß. Hauptsache, ihr kommt raus.
0: Steinbock.
1: Ein Traum oder eine spontane Eingebung beschäftigt euch noch lange.
0: Wassermann.
1: Ein Familienmitglied überrascht euch mit einer Nachricht. Daraus könnte sich ja sogar ein ziemlich schöner gemeinsamer Plan entwickeln.
0: Fische.
1: Heute habt ihr ein feines Gespür dafür, was euch gut tut. Auch beim Essen. Leicht, frisch und lecker. Das ist genau euer Ding. 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
1: Ich bin Ursula Winkler. Bei der Deutschen Bahn gilt ab heute an 4 weiteren Bahnhöfen ein Alkoholkonsumverbot. Am Berliner Hauptbahnhof, Berlin-Gesundbrunnen sowie in Kiel und Braunschweig. An mehr als 30 Stationen deutschlandweit gibt es bereits ein Alkoholverbot. Ab Mitte Oktober soll es dann an allen Bahnhöfen gelten. Der Konzern erhofft sich von der Ausweitung unter anderem mehr Sicherheit für Fahrgäste und Beschäftigte und sauberere Bahnhöfe. Das Leben in Deutschland hat sich im August weiter verteuert. Die Verbraucherpreise lagen um 2,9% über dem Niveau des Vorjahresmonats, nach 2,8% Inflation im Juli. Das hat das Statistische Bundesamt auf Basis vorläufiger Zahlen mitgeteilt.
2: Benzin, Diesel und Heizöl sind nach wie vor die Preistreiber, sagt Inflationsexpertin Silke Tober. Denn nachdem der Tankrabatt Ende Juni ausgelaufen war, waren die Preise schon spürbar gestiegen. Und im August ging es dann weiter rauf. Noch stärker als jetzt hatten die Verbraucherpreise zuletzt im Dezember 2023 angezogen. Tanken und Heizen kosteten im August über 10% mehr als vor einem Jahr. Wenigstens sind aber die Lebensmittelpreise einigermaßen stabil geblieben. Thomas Thonfeld, Nachrichtenredaktion.
1: Backofentemperaturen, brennende Wälder und ausgetrocknete Flüsse. Der diesjährige Sommer ist nach einer vorläufigen Auswertung der zweitwärmste, der in Deutschland jemals offiziell gemessen wurde. Das teilte der Deutsche Wetterdienst mit. Etwas wärmer war nur der Jahrhundertsommer 2003.
3: So viele heiße Sommertage bei uns gab es noch nie, also Tage mit 30 Grad und mehr. Selbst viele Nächte waren tropisch. Am wärmsten war es im Saarland. Es war ein Extremsommer mit tausenden Hitzetoten. Wälder brannten, Flüsse und Böden trockneten aus. Und das ist nicht nur Wetter. Solch eine Hitzewelle, sagen die Experten, wäre ohne den Klimawandel statistisch unmöglich gewesen. Claudia Wächter, Nachrichtenredaktion.
1: Fußballstar Lionel Messi beendet seine Karriere in der argentinischen Nationalmannschaft. Er erklärte, die Entscheidung falle ihm sehr schwer, aber die Zeit dafür sei gekommen. Messi bestritt insgesamt 207 Länderspiele und erzielte dabei 125 Tore. Sein größter Erfolg mit Argentinien war der Gewinn der Weltmeisterschaft 2022.
4: Entspannte Nachtschicht wünschen wir. Ostseewelle hier mit dem schnellen Blick aufs Wetterchen. Temperaturen, die liegen momentan zwischen 15 und 13 Grad. Ansonsten wechselnd bewölkt, stellenweise auch noch mal ein paar Schauer und Gewitter möglich, nicht überall. Heute viele Wolken, nur wenig Sonne tagsüber, örtlich weiterhin Schauer und Gewitter. Zum Feierabend hin wird es dann noch mal ein bisschen freundlicher bei höchsten 22 Grad. Der Zwei-Tage-Trend. Morgen bleibt es weiterhin wechselhaft bei 23 Grad. Übermorgen am Donnerstag das gleiche in grün bei 22 Grad maximal.
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1: Ich bin Ursula Winkler. Die Bahn setzt ab heute das neue Alkoholverbot stufenweise an ihren Bahnhöfen um. Der Konzern erhofft sich dadurch unter anderem mehr Sicherheit für Fahrgäste und Beschäftigte. Aber es gibt auch Kritik an dem Verbot.
2: Deutlich weniger Müll und Gewalt. Diese Bilanz zieht die Bahn nach einem Modellprojekt. An 30 Bahnhöfen gilt das Verbot nämlich schon. Ab heute kommen 4 dazu, unter anderem der Berliner Hauptbahnhof. Bis Mitte Oktober soll das Verbot dann an allen 5.400 Bahnhöfen gelten. Es ist dann verboten, Alkohol im Bahnhofsgebäude und an den Gleisen zu trinken. Der Konsum in Bahnhofskneipen und in Fernzügen bleibt aber erlaubt. Kritiker sagen, dieses Verbot könne gar nicht kontrolliert werden. Dafür fehlt schlicht das Personal. Thomas Bremser, Nachrichtenredaktion.
1: Bundeskanzler Merz ist bei einem Wahlkampfbesuch in Mecklenburg-Vorpommern teils ausgepfiffen und beschimpft worden. Einige Menschen riefen in Kühlungsborn unter anderem Rücktritt und bezeichneten Merz als Kriegstreiber. Aus dem Publikum gab es aber auch Widerspruch gegen die lautstarken Proteste. Ein zuvor angekündigtes Pressestatement des Kanzlers fand nicht statt. Die Geschlechterverteilung ist in Deutschland sehr unterschiedlich. Je nach Alter und Region unterscheidet sich die Anzahl der Frauen und Männer teils deutlich. Das zeigen Daten des Statistischen Bundesamts.
3: Insgesamt gesehen leben hierzulande etwas mehr Frauen. Laut Statistik kommen bundesweit 1027 Frauen auf 1000 Männer. Die sind wiederum in den jüngeren Altersgruppen in der Überzahl, während es bei den älteren, also ab 50, mehr Frauen gibt. Laut Experten ist das auf eine höhere Lebenserwartung von Frauen zurückzuführen. Gleichzeitig gibt es bei älteren Männern eine höhere Abwanderung. Am größten ist der Unterschied in der Geschlechterverteilung übrigens in Schleswig-Holstein. Am ausgeglichensten ist das Verhältnis in Baden-Württemberg. Katrin Müller, Nachrichtenredaktion.
1: Der Sommer in diesem Jahr ist nach einer vorläufigen Auswertung der zweitwärmste, der in Deutschland jemals offiziell gemessen wurde. Das teilte der Deutsche Wetterdienst mit. Das voraussichtliche Temperaturmittel lag demnach bei 19,6 Grad. Beispiellos war 2026 die Häufigkeit der Hitze. Im Deutschlandmittel seien rund 22 heiße Tage mit mindestens 30 Grad und etwa 5 sehr heiße Tage mit mindestens 35 Grad ermittelt worden.
4: Einen schönen Dienstagmorgen gewünscht. Ostseewelle hier mit dem Blick aufs Wetter. Temperaturen, die liegen momentan um die 14 Grad. Ansonsten ist es wechselnd bewölkt im Land. Örtlich auch noch ein paar Frühschauer und Gewitter drin. Heute tagsüber mehr Wolken als Sonne. Stellenweise auch da immer wieder ein paar Schauer und Gewitter. Zum Abend hin lockert es dann noch mal ein bisschen auf bei höchstens 22 Grad. Der Zwei-Tage-Trend. Morgen geht es genauso wechselhaft weiter bei 23 Grad. Übermorgen am Donnerstag bleibt es überwiegend grau und nass bei 22 Grad maximal. Ihr Lieben, kommt uns gut in den Tag.
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1: Das sind Yücel, Imael Angel und Ultranate mit Moving to the Sun.

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1: 2024 hat er auf der Berlinale Applaus geerntet, jetzt kommt er nach Lerz. Im Rahmen der Reihe Starke Stücke zeigt die Kirche Lerz morgen um 7 Uhr abends den Film Ein kleines Stück vom Kuchen. An Ein kleines Stück vom Kuchen waren so einige Nationen beteiligt. Es ist ein iranisch-französisch-schwedisch-deutscher Film, sagt Christian Meyer, der Koordinator der Reihe.
2: Er spielt aber im Iran, also in einer Gesellschaft, in einem Land, das uns ja gerade sehr stark auch bewegt mit dem, was da alles passiert ist und im Moment noch passiert. Und es ist eine zutiefst berührende Tragikomödie.
1: Im Film geht es um eine Frau, die schon ganz lange verwitwet ist und dadurch in der iranischen Gesellschaft auch Freiheiten gewonnen hat.
2: Aber der Preis von Alleinleben ist immer die Einsamkeit. Und das kennen wir ja alle mal, dass wir in unseren Zeiten auch mal einsam waren, uns nach Zweisamkeit sehen oder einfach nach Kommunikation mit anderen Menschen. Ja, und da entdeckt sie einfach mal einen sympathischen Mann am Nachbartisch im Rentnerlokal.
1: Ja, und dann geht der Film so richtig los. Wer wissen will, wie es weitergeht, kommt morgen nach Lerz. Im Oktober wird der Film im Rahmen der Kinokirchenreihe aber auch nochmal gezeigt. Wann und wo genau, das erfahrt ihr, sowie die Termine für alle anderen Filmvorführungen, online unter www.kirche-mv.de/starke-stücke. Da ist bestimmt auch was bei euch in der Region dabei. Viel Spaß beim Stöbern. Aus der Ostseewelle Kirchenredaktion, Hanna Reinhardt.

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5: Tödlicher Taxiunfall im Kreis Vorpommern-Greifswald. Kanzler Merz steigt in Wahlkampf im Osten ein. Das Guten Morgenwetter mit Andrea.
6: Heute Schauer bis 23 Grad.
5: Guten Morgen, ich bin Yvonne Siegert-Machotzek. Einen tödlichen Taxiunfall hat es im Kreis Vorpommern-Greifswald gegeben. Der Fahrer war da mit zwei Rentnern in Groß-Ernsthof unterwegs, verlor auf der Fahrbahn die Kontrolle und prallte dann gegen einen Baumstumpf am Straßenrand. Eine 75-Jährige starb im Taxi, ein 71-Jähriger ist schwer verletzt worden. Der Taxifahrer hat den Baumunfall in Groß-Ernsthof leicht verletzt überlebt. Kanzler Merz ist jetzt in den laufenden Wahlkampf eingestiegen und den ersten Termin hatte er hier bei uns in Mecklenburg-Vorpommern. In Kühlungsborn am Strand hat er einen CDU-Wahlkampfstand besucht und unter anderem auch ein Fischbrötchen gegessen. Dort wurde er allerdings von Besuchern ausgepfiffen und beschimpft. Andere verteidigten ihn und forderten Anstand ein. Danach ging es für Merz weiter zum nächsten Wahlkampfbesuch nach Sachsen-Anhalt.
4: Deutschland und die Welt.
5: Bei der Deutschen Bahn gilt ab heute an 4 weiteren Bahnhöfen ein Alkoholverbot. Berlin Hauptbahnhof, Berlin Gesundbrunn, Kiel und Braunschweig. Ab Mitte Oktober soll es dann an allen Bahnhöfen verboten sein, Alkohol zu trinken. Der bundeseigene Konzern erhofft sich davon unter anderem mehr Sicherheit für Fahrgäste und Beschäftigte. Und auch die Sauberkeit in den Bahnhöfen soll besser werden. Am berühmten New Yorker Times Square hat eine Frau mehrere Passanten mit Messern angegriffen. Eine 32-Jährige starb und ein Mann ist schwer verletzt worden. Die Polizei hat schließlich die Times Square-Angreiferin erschossen. Sie wollte wohl nicht aufgeben und war offenbar geistig verwirrt. 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Und jetzt das Guten Morgenwetter mit Andrea.
6: Dankeschön, Yvonne. Und es bleibt heute weiterhin wechselhaft und windig bei uns in Mecklenburg-Vorpommern. 15 Grad heute früh in Ludwigslust am Schloss und 15 Grad direkt am Flesensee, am Schloss Flesensee. Heute viele Wolken, dazu nur ein bisschen Sonne, aber gelegentlich haben wir dann wieder einzelne Schauer und Gewitter. Die Schauer lassen abends dann allmählich nach und dann heitert es teilweise wieder richtig schön auf. Die Sonnenscheindauer liegt zwischen 7 und 10 Stunden. Tagestopwerte 20 bis 23 Grad. Dazu weht ein mäßiger bis starkböiger Wind mit starken, vereinzelt stürmischen Böen. Und jetzt schauen wir uns auch die nächsten Tage an. Morgen am Mittwoch vorübergehend heiter, sonst wolkig bis stark bewölkt und vor allem zur Küste hin gebietsweise Regenschauer. Die sind dann örtlich auch gewittrig. Es bleibt auch morgen und in den nächsten Tagen wieder stürmisch. Wir kriegen dann 20 bis 23 Grad. Am Donnerstag dann auch wieder gewittrige Regenfälle, 19 bis 22 Grad.
7: 5 Uhr 2, Ostseewelle, der beste Verkehrsservice für unser Land. A20 beide Richtungen zwischen Rostock-West und Rostock-Südstadt. Bitte aufpassen, da ist immer wieder ein Hund auf der Fahrbahn. Die Flitzerblitzer stehen auf der A24 Richtung Hamburg zwischen Zarrentin und Galin und Richtung Berlin hinter Mainburg. B2 Angermünde, 60er Strecke Richtung Autobahn. B96 Rügenzubringer Richtung A20 hinter der Abfahrt Grünhufe. B104, Ortsausgang Löcknitz Richtung Pasewalk, beidseitig. B189 zwischen Pritzwalk und Wittstock, Höhe Chemnitz, beidseitig. B191, Ortsangang Eldena aus Karstadt kommend. B192, vorm Ortsausgang Penzlin Richtung Neubrandenburg. B321 in Warsow Richtung Bandenitz und zwischen Schwerin und Kriewitz hinterm Waldschlösschen. Röbel, Bahnhofstraße, Rostock, Röversilger Chaussee stadteinwärts und Wismar am Weißen Stein stadtauswärts. Habt ihr auch noch was entdeckt? Seid ihr schon unterwegs? Dann meldet's gerne Ostseewelle Studio Hotline 0381 49 78 110.
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7: Ja, viele Nachtschichtler haben jetzt noch eine Stunde, dann ist das auch vorbei. Dann geht's nach Hause, Feierabendbierchen und der Rest, der beginnt jetzt so langsam. Yvonne ist in den Nachrichten. Moin.
5: Moin.
7: Andrea Kuckuck.
6: Ja, wir starten gemeinsam jetzt mal richtig schön in den guten Morgen. Hallo ihr Lieben.
7: Dich mit einem aktuellen Hit von Tiffany Harris. Hier ist Vertigo. 5:03 Uhr. Moin.

0: Es ist 5.08 Uhr, guten Morgen, ihr hört Ostseewelle, gemeinsam starten wir mal durch hier in diesem Dienstag, wir haben den 1. September, Leute, wer mit Bus und Bahn fährt, ne, Monatskarte nicht vergessen, da muss man immer dran denken.
1: Siehst du mal, gibt es ja wieder einige Regelungen, ne? Muss man ja immer dran denken, habe ich das gemacht und so weiter.
0: Oder auch nicht.
1: Jetzt haben wir schon September, mein Gott, die Zeit vergeht aber auch wieder. Ich glaube, ich packe in den nächsten Wochen schon wieder meine Weihnachtsdeko raus.
0: Jetzt schon?
1: Na, man kann ja nicht früh genug anfangen mit Weihnachten, oder?
0: Nee.
1: Du, gibt so viele Verrückte. Gibt ja jetzt auch Lebkuchen, haben wir auch schon drüber berichtet, ne? Und auch Stollen und Schoko-Weihnachtsmänner.
0: Es ist ja auch letzten Endes jedes Jahr dieselbe Diskussion, aber ich kann immer nur sagen, bei mir geht es ab 1. Dezember los, vorher nicht, weil ansonsten, ich finde dieses Verschwimmen dieser ganzen Zeiten, also du könntest ja rein theoretisch im Januar die Weihnachtsdeko stehen lassen bis Ostern, dann baust du bloß noch um und dann machst du wieder irgendwann Mitte des Jahres machst du dann schon Weihnachten. Und das finde ich so, da verliert komplett diese Zeit den Reiz, weil man freut sich ja auf genau den 1. Dezember, wenn die Weihnachtszeit losgeht und dann du aufbaust. Und nicht das ganze Jahr lang, ich finde das fürchterlich.
1: Na egal, also wie ihr das handhabt, ist ja letztendlich auch eure Sache. Wir stimmen euch ein bisschen ein mit super Musik. Ihr hört Ostseewelle und wir haben 9:09.
0: Ich möchte nochmal dazu, wir stimmen euch aber nicht auf die Weihnachtszeit ein, sondern nur auf heute jetzt erst.
1: Du, wir können auch schon Last Christmas spielen.
0: Nein,
1: von mir
0: hör
1: aus.
0: Auf, lass die Scheiße, jetzt wird kein Last Christmas gespielt hier. Wir spielen Harry Styles gleich, American Girls. Und vorher gibt's so Leonie, Here's By Your Side, aktuell echt. Moin.

0: Moin und herzlich willkommen im Dienstag. Ihr hört Ostseewelle. Es ist jetzt 5.13 Uhr. Kurzblick aufs guten Morgenwetter.
1: Und da sieht's sehr durchwachsen aus. Also gerade in dieser Woche bleibt es ziemlich stürmisch, wolkig, regnerisch und zum Abend hin lockert's dann ein bisschen auf bis 23 Grad.
0: Noch kurz die Straßen, A20 beide Richtungen zwischen Rostock-West und Rostock-Südstadt. Immer noch der Hund auf der Fahrbahn, da bitte Vorsicht. Habt ihr noch mehr entdeckt, ruft er durch auf der 0381 49 78 110. Und wir haben für euch jetzt zum Aufstehen aktuell Hit von Harry Styles.

0: Es ist 5.20 Uhr, ihr hört Ostseewelle, einen schönen guten Morgen. Und ich musste gestern Nachmittag nochmal tanken, weil normalerweise versuchst du ja jetzt mittags immer vor 12 Uhr zu tanken, damit es am billigsten ist, ne? Aber wenn du dann doch irgendwie den Tank leer gefahren hast, dann musst du ja doch ran. Und gestern Nachmittag, ich bin bald irre geworden. 2,41. Ja, 2,41. Ich habe gedacht, ich spinne. Ja?
1: Das ist Wahnsinn, oder? Ja. Also das hättest du mal vor 10 Jahren mal sagen sollen. Da hätten sie dir alle einen Vogel gezeigt. Das hätte ja niemand geglaubt.
0: Ja, richtig. Und deswegen, meine Lieben, ist es gut, dass es Ostseewelle gibt, denn wir greifen euch wieder unter die Arme.
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1: 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So wie bei Franzi aus Groß-Larsch und Tom aus Zerrin.
2: 120 Liter. 120
1: Liter. Herzlichen Glückwunsch. 120 Liter.
0: Jawohl.
3: Oh, wow. Richtig geil. Ich freue mich.
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4: Stopp, stopp, stopp.
1: 160 Liter. Glückwunsch.
0: Jawohl.
4: Jawohl. Sehr schön. Danke, danke.
0: So Leute, es geht weiter mit dem großen Zockerzapfen hier bei Ostseewelle. Das machen wir immer im guten Morgen, immer zwischen 5 und 10. Kann es jederzeit passieren, dass wir die nächste Spielrunde starten und dann gibt's Freisprit für alle. 5.21 Uhr, moin!

0: 5.28 Uhr ist es, ihr hört Ostseewelle, einen schönen guten Morgen. Viele Getränke, die man sich um die Zeit machen kann. Käffchen, Ingwertee, Pfefferminztee, Bierchen. Zumindest die Nachtschichtler, die dann nach Hause kommen, die dürfen ja dann auch so langsam ins Bett. Wir greifen jetzt erstmal den neuen Tag an. Wir haben Dienstag, den 1. September und dazu spielen wir euch die richtige Mucke zum Aufstehen hier bei Ostseewelle. Kulthit aus den 90ern von den Backstreet Boys. Quit Playing Games in der nächsten halben Stunde dabei. Und jeden Tag, den ganzen
1: Sehr
0: Tag,
1: schön.
0: Die meiste Musik mit allen aktuellen Hits. Ich wusste, du wirst noch reagieren.
1: Ja.
0: Haben wir mit Nico Santos gleich. Why Don't You Stay?
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0: Es ist gleich 5.30 Uhr. Ostseewelle hier mit dem Guten Morgen-Update von Yvonne Siegert-Machotzek.
4: Kanzler Merz ist in den laufenden Wahlkampf eingestiegen. Den ersten Termin hatte er in Mecklenburg-Vorpommern. In Kühlungsborn hat er einen CDU-Wahlkampfstand besucht. Es gab Fischbrötchen, Protest und jede Menge Sicherheitsleute. Bei der Deutschen Bahn gilt ab heute an 4 weiteren Bahnhöfen ein Alkoholverbot. Berlin Hauptbahnhof, Berlin Gesundbrunnen, Kiel und Braunschweig. Ab Mitte Oktober gilt das Alkoholverbot an Bahnhöfen dann bundesweit.
0: Wir sind beim guten Morgenwetter, Andrea.
5: Und das ist wieder ein so wechselhafter Morgen. Also wir können uns schon mal wieder auf viel Wind einstellen und dicken Wolken. Jetzt am frühen Morgen 14 bis 15 Grad, nachmittags 20 bis 23 Grad. Wir haben gelegentlich auch einzelne Schauer und Gewitter, die sich da wieder auf den Weg machen zu uns. Die Schauer lassen dann abends allmählich nach und dann heitert es auch ein bisschen auf. Die Sonnenscheindauer. Um die 7 bis 10 Stunden. Dazu mäßiger bis starkböiger Wind, starke vereinzelt stürmische Böen dabei. Und morgen am Mittwoch ganz genauso wechselhaft und stürmisch, 20 bis 23 Grad. Am Donnerstag teilweise gewittrige Regenfälle, 19 bis 22 Grad.
0: 5.30 Uhr Ostseewelle, der beste Verkehrsservice für unser Land. Da haben wir jetzt freie Fahrt. Blitzer stehen auf der A24 Richtung Hamburg zwischen Zarentin und Galin und Richtung Berlin hinter Mainburg. B2 Angermünde, 60er Strecke Richtung Autobahn. B96 Rügenzubringer Richtung A20 hinter der Abfahrt Grünhufe. B104 Ortsausgang Löcknitz Richtung Pasewalk beidseitig. B189 zwischen Pritzwalk und Wittstock Höhe Chemnitz beidseitig. B191 Ortsangang Eldena aus Karstadt kommend. B192 kurz vom Ortsausgang Penzlin Richtung Neubrandenburg. B196 zwischen Lankengranitz und Serams, B321 Warsow Richtung Bandernitz und zwischen Schwerin und Kriewitz hinterm Waldschlösschen, Röbel Bahnhofstraße, Rostock Röversilger Chaussee stadteinwärts und Wismar am Heißenstein stadtauswärts. Habt ihr auch noch was entdeckt, dann ruft er durch 0381 49 78 110, denn keiner meldet mehr aktuelle Flitzerblitzer.
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0: Starten wir mal durch. Yvonne in den Nachrichten. Einen schönen guten Morgen.
1: Moin.
0: Andrea mit am Start. Kuckuck.
1: Einen wunderschönen guten Morgen.
0: Und wer heute Nacht vielleicht versucht hat, E-Mails zu versenden, das hat teilweise nicht funktioniert. Auch heute Morgen noch Probleme. Was da ganz genau los ist, gibt's gleich in den Lieblingsschlagzeilen des Morgens. Um 5.40 Uhr nach Katy Perry und nach Dermot Kennedy. Kiss me. Moin.
1: Moin.

0: 5.39 Uhr, einen schönen guten Morgen, Ostseewelle, der beste Verkehrsservice für unser Land, immer sofort, wenn etwas passiert. Moin.
1: Moin, hier ist Kevin. Ich wollte euch Bescheid sagen, auf der A20 von Wismar kommt kurz vor der Ausfahrt Bobitz, da liegen Holzteile auf der linken Überholspur.
0: Okay, Höhe Bobitz, also bitte aufpassen. Dankeschön. Aktuell für Nico Santos, Why Don't You Stay jetzt. Moin.

0: Ihr hört Ostseewelle, schönen guten Morgen, 5.41 Uhr, eine gute Zeit und immer diese Zeit für die Schlagzeilen des Morgens. Was fällt uns da so ins Auge? Es kann was Schönes sein, was Trauriges, was Dramatisches. Und Uwe, ich denke, du darfst mal anfangen.
1: Das ist aber nett. Outlook down. Outlook down. Vielleicht habt ihr das ja heute Nacht mitgekriegt. Irgendwie funktionierte das mit Mails oder so nicht. Oder ihr habt heute Nacht plötzlich um 2.46 Uhr einen Haufen Mails gekriegt und habt gedacht, wieso arbeiten eigentlich meine Kollegen nachts, ne?
0: Du, ich muss dir ganz ehrlich sagen, ich habe es erst heute Morgen mitgekriegt und habe gedacht, boah, so wenig E-Mails habe ich ja schon lange nicht mehr bekommen. Das kann auch ein Vorteil sein.
1: Durchaus. Seit 18 Uhr am Abend Störung bei Microsoft Outlook. Das E-Mail-Programm ist weltweit down gewesen. Millionen Nutzer, die können oder konnten also keine Mails verschicken oder empfangen. Nicht mal einloggen konnten sich einige. Gegen 20 Uhr gab es die meisten Störungsmeldungen. Da waren wir deutschlandweit bei Zehntausenden. Und dann hat sich irgendwann am Abend dann auch mal Microsoft gemeldet und haben gesagt, ja, also Mail-Funktion funzt nicht, Teams auch nicht, OneDrive for Business und was ist da noch alles dazugehört, ne? Und der Grund ist recht komplex. Auf jeden Fall ist ein Software-Update mal wieder schuld an der Geschichte, dass die Microsoft-Techniker jetzt versuchen, rückgängig zu machen. Es scheint einigermaßen wieder zu funktionieren. Wir haben uns heute Morgen auch schon Mails hin und her geschickt, das geht alles. Aber ich habe zum Beispiel festgestellt, dass in meinem Outlook die Namen nicht mehr drin sind. Also sonst normalerweise, wem ich schon Mails geschickt habe, da brauchst du ja bloß Anfangsbuchstabe eingeben und dann kommt er wieder. Jetzt musst du alle Namen wieder komplett eingeben.
2: Warum hast du mich gefragt heute früh?
1: Richtig, ich habe versucht, Yvonne eine Mail zu schicken und muss jetzt diesen ganzen langen Namen Yvonne Siegert-Machrotzek und Ostseewelle und so dann alles eingeben, ja.
0: Ach Gott, aber ich finde es gar nicht so schlimm. Schlimmer wäre jetzt Instagram gewesen oder TikTok.
1: Boah, du wieder, ja, das ist klar. Yvonne.
2: Lionel Richie, der Superstar und Sänger, ist im Krankenhaus, statt aktuell auf Nordamerika-Tour. Der hat einen Zusammenbruch gehabt, sozusagen, aber schon vor dem Konzert, hat sich dann sozusagen ins Krankenhaus bringen lassen, wollte eigentlich nur einen kleinen Check-up machen. Dann haben die aber gesagt, nee, geht nicht, wir behalten das hier. Dann ging es für Lionel Richie auf die Intensivstation. Oh Gott. Und aber die sagen, ja, ihm fehlte wohl nur so ein bisschen Wasser, er war dehydriert und hat sich wohl ein bisschen übernommen. Und wenn jetzt alles gut läuft, dann kommt er diese Woche wohl auch wieder raus.
1: Na gut, er sind auch keine 30 mehr, ne?
0: Nee. Ja, ich wollte gerade sagen, wie alt ist denn der?
2: Gott, was ist der, weit über 70, oder?
0: Ja. 77, ich habe gerade nachgeschaut.
1: Ja. Andrea.
0: Sängerin Jeanette Biedermann ist Mama geworden. Und das zum ersten Mal mit 46 Jahren, da sagen wir natürlich herzlichen Glückwunsch. Mhm. Es ist ein Biedermännchen, also ein Junge.
2: Biedermännchen.
0: Und er kam kerngesund auf die Welt und für Jeanette Biedermann ein absolutes Wunschkind. Und das ist jetzt doch noch so spät geklärt.

0: Guten Morgen, 5.48 Uhr ist es, ihr hört Ostseewelle. Und sag mal, das ist eine komische Nummer mit den Jungs, oder? Mit den Backstreet Boys.
1: Ja, denn die Backstreet Boys kommen nach Deutschland, das ist schön. Nicht einmal, nicht zweimal, sondern gleich 10-mal.
0: Ja.
1: Und zwar nach Düsseldorf in der Merkur Arena. Ende September, Anfang Oktober spielen die 10-mal hintereinander.
0: Ja, also in dieser Halle, nur in dieser Halle die 10 Termine. Wir haben vorhin gedacht, das ist irgendwie ein Fake oder sowas. Aber haben nachgeguckt auf der Seite, die sind wirklich in dieser Arena irgendwie 10 Tage hintereinander.
1: Und es gibt nur noch Resttickets, ne? Also so ein einfaches Ticket kostet 130 Euro, also da haltet euch mal ran. Ja. Ich finde das auch viel, 10-mal.
0: Ja. Und die Lounge dann irgendwie 700 Euro, ne, wenn ihr die haben willst. Na gut, aber es scheint ihnen ja gut zu gehen. Kommen wir zum guten Morgenwetter.
1: Und da sieht's heute wechselhaft aus, Regen dabei, aber auch Sonne und es bleibt weiterhin recht windig bis 23 Grad.
0: Die A20 Richtung Lübeck zwischen Wismar Mitte und Bobitz, Achtung, Holzteile auf der linken Spur und moin nochmal.
2: Ja, guten Morgen, der René hier.
0: Hey.
2: Ich wollte einen Blitzer melden und Ortsausgang G9 Richtung Tessin, die B110, wird der Blitzer gerade aufgebaut.
0: Ja, danke, kommt sicher ans Ziel mit Ostseewelle, 11 Minuten vor 6.

0: 6 ist es und der schönste Start der Woche. Immer hier bei Ostseewelle, meine Lieben.
1: Scheine für Vereine.
2: Es geht wieder los. Ja, wir füllen zusammen mit der Sparkassenfinanzgruppe Mecklenburg-Vorpommern endlich wieder jeden Montag eure Vereinskasse auf. Und die Kittendorfer Dorfjugend aus dem Landkreis Mecklenburgische Seenplatte hat da direkt einen saftigen Staffelstart hingelegt, denn alle waren da.
3: Weil das so ein tolles Dorf ist und weil in allen Dörfern hier so viel los ist immer und hier kennt jeder jeden, egal aus welchem Dorf man ist. Und wenn ihr denn noch hier seid, dann muss man ja kommen.
4: Naja, ich bin ja selber im Feuerwehrverein mit tätig hier und in der Feuerwehr, dann unterstützt man halt auch einen anderen Verein. Ne?
3: In letzter Zeit ist im Dorf so viel passiert hier. Alle Altersgruppen machen was miteinander und das ist so wertvoll.
5: Dass der Zusammenhalt hier im Ort gepflegt wird.
6: Die Leute sind einfach klasse hier. Und wenn gerufen wird, kommen wir natürlich auch von der Brandenburg.
7: Das war das Erste, was ich heute Morgen gleich erfahren habe. Heute müsst ihr nach Kittendorf, da kommt Ostseewelle, es geht um Scheine für Vereine. Also ich kenne ja auch andere Feste hier in Kittendorf. So viele Leute habe ich hier fast noch nie gesehen.
0: Tja, siehste, alle hören Ostseewelle. Und wenn man mal überlegt, rund 270 Leute wohnen da in diesem kleinen Kittendorf und es waren viele, viele mehr da. Also 2000 Euro am Ende für die Vereinskasse, wenn das mal nicht der perfekte Start für Scheine für Vereine in die neue Saison ist.
2: Und das kann auch euer Verein erleben. Ja. 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Ja, genau. Also die alten Bewerbungen aus den letzten Jahren, die gelten da nicht mehr. Deswegen immer wieder neu anmelden bei ostseewelle.de oder auch in der knallroten Ostseewelle-App. Und dann einfach wie immer Ostseewelle hören, am besten den ganzen Tag. Und Montag zwischen 6 und 7 ist es dann wieder.

0: Guten Morgen. Ihr hört Ostseewelle. Nächste halbe Stunde mit ganz viel Gefühl von Madonna, The Power of Goodbye. 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
4: Fischbrötchen und Protest für März bei Wahlkampfpremiere. Alkoholverbot an mehreren weiteren Bahnhöfen. Das Guten Morgenwetter mit Andrea.
5: Heute wieder wechselhaft und auch regnerisch bis 23 Grad.
4: Guten Morgen, ich bin Yvonne Siegert-Machotzek. Kanzler Merz ist in den laufenden Wahlkampf eingestiegen und den ersten Termin dafür hatte er bei uns im Land. In Kühlungsborn hat er einen CDU-Wahlkampfstand besucht, da gab es Fischbrötchen, Protest und jede Menge Sicherheitsleute. Ostseewelle-Reporter Alexander Stut.
6: Für CDU-Bundeskanzler Friedrich Merz gab es auf der Promenade in Kühlungsborn viel Gegenwind, nicht nur von Seeseite, sondern auch von vielen Demonstranten mit Pfiffen, Buhrufen und Beleidigungen. Viele Menschen sind aktuell vor allem mit der Bundespolitik unzufrieden. So stellt sich natürlich auch die Frage, warum holt sich die CDU einen der unbeliebtesten Politiker zum Sammeln von Wählerstimmen nach Mecklenburg-Vorpommern? Es gab aber auch viele Menschen, die Fotos machten. Ein kleiner Junge bekam sogar ein Selfie mit Merz. Der Kanzler traf dann auch Unternehmer im Hauptgebäude der Kreuzfahrtreederei AIDA. Hier war der Empfang wesentlich höflicher.
4: Einen tödlichen Unfall mit einem Taxi hat es im Kreis Vorpommern-Greifswald gegeben. Der Fahrer war mit zwei Rentnern in Groß-Ernsthof unterwegs, kam von der Straße ab und prallte gegen einen Baumstumpf. Eine 75-Jährige starb im Taxi, ein 71-Jähriger wurde verletzt. Der Taxifahrer hat den Baumunfall in Groß-Ernsthof leicht verletzt überlebt.
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4: Bei der Deutschen Bahn gilt ab heute an 4 weiteren Bahnhöfen Alkoholverbot. Berlin Hauptbahnhof, Gesundbrunnen, Kiel und Braunschweig. Ab Mitte Oktober soll es dann an allen Bahnhöfen verboten sein, Alkohol zu trinken. Der bundeseigene Konzern hofft so auf mehr Sicherheit für Fahrgäste und auf Beschäftigte und mehr Sauberkeit in den Bahnhöfen. Am berühmten New Yorker Times Square hat eine Frau mehrere Passanten mit Messern angegriffen. Eine 32-Jährige starb und ein Mann ist da schwer verletzt worden. Die Polizei hat die Times Square-Angreiferin erschossen. Die Frau wollte nicht aufgeben und war offenbar geistig verwirrt. 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Und jetzt das Guten Morgenwetter mit Andrea.
5: Dankeschön, Yvonne. Und es bleibt alles, wie es ist beim Wetter. Also ziemlich unbeständig und windig. Heute Morgen 15, 16 Grad. Dazu viele Wolken, nur etwas Sonne heute und gelegentlich einzelne Schauer und Gewitter. Die Schauer lassen dann abends auch wieder nach und es heitert dann immer mehr auf. Die Sonnenscheindauer, immerhin, da kommen wir noch auf 7 bis 10 Stunden und 20 bis 23 Grad erwarten wir. Dazu ist und bleibt es stürmisch, nicht nur heute, sondern auch in den nächsten Tagen. Und es bleibt weiterhin wechselhaft in den nächsten Tagen bis 23 Grad.
0: 6.03 Uhr, Ostseewelle, der beste Verkehrsservice für unser Land. Da immer noch die A20 Richtung Lübeck zwischen Wismar-Mitte und Bobitz. Achtung, Holzteile auf der linken Spur. Blitzer, Blitzer, von euch schon gemeldet auf der A24 Richtung Hamburg zwischen Zarentin und Galin und Richtung Berlin hinter Mainburg. B2 Angermünde, 60er Strecke Richtung Autobahn. B96 Rügenzubringer Richtung A20 hinter der Abfahrt Grünhufe. B104 Ortsausgang Löcknitz Richtung Pasewalk beidseitig. B110 Ortsausgang 9 Richtung Tessin. B189 zwischen Pritzwalk und Wittstock Höhe Chemnitz beidseitig. B191 Ortseingang Eldena aus Karstedt kommend. B192 vorm Ortsausgang Penzlin Richtung Neubrandenburg. B196 zwischen Lanken-Granitz und Serams, B321 Warsow Richtung Bandenitz und zwischen Schwerin und Kriwitz hinterm Waldschlösschen. Zwischen Niendorfen Pölchow auf der A20-Brücke stehen sie schon, in Röbel in der Bahnhofstraße, dann Rostock-Röversheger Chaussee stadteinwärts, Wismar im Weißen Stein stadtauswärts und Kerstin hat noch einen.
7: Ich wünsche euch einen wunderschönen guten Morgen, auch wenn es auch ziemlich dunkel ist, aber in Kuhsdorf an der Bushaltestelle an der zweiten Richtung Hagenow wird geblitzt.
0: Dankeschön, Kerstin, dir auch einen schönen Morgen. Habt ihr noch mehr entdeckt, dann meldet ihr euch ebenfalls auf der 0381 49 78 110. Denn keiner meldet mehr aktuelle Flitzerblitze.
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0: Gleich gehen wir mit euch in die Luft und wir haben für euch Zockerzapfen, meine Lieben. Es geht wieder los, ne? Die Spritpreise, die sind ja der Hammer, also greifen wir euch unter die Arme. Kann jederzeit passieren, dass wir nächste Spielrunde starten und wir euch dann den Tank voll machen. Also unbedingt weiter Ostseewelle hören. Yvonne ist in den Nachrichten, moin.
4: Moin.
0: Andrea am Start, yo, moin.
5: Ja, moin.
0: Und jetzt haben wir für euch zum Wachwerden erstmal Runde Dua Lipa, moin.

0: wenn dein Arbeitsplatz ein Upgrade bekommt. Schöner Post von der Polizei Mecklenburg-Vorpommern. Ihr hört Ostseewelle, es ist 6.11 Uhr. Schönen guten Morgen. Am Himmel über unserem Land fliegt ab jetzt ein nagelneues Schmuckstück. Muss man wirklich sagen, für mich als jemand, der sich mit Fliegerei sowieso so viel beschäftigt, ein wirkliches Schmuckstück. In Lage im Landkreis Rostock wurde nämlich am Vormittag gestern der erste von zwei neuen Polizeihubschraubern in Dienst gestellt.
1: Und da passen jetzt sogar 10 rein, statt nur 3 Leute.
0: Richtig.
1: Also könnte auch ein ganzes SEK-Team auf einmal mitfliegen. Natürlich hat sich unser Ostseewelle-Chefreporter Alexander Stuth das Ding natürlich mal genauer angeguckt.
0: Ich muss da ganz ehrlich sagen, ich war da super neidisch. Das ging nämlich um 10 los und nur deswegen konnte ich da nicht mit hin. Und jetzt hat er sich das Ding geschnappt.
1: Ja, ja? Aber so ist Stuthi, der piekt sich immer die besten Rosinen raus.
0: Aber hören wir mal rein.
2: Merlin 1 heißt der, Höchstgeschwindigkeit 269 km/h, Reichweite gut 700 Kilometer. Ein richtig schönes Dunkelblau und auf der Seite steht weiß Polizei drauf. Ich habe mich schon so ein bisschen verliebt und die Chefin der Wasserschutzpolizei hat heute hier auch den ganzen Zeit gesagt zu dem Hubschrauber Schätzchen. Neben mir steht jetzt Marco, er ist der Pilot. Was ist das Besondere auch für dich jetzt an diesem neuen Hubschrauber?
3: Dass wir jetzt einfach eine Tonne mehr mitnehmen können, was viele neue Einsatzspektren mit sich bringt. Als Beispiel das Löschen vom Hubschrauber aus. Also das heißt, wir werden ein sogenanntes Bambi-Bucket mitnehmen können. Und damit können wir einfach, ich sag mal, 800 Liter Wasser auf Entstehungsbrände kippen.
2: Einer, der hinten sitzt, ist Tobias, nennt sich Operator.
4: Meine Arbeit beginnt eigentlich erst, sobald wir im Einsatzgebiet ankommen. Ich bediene quasi die ganze Spezialtechnik am Hubschrauber, sprich die Kamera mit Wärmebildtechnik oder auch in Zukunft unsere Seilwinde oder auch unseren Suchscheinwerfer, den wir jetzt wieder am Hubschrauber haben. Also ich helfe bei Vermisstensuchen, um beim Kamerabild auszuwerten, was wir da sehen, ob das Wärmequellen sind.
2: Gerade bei der Vermisstensuche, wie wichtig ist da auch diese Wärmebildkamera oder wie wichtig auch der Hubschrauber?
4: Ja, sehr wichtig. Vor allem, was ein großer Punkt ist, ist der zeitliche Aspekt. Also je länger die Person weg ist, desto schwieriger wird es dann auch irgendwann für uns. Aber wir haben einfach den großen Vorteil, dass man von oben einen anderen Blickwinkel auf die Welt hat. Wir schaffen in kurzer Zeit große Flächen abzusuchen. Oder auch Gelände, wo man zu Fuß nicht unbedingt hinkommen kann.
2: Ja, vielen Dank an Marco, vielen Dank an Tobias. Und dann wünsche ich euch natürlich, ich glaube im Fliegerkreisen sagt man halt zum Beinbruch.
1: Also ein neuer Polizeihubschrauber für Mecklenburg-Vorpommern. Ein Bild davon gibt's auf unserer Ostseewelle-Social-Media-Seite.
0: Wir müssen nochmal ganz kurz ran mit dem besten Verkehrsservice für unser Land, immer sofort, wenn etwas passiert. A24 Richtung Hamburg, vor der Baustelle Witzhafen, eine ungesicherte Unfallstelle. Das Ganze, da kommt ihr also nicht mehr durch. A24 Richtung Hamburg, kein Durchkommen vor der Baustelle Witzhafen, da gab es einen Unfall.

0: Ja, moin, 6.16 Uhr ist es. Ihr hört Ostseewelle auf dem Weg in den Dienstag. Gemeinsam stehen wir auf mit Felix Sehngleich und Jay Hart Pride. Schöne Powernummer. Und vorher checken wir nochmal ganz kurz das guten Morgenwetter.
1: Und das ist heute ein grauer Tag, aber auch Sonne gibt es. Die zeigt sich gerade zum Abend hin nochmal. Da lockert es dann auf. Und wir haben zwischenzeitlich ein bisschen Regen bis 23 Grad.
0: Also wenn irgendwo was auf den Straßen passiert, dann können wir uns auf euch immer verlassen. Ihr sagt sofort Bescheid. Das betrifft jetzt zum Beispiel die A24 Richtung Hamburg. Habt ihr gesagt, ey, vor der Baustelle Witzhafe, eine ungesicherte Unfallstelle, da kommt man auch nicht durch. Deswegen die Ostseewelle Umleitungsempfehlung. Fahrt Schwarzenbeck-Grande ab, dann auf der B404 nach Grande und weiter nach Witzhafe. Moin nochmal.
2: Moin, hier ist Anne. Der Blitzer-Anhänger steht immer noch auf der 321 in Warsow Richtung Hagenow. Liebe Grüße und einen schönen Tag.
0: Ihr wollt gleichfalls. Habt ihr auch noch was? Meldet euch auf der 0381 49 78 110.

0: Guten Morgen, wir starten gemeinsam in diesen Dienstag. Ihr hört Ostseewelle, es ist jetzt 6.20 Uhr.
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0: Mit Andrea, schönen guten Morgen.
2: Einen wunderschönen guten Morgen.
0: Der Widder startet.
2: Mars schenkt euch zum Monatsstart ordentlich Energie und das ist perfekt, um beim Sport wieder durchzustarten. Oh ja, da war ja was.
0: Ein Mars nach dem Sport ist aber, ja, da sind viele Kalorien drin.
2: Gerne. Mars auch gerne vorm Sport.
0: Stier.
2: Heute geht es weniger ums Haben und mehr ums Genießen. Gutes Essen, nette Menschen und ein ruhiger Abend machen euch glücklich.
0: Zwillinge?
2: Eine Idee, die euch heute ganz nebenbei kommt, könnte für eure berufliche Zukunft richtig interessant werden.
0: Krebs?
2: Der Mond empfiehlt heute eine kleine Portion gesunden Egoismus und ganz viel Me-Time.
0: Löwe?
2: Beim Geld ist etwas Zurückhaltung angesagt. Bevor ihr spontan zuschlagt, schlaft lieber noch eine Nacht drüber.
0: Jungfrau?
2: Venus macht euch zum Monatsstart besonders anziehend. Singles sollten beim Flirten mutiger sein. Paare dürfen sich auf einen ganz romantischen Abend freuen.
0: Waage?
2: Eine Freundschaft bekommt neuen Schwung. Vielleicht wird es höchste Zeit, endlich wieder einen gemeinsamen Ausflug zu planen.
0: Skorpion?
2: Wenn heute eine interessante Tür aufgeht, solltet ihr zumindest mal hindurchschauen.
0: Schütze?
2: Euer Körper verlangt nach Bewegung. Fahrrad, Fitnessstudio, Mann, oder eine große Runde zu Fuß. Hauptsache, ihr kommt raus. Was will mir denn das Universum damit sagen?
0: Nein, du bist ja kein Schütze. Steinbock.
2: Nee. Ein Traum oder eine spontane Eingebung beschäftigt euch noch lange.
0: Wassermann?
2: Ein Familienmitglied überrascht euch mit einer Nachricht. Daraus könnte sich sogar ein ziemlich schöner gemeinsamer Plan entwickeln.
0: Und bei den Fischen haben wir die Seriola Hippos.
2: Liebe Fische, heute habt ihr ein feines Gespür dafür, was euch gut tut, auch beim Essen. Leicht, frisch und lecker, das ist genau euer Ding.
0: 6.22 Uhr ist es. Moin.

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1: Schönen guten Morgen, Ostseewelle. Kurzes Upgrade für den Unfall auf der A24, kurz vor der Baustelle Witzhafel. Man kommt einseitig an der Unfallstelle vorbei, also über die linke Fahrspur.
0: Jawohl, danke schön, Olli. Also A24 Richtung Hamburg zwischen Schwarzenbeck-Grande und Witzhafel vor der Baustelle. Rechte Spur jetzt nach dem Unfall gesperrt. Wir sind ungefähr bei 15 Minuten plus.

0: 6.28 Uhr ist es, ihr hört Ostseewelle, schönen guten Morgen. Es gibt ja so die unter der Dusche Sänger, die man hoffentlich als Nachbar vielleicht nicht immer hört.
1: Ach nun komm, aber es ist doch schön unter der Dusche zu singen.
0: Auf jeden Fall. Wir haben ein bisschen was zu mitgrölen in der nächsten halben Stunde. Peter Schilling, Major Tom, auch auf den Dorffesten am letzten Wochenende, ich weiß ganz genau, in Sandhof bei Goldberg, da haben sie ihn auch ordentlich mitgegrölt. Und alle aktuellen Hits dabei, Jennifer Lopez und David Guetta gleich zum Beispiel Save Me Tonight.
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0: Es ist 6.31 Uhr, Ostseewelle hier mit dem Guten Morgen-Update von Yvonne Siegert-Machotzek.
11: Kanzler Merz ist in den laufenden Wahlkampf eingestiegen und hatte den ersten Termin in Mecklenburg-Vorpommern. Er hat einen CDU-Wahlkampfstand in Kühlungsborn besucht. Da gab es Fischbrötchen, Protestler und jede Menge Sicherheitsleute. Bei der Deutschen Bahn gilt ab heute an 4 weiteren Bahnhöfen ein Alkoholverbot. Berlin Hauptbahnhof, Gesundbrunnen, Kiel und Braunschweig. Ab Mitte Oktober gilt es dann an allen Bahnhöfen bundesweit.
12: Hier bei uns, zwischen Rostock und Rügen.
11: Stralsund bekommt einen neuen Naturlehrpfad. Wohlfahrtseinrichtungen arbeiten gerade daran. Das Erlebniswäldchen soll auf dem verwilderten Gelände in Knieperwest entstehen. Laut Ostsee-Zeitung ist geplant, dass der Stralsunder Erlebnispfad im April 2027 dann fertig wird.
0: Alle wichtigen Infos hört ihr jederzeit nochmal nach in der Ostseewelle-App. Und alles ausführlich gibt's wieder um 7. Wir sind beim Guten Morgenwetter, Andrea.
1: Und da sieht's heute wieder sehr durchwachsen aus. Dicke Wolken, es bleibt auch ziemlich windig und einzelne Schauer und Gewitter treten tagsüber auch nochmal auf. Trockener wird's dann erst zum Abend hin, da lockert's am meisten auf und wir kriegen ja noch ein bisschen Sonne zu sehen. Die Sonnenscheindauer um die 7 bis 10 Stunden. 23 Grad nachmittags und in den nächsten Tagen bleiben wir so bei 23 Grad. Es bleibt auch weiterhin windig, morgen am Mittwoch und auch am Donnerstag und ab und zu fällt dann wieder Regen.
0: 6.32 Uhr, Ostseewelle, der beste Verkehrsservice für unser Land mit der A24 Richtung Hamburg. Zwischen Schwarzenbeck-Grande und Witzhafe vor der Baustelle rechte Spur dicht nach einem Unfall. Wir sind bei 15 Minuten plus. Moin!
13: Guten Morgen, liebes Ostseewelle-Team, hier ist Martin aus Neustadt-Glewe. Und zwar mal einen wichtigen Verkehrshinweis. Ein Verkehrsunfall hinter einer Kurve. Und zwar von der Abfahrt Autobahn Zarrentin in Richtung Galin, Gewerbegebiet Walloon. Höhe des Pendlerparkplatzes.
0: Okay, da ein Wildunfall auf der B195. Dankeschön. Blitzer stehen auf der A24 Richtung Hamburg zwischen Zarrentin und Galin und Richtung Berlin hinter Mainburg. B2 Angermünde, 60er Strecke Richtung Autobahn. B96 Rügenzubringer Richtung A20 hinter der Abfahrt Grünhufe. B104, Ortsausgang Löcknitz Richtung Pasewalk beidseitig. B110, Ortsausgang Gneuen Richtung Tessin. B189 zwischen Pritzwalk und Wittstockhöhe Chemnitz beidseitig. B191, Ortsangang Eldena aus Karstedt kommend. B192, vorm Ortsausgang Penzlin Richtung Neubrandenburg. Auf der B196 zwischen Lankengranitz und Serams. B321 Warsow Richtung Bandenitz und zwischen Schwerin und Kriwitz hinterm Waldschlösschen. Zwischen Hagenow und Kuhsdorf, Höhe Eichhof beidseitig. Zwischen Niendorf und Pölchow auf der A20-Brücke. Röbel Bahnhofstraße, Rostock, Röversäger Chaussee stadteinwärts und Wismar am Weißen Stein stadtauswärts. Habt ihr noch mehr? Ruft ihr durch 0381 49 78 110. Denn keiner meldet mehr aktuelle Flitzerblitzer.
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0: Ja, dieses Spiel ist spannend und es macht Spaß, weil ihr macht euch nämlich den Tank voll. So wie Franzi aus Groß-Larsch bei Ludwigslust und Tom aus Zernin bei Bützow, die haben schon mitgemacht beim großen Zockerzapfen hier bei Ostseewelle. Und es geht weiter, kann jederzeit passieren, dass wir die nächste Spielrunde starten. Guten Morgen, alle Mann.
11: Moin.

0: dem aktuellen Hit von Robin Schulz schicken wir euch in den Dienstag gleich AM zu PM. Jetzt ist es 6.41 Uhr.
1: Wir starten in einen neuen Monat, 1. September. Meine Güte, wie die Zeit wieder vergeht.
0: Ja.
1: Und heute ist es auch offiziell meteorologischer Herbstanfang.
0: Naja, und wenn man aus dem Fenster guckt, hat man ja auch schon dieses Gefühl davon, ne?
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3: Der Herbst kommt und bald schon kehren die ersten Laubbläser zurück in unsere Gärten. Und es gibt Kürbisse und Kürbisfeste und Äpfel und Apfelfeste und Pfützen und Pfützenfeste. Bei manchen geht die Herbstliebe ja so weit, dass die regelrechte Herbst-Ultras sind. Wie im Fußball, nur geht's eben um Kastanienmännchen. Oder es geht ums schön gefärbte Laub. Lassen wir uns doch einfach anstecken. Vorfreude ist die schönste Freude. Wir

0: 6.45 Uhr ist es. Ihr hört Ostseewelle. Hübschen guten Morgen. Kurzcheck vom guten Morgenwetter.
1: Und da sieht's heute wechselhaft aus. Immer wieder Regen, später dann trockener und ein bisschen mehr Sonne bis 23 Grad.
0: Die A24 Richtung Hamburg zwischen Schwarzenbeck-Grande und Witzhafe immer noch vor der Baustelle ein Unfall. Deswegen rechte Spur dicht und wir brauchen 15 Minuten länger. Dann moin nochmal, Henna.
2: Moin aus der Welle. Es blitzt an der B105 in Gohsdorf am Forsthof.
0: Dankeschön. Habt ihr noch mehr? Ruft ihr durch 0381 49 78 110. Und die Nummer braucht ihr jetzt auch, denn Ostseewelle hören lohnt sich ja jeden Tag, den ganzen Tag, das wisst ihr. Das legendäre Zockerzapfen ist zurück. Jeden Morgen zwischen 5 und 10 kann es passieren.
1: Und jetzt ist es soweit. Hm. 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Wir machen jetzt die Hotline dafür auf. 0381 49 78 110.

0: Minuten vor sieben ist es und Legenden gehören einfach zu uns und sie kehren auch immer dahin zurück, wo sie hingehören und das hier ist eine.
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0: Und jetzt gehen wir mal ran. Silvia müsste dran sein, kommt aus

0: Güstrow, einen schönen guten Morgen.
1: Guten Morgen.
0: Wo treibst Hallo. Du dich rum und hörst Ostseewelle?
1: Zurzeit bin ich noch zu Hause und höre da auch immer Ostseewelle, ob im Bad oder in der Küche, bei allen Gelegenheiten oder auch in der Praxis bei mir.
0: Na, wenn das nichts ist.
2: Ja,
1: und das hören und da machen natürlich meine Patienten auch immer gerne mit, weil das immer interessant ist.
0: Cool.
2: Ja, perfekt. Das Hören wird dir auch belohnt, Silvia. Wir kommen jetzt zu den Spielregeln. Wenn du bereit bist, dann sagst du einfach los, dann starten wir die Zocker-Zapfen-Zapfpistole. Ich glaube gar nicht, wie lange ich für diese Wortkombination gebraucht habe, um das ordentlich auszusprechen.
1: So. Ich habe schon geübt und habe es nicht hingekriegt.
2: Aber du hörst jetzt gleich unterschiedliche Literbeträge und wenn du der Meinung bist, du hast genug im Tank, dann sagst du ganz laut und deutlich Stopp, der letztgenannte Betrag gehört dir. Verzockst du dich aber und die Zockerzapfen-Zapfpistole geht aus, bevor du sie stoppst, hast du verloren und gehst dann leer aus.
1: Mhm.
2: Okay.
1: Los.
2: Warte, wir? Wollen wir?
3: 30 Liter. 30 Liter.
0: Immer schön weiter sagen.
3: 60 Liter.
1: Weiter.
3: 60 Liter. 90 Liter.
1: 90 Liter. Weiter.
3: 40 Liter.
1: Weiter.
3: 20 Liter.
1: Oh, weiter.
3: 80 Liter.
1: Einmal noch weiter.
3: 110 Liter.
1: Ach, einmal noch weiter, ich bin ein Zocker.
3: 120 Liter.
1: Stopp.
2: Silvia, du hattest aber überlegt, aber trotzdem sensationell. 120 Liter, herzlichen Glückwunsch.
1: Dankeschön.
0: So, und jetzt kommen wir noch zum
1: danke,
0: Thema
1: danke.
0: Zum Thema Zocken. Wir hören rein, wie weit es gegangen wäre. Pass auf.
3: 300 Liter.
1: Aber ist alles schön. Jeder Liter ist gut.
0: Das stimmt allerdings. Und jeder Liter kostet ja auch einen Haufen Asche mittlerweile, haben wir ja festgestellt.
1: Ja, richtig.
0: Silvia, dann sagen wir Dankeschön für dieses sympathische Auftreten von dir hier. Es war der Hammer. Und dann wünsche ich dir auf jeden Fall und deinen Patienten einen schönen Tag und danke fürs Ostseewelle hören.
1: Danke euch allen. Danke, ja, danke.
0: Danke, liebe Silvia.
2: Tschüss.
0: Und wir machen weiter. Große Zockerzapfen kann jederzeit passieren. Hier bei Ostseewelle, dass wir nächste Spielrunde starten. Jetzt ist es 8 Minuten vor 7.

0: Zwei Minuten vor sieben ist es, ihr hört Ostseewelle, einen schönen guten Morgen und so viele sympathische Superstars in der nächsten halben Stunde. Wir haben für euch Anastasia, Left Outside Alone, cooler 2000er, dann Rihanna mit am Start, Teddy Swims, aktuelle Nummer, Mr. Know-It-All und noch mehr aktuelle Musik mit Martin Garrix und Ed Sheeran. Was braucht man mehr zum Aufstehen? Moin!
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15: Taxi rammt Baumstumpf, eine Tote und zwei Verletzte. Alkoholverbot an mehreren deutschen Bahnhöfen. 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
16: Heute wieder sehr wechselhaft bis 23 Grad.
15: Guten Morgen, ich bin Yvonne Siegert-Machotzek. Einen tödlichen Unfall mit einem Taxi hat es im Kreis Vorpommern-Greifswald gegeben. Der Fahrer war mit zwei Rentnern in der Nähe von Greifswald unterwegs, verlor die Kontrolle und prallte dann gegen einen Baumstumpf. In Großernsthof starb dann eine 75-Jährige im Taxi. Ein 71-jähriger Beifahrer ist schwer verletzt worden. Der Taxifahrer hat den Baumunfall in der Nähe von Greifswald verletzt überlebt. In den laufenden Wahlkampf ist jetzt Kanzler Merz eingestiegen und den ersten offiziellen Termin dafür, den hatte er hier bei uns im Land. In Kühlungsborn hat er einen CDU-Wahlkampfstand besucht, da gab es Fischbrötchen, Protest und jede Menge Sicherheitsleute. Ostseewelle-Reporter Alexander Stut.
17: Für CDU-Bundeskanzler Friedrich Merz gab es auf der Promenade in Kühlungsborn viel Gegenwind, nicht nur von Seeseite, sondern auch von vielen Demonstranten mit Pfiffen, Buhrufen und Beleidigungen. Viele Menschen sind aktuell vor allem mit der Bundespolitik unzufrieden. So stellt sich natürlich auch die Frage, warum holt sich die CDU einen der unbeliebtesten Politiker zum Sammeln von Wählerstimmen nach Mecklenburg-Vorpommern? Es gab aber auch viele Menschen, die Fotos machten. Ein kleiner Junge bekam sogar ein Selfie mit Merz. Der Kanzler traf dann auch Unternehmer im Hauptgebäude der Kreuzfahrtreederei AIDA. Hier war der Empfang wesentlich höflicher.
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15: An vier weiteren deutschen Bahnhöfen gilt ab heute ein Alkoholverbot. Berlin Hauptbahnhof, Gesundbrunnen, Kiel und Braunschweig. Und ab Mitte Oktober soll es dann an allen Bahnhöfen verboten sein, Alkohol zu trinken. Der bundeseigene Konzern hofft auf mehr Sicherheit für Fahrgäste und auf mehr Sauberkeit in den Bahnhöfen. Die Online-Spieleplattform für Kinder, Roblox, das Forum Reddit und ChatGPT werden bald besser kontrolliert, weil EU-Gesetze greifen. Die Plattformen haben mehr als 45 Millionen Nutzer, das heißt, sie müssen Jugendschutz beachten und gegen rechtswidrige Inhalte kämpfen. Die EU-Internetwächter haben auch schon gegen TikTok und Facebook geklagt. 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Und jetzt das Guten Morgenwetter mit Andrea.
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16: Und auch heute ist es ein windiger, wechselhafter Tag. Immer wieder Regen und vereinzelt Sonne bis 23 Grad. Genauso wechselhaft bleibt es auch noch morgen am Mittwoch und auch am Donnerstag bis 23 Grad.
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0: A24 Richtung Hamburg zwischen Schwarzenbeck-Grande und Witzhafe, vor der Baustelle rechte Spur nach einem Unfall gesperrt, dauert hier so gut 15 bis 20 Minuten mehr. Landkreis Ludwigslust-Parchim, B195 zwischen dem A24-Anschluss Zarrentin und Gewerbegebiet Galin, Wildunfall, Achtung, das Ganze hinter einer Kurve. Blitzer meldet ihr fleißig heute Morgen auf der A24 Richtung Hamburg zwischen Zarrentin und Galin und Richtung Berlin hinter Mainburg. B2 Angermünde, 60er Strecke Richtung Autobahn. B96 Rügenzubringer Richtung A20 hinter der Abfahrt Grünhufe. B104 Ortsausgang Löcknitz Richtung Pasewalk beidseitig. B105 zwischen Mallentin und Grevesmühlen am Forsthaus Gosdorf. B110 Ortsausgang 9 Richtung Tessin. B189 zwischen Pritzwalk und Wittstock Höhe Chemnitz beidseitig. B191 Ortsangang Eldena aus Karstedt kommend. B192 vorm Ortsausgang Penzlin Richtung Neubrandenburg. B196 zwischen Lanken-Granitz und Seerams. B23 Wasow Richtung Bandenitz und zwischen Schwerin und Kriewitz hinterm Waldschlösschen. Dann zwischen Hagen und Gustorf, Höhe Eichhof beidseitig. Zwischen Pölchow und Rostock auf der A20-Brücke, Röbel Bahnhofstraße. Dann in Rostock, Röversilger Chaussee stadteinwärts. Wismar am Weißen Stein stadtauswärts. Und Mille hat noch was.
18: Hallöchen, liebes Ostseewelle-Team. Ein Blitzer wird gerade aufgebaut an der Riebseck-Kreuzung in Richtung Radingsdorf, Schönberg.
0: Danke, moin.
19: Guten Morgen, hier ist der Siegfried. Ich wollte nur mal in Passau Richtung Lötz. Wird gerade wieder eingemessen.
0: Jawohl. Habt ihr auch noch was entdeckt, meldet euch auf der 0381 49 78 110.
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0: Haben wir schon wieder Dienstagmorgen, den 1. September. Monatskarte nicht vergessen, wenn ihr mit Bus und Bahn unterwegs seid. Und wir haben für euch jetzt erstmal Lieblingshit von euch, von Martin Garrix und Ed Sheeran. Moin.
15: Moin.

0: am ersten Tag der Ausbildung gleich erstmal hops genommen wirst, Ostseewelle, 7.12 Uhr, heute 1. September und das heißt ja auch Ausbildungsstart in diesem Jahr. Und da haben ja schon im August einige begonnen, aber für die meisten geht es dann heute los bei uns in Mecklenburg-Vorpommern.
1: Und gerade jetzt zum Beginn der Ausbildung ist es ja doch so, dass es so ja, kleine Rituale gibt und Azubis dann traditionell auf den Arm genommen werden.
2: Ja, hallo, hier ist Fred, ich arbeite in einer IT-Firma und wenn bei uns ein Azubi neu anfängt, dann schicken wir den erstmal los, 20 Meter WLAN-Kabel zu besorgen. Das funktioniert immer.
1: Das glaube ich.
0: Oh, ich muss ehrlich sagen, ich wäre da auch losgegangen.
1: Ja, das ist mir klar.
0: Mit dem WLAN-Kabel.
1: Nichts anderes erwartet. Gibt ja noch mehr so Dinger, ne? Kfz-Werkstatt, kannst du mal bitte Blinkerwasser auffüllen? Ne? So, oder bring mal den Holzschweißapparat in der Tischlerei, das ist auch so geil immer wieder.
0: Obwohl, da hätte ich auch gesucht.
1: Ja, das weiß ich.
0: Holzschweißapparat.
1: Weißt du, was sie mit mir mal gemacht haben? Damals, als ich Zivi gemacht habe, das habe ich ja im Altersheim gemacht und da haben sie mich am ersten Tag in den Keller geschickt und ich soll mal bei den Rollstühlen die Luft aufpumpen. Ich Luftpumpe geholt, Ventile gesucht, dann war das voll Gummiräder alles.
0: Ja? Ach so, okay, ja.
1: Keine Luft drin, super.
0: Übrigens, ich habe gerade mal geguckt, auch in diesem Jahr super beliebt bei Männern der Kfz-Mechatroniker und bei Frauen die Ausbildung zu zahnmedizinischen Fachangestellten.
1: Immer für ein schönes Lächeln, ne?
0: Also allen einen schönen Ausbildungsstart.
1: Ihr hört Ostseewelle, jetzt haben wir einen aktuellen Hit von Teddy Swims für euch zum Wachwerden, Mr. Know-It-All. Kommt entspannt rein in diesen Dienstag.

0: 7.17 Uhr ist es, guten Morgen, auf in den Dienstag, ihr hört Ostseewelle, meteorologischer Herbstanfang und das Wetter, das passt ja fast dazu, ne?
1: Ja, das ist wirklich ein durchwachsener Tag, ein bisschen Regen dabei, dicke Wolken, die Sonne mischt sich da auch noch irgendwie darunter und es ist ziemlich windig bei maximal 23 Grad.
0: Ja, größtes Problemkind im Moment die A24 Richtung Hamburg zwischen Schwarzenbeck-Grande und Witzhafe vor der Baustelle. Rechte Spur nach einem Unfall gesperrt, dauert da auch ein bisschen länger. Habt ihr noch was entdeckt, was wichtig ist? Sagt Bescheid, wir sagen es gern weiter. 0381 49 78 110.

0: Es ist 7.21 Uhr. Moin!
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0: 7.28 Uhr haben wir es. Welchen Sender hört ihr?
1: Ostseewelle, ist klar.
0: Welchen Tag haben wir?
1: Heute, Dienstag.
0: Ja, knapp. Was gibt's gleich um 7.40 Uhr?
1: Na, schlag den Wurlitzer.
0: Ich wollte auch mal die Fragen stellen.
1: Ja, wunderbar. Da wäre ich bei diesen Fragen auch gerne Kandidatin.
0: Also, gleich 7.40 Uhr, das schnellste und beliebteste Guten Morgen-Quiz des Landes. Wir sind bei 100 Euro in der exklusiven, unverkäuflichen Ostseewelle-Tasse. Ich würde mich riesig freuen, wenn wir mal gegeneinander antreten. 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
0: 7.31 Uhr, Ostseewelle hier mit dem Guten Morgen-Update von Yvonne Siegert-Machocek.
17: Im Kreis Vorpommern-Greifswald hat es eine tödliche Taxifahrt gegeben. Eine Frau ist tot, zwei Männer sind verletzt worden. Das Taxi kam bei Wolgast von der Straße ab und krachte da gegen einen Baumstumpf. Die Online-Spiele-Plattform für Kinder, Roblox, das Forum Reddit und ChatGPT werden bald besser kontrolliert, da greifen EU-Gesetze. Es geht um mehr Jugendschutz und Schutz gegen Gewaltinhalte.
18: Hier bei uns, zwischen Rostock und Rügen.
17: In Warnemünde ist am Abend ein Auto von der Straße abgekommen und in eine Baumreihe geschleudert worden. Vier rammte der Wagen und einer wurde umgeknickt. Der Mazda hat sich auf der Werftallee mehrfach überschlagen und zwei betrunkene Insassen sind da verletzt worden. Zeugen halfen. Wer am Steuer saß, weiß die Polizei noch nicht.
0: Alle wichtigen Infos hört ihr jederzeit nochmal. Und zwar im Web bei ostseewelle.de. Und alles ausführlich gibt's dann wieder um 8. Jetzt sind wir beim guten Morgenwetter und Andrea.
1: Und das sieht heute doch sehr herbstlich aus, pünktlich zum meteorologischen Herbstanfang. Dicke Wolken, es regnet auch immer mal wieder, teilweise entladen sich da noch ein paar Gewitter und dazwischen auch Sonne. Die Sonne setzt sich dann aber hauptsächlich erst am Nachmittag allmählich durch, da wird es dann auch trockener. Bei den Höchsttemperaturen erreichen wir heute eigentlich ganz angenehme 20 bis 23 Grad und die Sonnenscheindauer um die 7 bis 10 Stunden. Wind ist so ein Dauerthema momentan. Also es ist nicht nur heute windig, sondern auch noch in den nächsten Tagen. morgen am Mittwoch bleibt es auch ziemlich durchwachsen bis 23 Grad. Und am Donnerstag sieht es genauso aus.
0: 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Haben wir die A24 Richtung Hamburg zwischen Schwarzenbeck-Grande und Witzhafe vor der Baustelle einen Unfall, rechte Spur deswegen gesperrt, dauert gut 20 Minuten länger. Landkreis Ludwigslust-Parchim, B195 zwischen dem A24-Anschluss Zarrentin und Gewerbegebiet Galin, Wildunfall hinter einer Kurve. Stadtverkehr Schwerin, Kreuzung Lübecker Straße, Robert-Belz-Straße, nicht ein Unfall, da ist die Ampel kaputt. Wir sind hier bei 20 Minuten, die es länger dauert, vor allen Dingen Lübecker Straße stadteinwärts und die Neumühler, da sind wir auch wieder bei 10 Minuten plus. Dann Flitzer stehen auf der A24 Richtung Hamburg zwischen Zarrentin und Galin und Richtung Berlin hinter Mainburg. B2 Angermünde, 60er Strecke Richtung Autobahn. B96 Rügenzubringer Richtung A20 hinter der Abfahrt Grünhufe. B104 Ortsausgang Löcknitz Richtung Pasewalk beidseitig und Ortsausgang Pasewalk Richtung Löcknitz. B105 zwischen Malentin und Grevesmühlen am Forsthaus Großdorf. Auf der B110 stehen sie, Ortsausgang Gneuen Richtung Tessin. B189 zwischen Pritzwalk und Wittstock, Höhe Chemnitz beidseitig. B191 Ortsangang Eldena aus Karstedt kommend. B192 vorm Ortsausgang Penzlin Richtung Neubrandenburg. B196 zwischen Lankengranitz und Seerams. B321 Warso Richtung Bandenitz stehen sie. Zwischen Schwerin und Kriwitz hinterm Waldschlösschen. Dersekow Richtung Grubenhagen. Zwischen Hagenow und Kuhsdorf, Höhe Eichhof beidseitig. Klein-Neuleben Richtung Lüdersdorf. Zwischen Pölche und Rostock auf der A20-Brücke, Passow Richtung Lötz, Röbel Bahnhofstraße, Rostock-Röversheger Chaussee stadteinwärts, zwischen Schlagbrücke und Schönberg ab Zweig Riebs, Wismar am Weißen Stein stehende stadtauswärts. Dann hat Suse noch einen.
19: Guten Morgen, Ostseewelle-Team. Ich wollte euch einen Blitzer verpetzen. Und zwar steht er aus Prora, Binz kommend, hinter einem Baumwipfelfahrt.
0: Jawohl, danke und moin nochmal.
20: Der Ralf aus Straße und schönen guten Morgen allerseits. Und zwar wird der Blitzer aufgebaut auf dem Rügenzubringer kurz zur Auffahrt auf die A20 im 80er-Bereich.
0: Jawohl, habt ihr auch noch was entdeckt, ruft er durch. 0381 49 78 110.
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0: Moin!

0: 7.42 Uhr und Ostseewelle, moin.
1: Schlag den Wurlitzer, das Guten-Morgen-Quiz.
2: Gegen Uwe wird antreten Caroline aus Walo bei Malchow. Schönen guten Morgen.
3: Guten Morgen.
2: Caroline, bei euch hat es ja ganz schön gekracht am Freitag. Waren ja einige Unwetter, oder?
3: Oh ja, das war nicht schön. Man sieht es auch noch.
0: Aber bei euch nichts kaputt gegangen, ne?
3: Ein paar Bäume, aber ansonsten alle Teile geblieben. Keine Person verletzt, auch so nicht in der Umgebung.
2: Okay. Caroline, ich hoffe, bei dir ist alles gut, auch im Hintergrund, du wirst nicht abgelenkt. Du bekommst jetzt gleich 3 Fragen gestellt. Das ist so laut im Hintergrund, wo bist du denn? Auf Autobahn irgendwo?
3: Ich gehe gerade zur Arbeit.
2: Ach so.
3: Ich gehe mal ein Stück woanders lang, wo es nicht so laut ist vielleicht.
2: Okay. Caroline, du kriegst jetzt gleich 3 Fragen gestellt, Uwe auch. 20 Sekunden habt ihr nur dafür Zeit, wenn ihr eine Antwort nicht sofort wisst. Sagt erstmal lieber weiter, zum Schluss stelle ich die Fragen nochmal. Immer die erste Antwort zählt. Und bei Gleichstand gibt es eine Schätzfrage. Caroline, wollen wir?
3: Na dann, los geht's.
2: Wer von einem Amt zurücktritt, nimmt redensartlich welches Kleidungsstück?
3: Walter.
2: Wie heißt das Gebäude in Moskau, in dem Lenin aufgebahrt ist?
3: Walter.
2: Welcher südamerikanische Weltfußballer hat jetzt seinen Rücktritt aus seiner Nationalmannschaft bekannt gegeben?
3: Messi.
2: Richtig. Und?
3: Hose.
2: Was hast du gesagt, Hose? Nee, das wäre der Hut. Wer von einem Amt zurücktritt,
3: genau.
2: Nimmt redensartlich den Hut.
3: Ja, ich kam nicht drauf.
2: Na, nicht gut. Schlimm.
4: Man kann ja auch die Hosen wegwerfen.
2: Finde ich jetzt auch nicht so schlecht. Und wie heißt das Gebäude in Moskau, in dem Lenin aufgebahrt ist? Das ist das Lenin-Mausoleum.
3: Okay, hast du dazu gelernt.
2: Aber Lionel Messi, Caroline war schon mal komplett richtig. Uwe, jetzt machen wir mit dir weiter.
4: Jawohl.
2: Welches Gewürz ist das teuerste der Welt?
4: Mach es mal weiter.
2: Aus wie vielen Linien besteht ein klassisches Notensystem in der Musik?
4: Müssten 5 sein.
2: Von welchem Verein der ersten Bundesliga kann ich auch Aktionär werden?
4: Ich glaube Borussia Dortmund. Und das andere ist Safran, ne?
2: Ja, du bist ein Streber. Tatsächlich, Safran, das teuerste Gewürz der Welt, zwischen 3.000 und 14.000 Euro pro Kilogramm.
4: Ja. Wahnsinn.
2: Ja, alles richtig. 5 Linien richtig.
4: Cool.
2: Borussia Dortmund richtig. Schade, ich hätte sie wirklich von ganzem Herzen gegönnt, Caroline. Wirklich.
3: Alles gut. Glückwunsch an Uwe.
4: Dankeschön. Und auf jeden Fall Dankeschön fürs Mitmachen und dann
3: hoffe
4: ich, dass du heil bei der Arbeit ankommst, ohne dass da irgendwie der Krankenwagen dich noch mitnehmen muss.
3: Ja, alles gut. Das wird schon. Ja. Schönen Tag und vielen Dank. Bis dann.
4: Danke.
2: Mach's gut, Caroline. Tschüss. 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
0: Damit haben wir es jetzt 7.45 Uhr. Moin!

0: Guten Morgen, ihr seid richtig hier bei Ostseewelle. 7.48 Uhr haben wir und der Kurzblick aufs Guten Morgenwetter, Andrea.
1: Ein Tag mit dicken Wolken, regnen wird es auch immer mal wieder und dazwischen Sonne bis 23 Grad.
0: Noch kurz auf die Straßen, moin.
2: Ja, schönen guten Morgen, Claudia hier.
0: Hey.
2: Ich wollte einen Verkehrsunfall melden zwischen Möllenbeck und Ziegendorf.
0: Möllenbeck-Ziegendorf, das ist B198, alles klar, danke fürs Bescheid sagen. Wir wissen, auf euch ist Verlass, habt ihr noch was entdeckt, meldet euch auf der 0381 49 78 110. Und wir haben jetzt für euch einen absoluten Kulthit von Taylor Dane.

0: kurzer Uhrzeitcheck verrät uns, 8:08 ist es jetzt.
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0: 8:04, das ist, ihr hört Ostseewelle, schönen guten Morgen und hier ist wirklich für jeden Geschmack was dabei. Bisschen was Rockiges aus den 80ern in der nächsten halben Stunde mit Survivor Burning Heart und die meiste Musik mit allen aktuellen Hits, da lassen wir es wieder richtig scheppern in den Boxen, damit ihr ordentlich wach werdet hier an diesem doch recht grauen Morgen. Shakira und Burna Boy haben wir, Die Die und Kate und John mit Turn the Lights Off gleich.
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15: Taxi rammt Baumstumpf, eine Tote und zwei Verletzte. Unsere E-Mails laufen nach Technikpanne wieder. Das Guten Morgenwetter mit Andrea.
16: Heute wechselhaft bis 25 Grad.
15: Guten Morgen, ich bin Yvonne Siegert-Machotzek. Im Kreis Vorpommern-Greifswald hat es einen tödlichen Taxifahrerunfall gegeben. Eine Frau ist tot, zwei Männer sind verletzt worden. Das Taxi kam bei Wolgast von der Straße ab und krachte da gegen einen Baumstumpf. Ostseewelle-Reporter Alexander Stut.
17: Die Ursache für den tödlichen Unfall bei Wolgast ist noch unklar. Deshalb hat an der Unfallstelle ein Gutachter der DEKRA Spuren gesichert. Fest steht, der 62-jährige Taxifahrer kam zwischen Rubenow und Groß-Ernsthof von der Fahrbahn ab und rammte einen Baumstumpf, durchbrach dann einen Zaun. Auch wenn die Rettungskräfte schnell vor Ort waren, für eine 75-Jährige, die im Auto saß, kam jede Hilfe zu spät, sie verstarb an der Unfallstelle. Der 71-jährige Beifahrer wurde schwer verletzt, auch der Taxifahrer kam ins Krankenhaus. Erst vor ein paar Tagen verstarb auf derselben Straße, nur ein paar Kilometer weiter, ein 29-jähriger Autofahrer.
15: Kanzler Merz ist jetzt in den laufenden Wahlkampf eingestiegen und den ersten Termin hatte er hier bei uns in Mecklenburg-Vorpommern. In Kühlungsborn hat Merz einen CDU-Wahlkampfstand in Strandnähe besucht. Da gab es Fischbrötchen, Protest und jede Menge Sicherheitsleute. Die Protestler forderten unter anderem seinen Rücktritt. Andere Besucher dagegen verteidigten Merz.
14: Deutschland und die Welt.
15: Wir können wieder E-Mails verschicken und empfangen. Microsoft fährt nach und nach die Systeme wieder hoch. Millionen Menschen weltweit hatten seit dem Abend Probleme, unter anderem mit Outlook. Ursache war da ein Technikfehler. Einen Cyberangriff auf den E-Mail-Anbieter hat es nicht gegeben. Am berühmten New Yorker Times Square hat eine Frau mehrere Passanten mit Messern angegriffen und eine 32-Jährige starb. Ein Mann hat schwer verletzt überlebt. Die Polizei hat die Times Square-Angreiferin erschossen. Sie wollte offenbar nicht aufgeben und war wohl geistig verwirrt. 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Und jetzt das Guten Morgenwetter mit Andrea.
16: Dankeschön, Yvonne. Und das ist heute wieder mal ein durchwachsener Tag. Viele Wolken, nur gelegentlich Sonne und einzelne Schauer und Gewitter ziehen dann auch noch auf. Die Sonnenscheindauer um die 7 bis 10 Stunden und wir kriegen 20 bis 23 Grad. Nicht nur heute wird es ein ziemlich windiger Tag, morgen auch nochmal sehr windig und auch am Donnerstag. Und in den nächsten Tagen bleibt es einfach ziemlich durchwachsen. Da haben wir dicke Wolken, es regnet, dazu ein paar Gewitter. Und dann Temperaturen so um die 19 bis 23 Grad.
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0: Landkreis Mecklenburgische Seenplatte, zwischen Ziegendorf und Müllenbeck gibt es Behinderungen nach einem Unfall, und zwar recht kräftige. Stadtverkehr Rostock-Hamburger Straße, da brauchen wir stadteinwärts wieder 10 Minuten mehr. Dann gibt es einen Ampelausfall am Kanonsberg, da bitte aufpassen und unbedingt auf die Schilder achten und vielleicht mal den ein oder anderen im Reißverschlussverfahren reinlassen, sonst wissen wir ganz genau, dass das da gleich scheppern wird. Stadtverkehr Schwerin-Neumüller Straße, 10 Minuten plus einplanen, und Stadtverkehr Stralsund B105, das ist die Auffahrt dort zur B194 Richtung Negast, gibt es auch Behinderungen nach einem Unfall. Flitzerblitzer stehen auf der A24 Richtung Hamburg zwischen Zarentin und Galin und Richtung Berlin hinter Mainburg. B2 Angermünde 60er Strecke Richtung Autobahn. B96 Rügenzubringer Richtung A20 hinter der Abfahrt Grünhufe und Richtung A20 kurz vor der Autobahn. B104 Ortsausgang Löcknitz Richtung Pasewalk beidseitig und Ortsausgang Pasewalk Richtung Löcknitz auch. B105 zwischen Malentin und Grevismühlen am Forsthaus Gustorf. B110 Ortsausgang 9 Richtung Tessin. B189 zwischen Pritzwalk und Wittstock Höhe Chemnitz beidseitig. B191 Ortsangang Eldena aus Karstadt kommend. B192 vorm Ortsausgang Petzlin Richtung Neubrandenburg. B196 zwischen Nackengranitz und Serams. B321 in Warsow Richtung Bandenitz und zwischen Schwerin und Kriwitz hinterm Waldschlösschen. Derseko Richtung Grubenhagen einer. Zwischen Hagen und Kustorf Höhe Eichhof beidseitig. Klein Neuleben Richtung Lüdersdorf. Zwischen Pölche und Rostock stehen sie A20-Brücke. In Passow Richtung Lötz, zwischen Prora und Lubko, Röbel, Bahnhofstraße, Rostock, Röversäger Chaussee stadteinwärts. Zwischen Schlagbrücke und Schönberg ab 2 Griebs und Wismar am Weißen Stein stadtauswärts. Habt ihr noch mehr? Dann gerne melden. Ostseewelle Studio Hotline ist die 0381 49 78 110. Denn keiner meldet mehr aktuelle Flitzerblitzer.
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0: Ach, diese Geschichten, die ziehen einfach immer. Ja, wenn es um kleine Katzen geht, dann muss man einfach hinhören. Da haben wir eine sehr rührende Geschichte für euch in der nächsten halben Stunde hier bei Ostseewelle. Jetzt starten wir erstmal durch mit ordentlicher Mucke zum Durchhalten. Kate und John, turn the lights off. Moin.
16: Miau. Moin.

0: 8.10 Uhr ist es. Nein, gelogen, 8.11 Uhr. Ihr hört Ostseewelle. Schönen guten Morgen.
1: Guten Morgen, liebes Ostseewelle-Team. Hier ist die Nicole von der Kittendorfer Dorfjugend. Ja. Ich wollte mich noch ganz herzlich bei euch bedanken, so wie bei allen Unterstützern. Ich finde wieder mal keine Worte und bevor man mich wieder nicht versteht und ja, herzlichen Dank an alle.
0: Oh ja, gestern Morgen hat sich ja Nicole gemeldet so und schön. Hat so geweint.
2: Ja, aber verstanden. Was für Freudentränen. Ja,
0: absolut.
3: Genau. Scheine für Vereine.
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2: Und 2000 Euro hat sich die Kittendorfer Dorfjugend aus dem Landkreis Mecklenburgische Seenplatte direkt zum Staffelstart gesichert. Und es waren auch wirklich alle da.
4: Weil das so ein tolles Dorf ist und weil in allen Dörfern hier so viel los ist immer. Und hier kennt jeder jeden, egal aus welchem Dorf man ist. Und wenn ihr denn noch hier seid, dann muss man ja kommen.
5: Naja, ich bin ja selber im Feuerwehrverein mit tätig hier und in der Feuerwehr, dann unterstützt man halt auch einen anderen Verein. Ne?
6: Die Leute sind einfach klasse hier. Und wenn gerufen wird, kommen wir natürlich auch von der Brandenburg.
7: Das war das Erste, was ich heute Morgen gleich erfahren habe. Heute müsst ihr nach Kittendorf, da kommt Ostseewelle, es geht um Scheine für Vereine. Also ich kenne ja auch andere Feste hier in Kittendorf. So viele Leute habe ich hier fast noch nie gesehen. Ja. Toll.
0: Wenn man überlegt, rund 270 Leute wohnen da und es waren viel mehr da, ne? Da. Aber dank Scheine für Vereine funzt das immer. Und wenn das nicht mal der perfekte Start in die Woche ist. Ne?
2: Und das kann euer Verein natürlich auch erleben und sich bis zu 2000 Euro für die Kasse holen. Ganz wichtig für euch. Ne? Wir machen das ja schon seit Jahren und da melden sich die Vereine dann auch ganz klassisch an. Jedes Jahr wieder neu bewerben. 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
0: Jetzt ist es 8.12 Uhr. Moin.
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0: Zum 15 ist es, ihr hört Ostseewelle, kurzes Kollegengespräch vielleicht für alle, die jetzt gerade auf Arbeit angekommen sind. Und dann geht's auch schon los mit der Arbeiterei. Und da begleiten wir euch. Jetzt erstmal Blick aufs Guten Morgenwetter.
1: Und das ist ein typischer Herbsttag, heute pünktlich zum meteorologischen Herbstanfang. Wolken, Regen und dazwischen auch mal Sonne. Es bleibt auch den ganzen Tag über ziemlich windig bis 23 Grad.
0: Landkreis Ludwigslust-Parchim zwischen Ziegendorf und Möllenbeck gibt es erhebliche Behinderungen nach einem Unfall. Und Stadtverkehr Rostock, Ampelausfall am Kanonsberg. Da bitte vorsichtig sein und schön auf die Verkehrszeichen achten. Ich habe gerade gesehen, Stadtverkehr Stralsund in der Auffahrt zur B105, wenn ihr aus Stralsund kommt, da ein Unfall und da ist jetzt auch aktuell kein Durchkommen mehr, das noch wichtig. Habt ihr noch mehr entdeckt, was wichtig ist, dann gerne melden. 0381 49 78 110. Gute Fahrt allen unterwegs, wo es geht.

0: Moin, 8.19 Uhr ist es und ihr hört Ostseewelle.
1: Eine Katze vom Baum holen. Für die Feuerwehr ist das ja schon fast ein Klassiker. Aber in Güstrow hat sich daraus jetzt eine kleine Freundschaft entwickelt und das ist so süß. An der Studio-Hotline jetzt Feuerwehrmann Stefan.
2: Guten Morgen. Ja, also ich wurde angerufen von unserer Leitstelle, dass eine kleine Katze seit einigen Tagen auf dem Baum sitzt und ganz jämmerlich weint und nicht runterkommt.
1: Och.
2: Das habe ich mit zwei Kameraden auf den Weg gemacht. Sind mit unserem Drehleiter hochgefahren und schon oben wollte sie fast in meinen Arm springen. Dann sind wir noch ein bisschen dichter ran, dann kam sie auch gleich. Normalerweise ist es so, dass wir das kennen, dass wir bei Katzen sehr vorsichtig sind, weil die ja auch mal gerne beißen und kratzen können.
1: Mhm.
2: Aber hier war es ganz anders. Das kleine Kätzchen war so verschmust und so menschenbezogen, dass sie einfach schön auf meinem Arm sitzen geblieben ist. Und eigentlich war die Geschichte für uns fast schon zu Ende damit. Und als ich gestern auf dem Weg zur Arbeit war, stand die Katze auf einmal wieder vor mir und ja, ist mir wieder hinterhergekommen und das fand ich schon ein bisschen komisch. Man hatte fast die Vermutung, sie konnte sich erinnern, wer sie gerettet hat und
1: ja.
2: Dann habe ich sie erst noch mit in mein Büro genommen, bisschen was zu trinken gegeben, wir hatten hier noch ein paar Leckerlis. Man hat gesehen, die war total außer Kräfte, also sie hat wirklich wahrscheinlich ein großes Abenteuer hinter sich gehabt, weil sie sofort hier eingeschlafen ist bei mir auf dem Bürostuhl. Dann haben wir gestern einen kleinen Aufruf gestartet bei uns über unsere Social Media Kanäle. Das ist so, dass gestern Abend sich dann noch die Besitzerin gemeldet hat, die seit über zwei Tagen diese Katze auch ganz stark vermisst. Und dann konnten wir sie gestern Abend auch noch der Besitzerin übergeben, die natürlich total glücklich war, dass die Katze ihren Ausflug jetzt auch ganz gut überstanden hat.
1: Ja, sehr gut. Also in solchen Momenten, da überlegt man ja selber auch, vielleicht schaffe ich mir diese kleine Maus noch als Haustier an. Aber jetzt ist es ja noch besser vom Happy End her, ne, dass sie jetzt ihre wahre Besitzerin dann wiedergefunden hat.
2: Ja, auf jeden Fall. Ihr geht's jetzt wieder super und das freut uns natürlich. Und es ist auch mal eine schöne Geschichte, dass wir auch sowas mal erleben können.
0: Dankeschön an Stefan aus Güstrow und der beste Verkehrsservice für unser Land immer sofort, wenn etwas passiert. A14 Richtung Karstädt in der Abfahrt Ludwigslust. Reifenteile. Vorsicht!

0: 8:27 Uhr, Ostseewelle, der beste Verkehrsservice für unser Land, immer sofort, wenn etwas passiert. Vorsicht, A14 Richtung Karstädt, zwischen Ludwigslust und Grabow haben wir die Reifenteile auf der Fahrbahn. Deswegen ist da jetzt kurz voll gesperrt. Also die A14 Richtung Karstädt jetzt dicht zwischen Ludwigslust und Grabow wegen der Reifenteile auf der Fahrbahn. Die werden dort weggemacht. Wir haben für euch gleich einen aktuellen Hit von Taylor Swift. Die darf natürlich nicht fehlen heute Morgen. Elizabeth Taylor.
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0: Es ist 8.30 Uhr, Ostseewelle hier mit dem Guten Morgen-Update von Yvonne Siegert-Machotzek.
16: Im Kreis Vorpommern-Greifswald hat es einen tödlichen Taxiunfall gegeben. Eine Frau ist tot, zwei Männer sind verletzt worden. Das Taxi kam in der Nähe von Wolgast von der Straße ab und krachte gegen einen Baumstumpf. Wir können wieder E-Mails verschicken und empfangen. Microsoft fährt die Systeme wieder hoch. Millionen Menschen weltweit hatten da seit dem Abend Probleme. Ursache war ein Technikfehler.
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16: Stralsund bekommt einen neuen Naturlehrpfad. Wohlfahrtseinrichtungen arbeiten gerade daran. Das Erlebniswäldchen soll auf dem verwilderten Gelände in Knieperwest entstehen. Laut Ostsee-Zeitung ist geplant, dass der Stralsunder Erlebnispfad im April 2027 dann fertig wird.
0: 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Jetzt aber erstmal das Guten Morgenwetter, Andrea.
18: Und es ist heute ein typischer Herbsttag, heute 1. September, meteorologischer Herbstanfang, ich hätte fast Frühling gesagt. Wir haben immer wieder dicke Wolken, es regnet ab und zu und dazwischen auch Sonne. Gerade zum späten Nachmittag hin lockert es dann auch wieder auf, dann beruhigt sich das Wetter auch. Die Sonnenscheindauer um die 7 bis 10 Stunden und maximal 20 bis 23 Grad. Dazu weht ein mäßiger bis starkböiger Wind, vereinzelt sind dann auch stürmische Böen unterwegs. Der Zwei-Tage-Trend morgen am Mittwoch und auch am Donnerstag bleibt es wechselhaft bis 23 Grad.
0: 8.32 Uhr, Ostseewelle, der beste Verkehrsservice für unser Land mit der A14 Richtung Karstädt. Die haben sie jetzt kurz dicht gemacht zwischen Ludwigslust und Grabow. Da sind Reifenteile auf der Fahrbahn, die müssen weggemacht werden. Landkreis Ludwigslust-Parchim zwischen Ziegendorf und Möllenbeck gibt es Behinderungen nach einem Unfall. Stadtverkehr Rostock, Hamburger Straße, 10 Minuten plus und ein Ampelausfall am Kanonsberg, da bitte Vorsicht. Und Stadtverkehr Stralsund, Auffahrt zur B105, wenn ihr aus Stralsund rauskommt. Da gab es einen Unfall, aktuell ist da kein Durchkommen. Dann Flitzer, Blitzer. Minuten. Stehen auf der A24 Richtung Hamburg zwischen Zarentin und Galin und Richtung Berlin hinter Mainburg. B2 Angermünde, 60er Strecke Richtung Autobahn. B96 Rügenzubringer Richtung A20 hinter der Abfahrt Grünhufe und Rügenzubringer Richtung A20 vor der Autobahn auch nochmal. B104 Ortsausgang Löcknitz Richtung Pasewalk beidseitig und Ortsausgang Pasewalk Richtung Löcknitz auch. B105 zwischen Malentin und Grevesmühlen am Forsthaus Gustorf. B110 Ortsausgang 9 Richtung Tessin und Liebnow Richtung Murchin. B191 Ortsangang Eldena aus Karstedt kommen stehen sie. B192 kurz vorm Ortsausgang Penzlin Richtung Neubrandenburg. B196 zwischen Lanken-Granitz und Serams. B321 Waso Richtung Bandenitz, Schwerin und Kriewitz dazwischen hinterm Waldschlösschen auch nochmal, Derseko Richtung Grubenhagen. Zwischen Hagen und Kustorf, Höhe Eichhof beidseitig, Klein-Neuleben Richtung Lüdersdorf, zwischen Pilche und Rostock A20 Brücke, Passow Richtung Lötz, zwischen Prora und Lubko einer, Röbel Bahnhofstraße, Rostock Röversäger Chaussee stadtanwärts, zwischen Schlagbrücke und Schönberg Abzweig Riebs, Wismar am Weißen Stein, Stadt auswärts und geht noch weiter. Moin.
9: Moin aus Zeberlöder, der Stefan hier. Und zwar der Lützer steht in Großwarnow, 30er Zone.
0: Danke, moin.
19: Morgen. In Greifswald, in der Hans-Beimler Straße Richtung Südbahnhof steht der graue Caddy.
0: Und einer noch.
20: Ali, hallo, guten Morgen, die Anni hier aus Schwerin. Und zwar wird gerade in diesem Moment ein Blitzer aufgebaut in der Ratzeburger Straße.
0: Nehmen wir so, Dankeschön. Habt ihr auch noch was entdeckt, ruft er durch 0381 49 78 110.
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0: Leute, Ostseewelle hören uns sicher sowieso jeden Tag, den ganzen Tag, das wisst ihr. Aber in der nächsten halben Stunde ganz besonders, denn wir machen euch wieder den Tank voll. Zockerzapfen ist wieder angesagt. Einfach weiter dranbleiben. Jetzt gibt's erstmal einen aktuellen Hit von Taylor Swift. Einen schönen guten Morgen zusammen. Moin.

0: 8.41 Uhr ist es.
1: Wir starten in einen neuen Monat, 1. September. Meine Güte, wie die Zeit wieder vergeht.
0: Ja.
1: Und heute ist es auch offiziell meteorologischer Herbstanfang.
0: Naja, und wenn man aus dem Fenster guckt, hat man ja auch schon dieses Gefühl davon, ne?
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3: Der Herbst kommt und bald schon kehren die ersten Laubbläser zurück in unsere Gärten. Und es gibt Kürbisse und Kürbisfeste und Äpfel und Apfelfeste und Pfützenfeste. Bei manchen geht die Herbstliebe ja so weit, dass die regelrechte Herbst-Ultras sind. Wie im Fußball, nur geht's eben um Kastanienmännchen. Oder es geht ums schön gefärbte Laub.
4: Viele Bäume, bunte Blätter, ja, das ist die Herbstallee.
3: Lassen wir uns doch einfach anstecken. Vorfreude ist die schönste Freude.
4: Wir

0: Guten Morgen, ihr hört Ostseewelle. Gemeinsam steigen wir ein in diesen Dienstag und wir hören nochmal ganz kurz aufs Guten Morgen mit der Andrea.
1: Und das ist heute wechselhaft. Immer wieder Regen, ab und zu Sonne bis 23 Grad.
0: Die Straßen machen wir auch nochmal ganz kurz mit. Da seid ihr jetzt hier am Start. Kuckuck.
2: Hallo, liebes Ostseewelle-Team. Robert hier.
0: Robert.
2: In Tessin Richtung Kamin. Da wird er gerade aufgebaut.
0: Alles klar, Dankeschön. Stadtverkehr Stralsund, Auffahrt zur B105, wenn ihr aus Stralsund kommt. Da gab es einen Unfall, aktuell dort kein Durchkommen. Habt ihr noch mehr?

0: trotzdem sensationell. 120 Liter, herzlichen Glückwunsch.
1: Dankeschön.
2: Jeden Morgen kann es passieren zwischen 5 und 10, meine Lieben.
0: Und jetzt ist es soweit. Bei der Arbeit im Büro, auf der Baustelle oder im Homeoffice könnt ihr jetzt euren Tank voll machen. Meldet euch auf der 0381 49 78 110. Zeit fürs Zockerzapfen.

0: 8:50 ist es, ihr hört Ostseewelle, einen schönen guten Morgen. Als ich gestern Nachmittag tanken war, habe ich irgendwie überlegt, ob man die Zahlen rankommt, um die zu vertauschen, aber es hat nicht geklappt.
1: Es ist auch wirklich zum Heulen. Ich habe das Gefühl, es wird wöchentlich immer mehr. Ja. Irgendwann erreichen wir vielleicht sogar noch die 3-Euro-Marke.
0: Na, hör auf!
1: Das ist nicht so unwahrscheinlich. Warte mal ab.
0: Aber es gibt ja Ostseewelle und deswegen macht ihr euch da erstmal keinen Kopf.
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0: Und da ist jetzt der Rico aus Rostock-Lichtenhagen in der Muschel. Guten Morgen.
3: Guten Morgen.
0: Na, wann hast du dich das letzte Mal getraut, voll zu tanken?
3: Ja, das ist noch gar nicht so lange her tatsächlich. Da musste ich letzte Woche ran, leider.
0: Ja, nützt dir
1: nichts. Genau, leider, Rico. Aber das nächste Mal wird dir hoffentlich viel Freude.

0: Wir bringen beim Tanken, wenn du jetzt ordentlich abstaubst beim Zockerzapfen.
1: So, schauen wir mal.
0: Ne? Da sagst du jetzt gleich einfach los, dann starten wir die Zockerzapfen-Zapfpistole. Da hörst du unterschiedliche Literbeträge und wenn du dann der Meinung bist, so jetzt habe ich aber wirklich genug im Tank, dann sagst du laut und deutlich Stopp. Der letzte genannte Betrag gehört dir. Wir haben das ja jetzt schon mit einigen hier gemacht und ich kann nur sagen, also viele gehen auf Sicherheit, trauen sich nicht zu zocken, aber wenn man sich vielleicht ein bisschen mehr traut, du weißt, kannst du vielleicht noch mehr abstauben. Verzock dich aber bitte nicht, denn die Zockerzapfen-Zapfpistole, die geht dann irgendwann mal leer aus, also die hört dann auf und dann hast du keinen Betrag mehr, ne? Okay, bist du bereit?
1: Ich bin bereit, los geht's.
2: 20 Liter. 20 Liter. 120 Liter. 120
0: Liter. Wollen wir weiter sagen?
1: Weiter.
2: 130 Liter. 130 Liter. 100 Liter.
1: Weiter.
2: 90 Liter.
1: 90 Liter. Weiter.
2: 110 Liter.
1: Weiter.
2: 140 Liter.
1: Weiter.
2: 70 Liter.
1: Weiter.
2: 80 Liter.
1: Weiter.
2: 120 Liter.
1: Weiter.
2: 130 Liter.
1: Weiter.
2: 50 Liter.
1: Weiter.
2: 150 Liter.
1: Weiter.
2: 250 Liter.
1: Stopp, die nehme ich nicht. Oh.
0: Rico, also du hast das wirklich richtig spannend gemacht und weil du so mutig warst, wirst du belohnt mit 250 Liter.
1: Ja, super, dankeschön.
3: Ja, lass uns mal nochmal reinhören, wie weit es gegangen wäre.
2: 250 Liter.
3: Jawohl, alles richtig gemacht.
1: Mir geht nicht, danke, danke.
3: Jawohl, viel Spaß beim Tanken und danke fürs Ostseewelle hören.
1: Vielen Dank.
3: Reingehauen.
0: Mensch.
3: So funktioniert's, meine Lieben. Und wir machen weiter. Jeden Morgen zwischen 5 und 10 das große Zockerzapfen bei uns im Guten Morgen hier bei Ostseewelle. Einfach den ganzen Tag hören, dann geht ihr auf Nummer sicher.

0: Gemeinsam starten wir durch in einen neuen Monat. Ihr hört Ostseewelle, moin, 1. September. 9:03 ist es jetzt und wir haben für euch in der nächsten halben Stunde so viel coole Musik, die einfach mal gute Laune macht. Wir testen mal so richtig eure Boxen aus, ob die gut funktionieren. Mit Bebe Rexha gleich New Religion, aktueller Hit und noch mehr aktuelle Musik gibt es mit The Bowser, Magnetic.
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14: Taxi rammt baumstumpf, eine Tote und zwei Verletzte. Unsere E-Mails laufen nach Technikpanne wieder. Das Guten Morgenwetter mit Andrea.
15: Heute wechselhaft wieder mal bis 23 Grad.
14: Guten Morgen, ich bin Yvonne Siegert-Machotzek. Im Kreis Vorpommern-Greifswald hat es einen tödlichen Taxiunfall gegeben. Eine Frau ist tot und zwei Männer sind da verletzt worden. Das Taxi kam in der Nähe von Wolgast von der Straße ab und krachte gegen einen Baumstumpf. Ostseewelle-Reporter Alexander Stut.
16: Die Ursache für den tödlichen Unfall bei Wolgast ist noch unklar. Deshalb hat an der Unfallstelle ein Gutachter der DEKRA Spuren gesichert. Fest steht, der 62-jährige Taxifahrer kam zwischen Rubenow und Groß-Ernsthof von der Fahrbahn ab und rammte einen Baumstumpf, durchbrach dann einen Zaun. Auch wenn die Rettungskräfte schnell vor Ort waren, für eine 75-Jährige, die im Auto saß, kam jede Hilfe zu spät. Sie verstarb an der Unfallstelle. Der 71-jährige Beifahrer wurde schwer verletzt. Auch der Taxifahrer kam ins Krankenhaus. Erst vor ein paar Tagen verstarb auf derselben Straße, nur ein paar Kilometer weiter, ein 29-jähriger Autofahrer.
14: Hände ans Lenkrad und nicht ans Handy. Das ist das Motto der neuen landesweiten Verkehrskontrollen, die seit dem Morgen laufen. Da prüft die Polizei auch noch, ob wir angeschnallt sind. Im vergangenen Jahr wurden 12.000 Handynutzer im Straßenverkehr erwischt. Der Schwerpunkt der Handykontrollen wechselt monatlich.
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14: weil sich ein Autofahrer eine Verfolgungsjagd mit der Hamburger Polizei geliefert hat, schwebt aktuell ein Radfahrer in Lebensgefahr. Der Wagen hat den Radler an einer Kreuzung gerammt und dann 20 Meter weit durch die Luft geschleudert. Im Auto saßen 4 Polen, die einer Verkehrskontrolle in Hamburg entkommen wollten. Sie hatten Drogen dabei. Wir können wieder E-Mails verschicken und empfangen. Microsoft fährt nach und nach die Systeme wieder hoch. Millionen Menschen weltweit hatten seit dem Abend Probleme, unter anderem mit Outlook. Ursache war da ein Technikfehler. Einen Cyberangriff auf den E-Mail-Anbieter hat es nicht gegeben. 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Und jetzt das Guten Morgenwetter mit Andrea.
15: Dankeschön, Yvonne. Es bleibt weiterhin wechselhaft und windig bei uns. Viele Wolken den ganzen Tag über. Nur ein bisschen Sonne und gerade zum Abend hin, da lockert es dann wieder mehr auf. Die Sonnenscheindauer liegt so um die 7 bis 10 Stunden. Einzelne Schauer und Gewitter kündigen sich auch immer mal wieder an bei 20 bis 23 Grad. Dazu ist es auch ganz schön windig. Vereinzelt sind dann auch stürmische Böen dabei. Morgen am Mittwoch bleibt es wechselhaft, immer wieder Regen, teilweise wieder stürmisch bis 23 Grad. Und genauso wird es auch am Donnerstag bis 22 Grad.
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0: Landkreis Ludwigslust-Parchim zwischen Ziegendorf und Möllenbeck immer noch Behinderungen nach einem Unfall. Stadtverkehr Rostock, Hamburger Straße sind wir bei 10 Minuten plus. Dann Ampelausfall am Kanonsberg, da bitte auf die Schilder achten. Und sollten die Ampeln wieder gehen, dann meldet euch gerne mal bei uns. Und Stadtverkehr Stralsund in der Auffahrt zur B105. Wenn ihr aus Stralsund kommt, dann gab es einen Unfall, aktuell dort kein Durchkommen. Flitzer, Blitzer. Stehen auf der A24 Richtung Hamburg zwischen Zarrentin und Galin und Richtung Berlin hinter Mainburg. B2 Angermünde, 60er Strecke Richtung Autobahn. B96 an Neurügenzubringer Richtung Autobahn hinter der Abfahrt Grünhufe und kurz vor der Autobahn auch nochmal. Auf der 104 Ortsausgang Löcknitz Richtung Pasewalk beidseitig und Ortsausgang Pasewalk Richtung Löcknitz auch. B105 zwischen Malentin und Grevesmühlen am Forsthaus Gustav stehen sie. B110 Ortsausgang 9 Richtung Tessin und Liebnow Richtung Murchin. In Derseko Richtung Grubenhagen. Dann in Greifswald Hans-Beimler Straße, Großwarnow Berliner Straße, zwischen Hagen und Kusdorf Höhe Eichhof stehen sie beidseitig. In Klein-Neuleben Richtung Lüdersdorf, zwischen Pölche und Rostock auf der A20-Brücke, Passow Richtung Lötz. Mira hat noch geschrieben, Prenzlau, Röpersdorfer Chaussee, beziehungsweise Röpersdorfer Straße ist das, nicht Chaussee, zwischen Prora und Lubko. Dann stehen sie in Rostock, Röversheger Chaussee stadteinwärts, Röbel Bahnhofstraße, zwischen Schlagbrügge und Schönberg, Abzweig Griebs, Schwerin, Ratzeburger Straße, Stralsund, Maxim-Gorki-Straße und Wismar am Weißenstein stadtauswärts. Habt ihr auch noch was entdeckt? Ruft er durch 0381 49 78 110. Denn keiner meldet mehr aktuelle Flitzerblitzer.
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0: Das Yvonne ist in der Nachrichtenredaktion. Moin.
14: Moin.
0: Andrea am Start. Kuckuck.
14: Ja, moin, moin.
0: Und jetzt sorgen wir mal dafür, dass die Boxen ordentlich zu tun kriegen mit Bibi Rexha. Aktueller Hit, Be Religion. Kommt gut rein in diesen Dienstag. Moin.

0: Morgen, ihr hört Ostseewelle. Dienstag haben wir 1. September, 9.15 Uhr. Guck.
1: Und da haben wir schöne und süße Nachrichten von Sängerin Jeanette Biedermann. Die ist nämlich Mama geworden.
0: Gute Dame.
1: Ja, und das zum ersten Mal mit 46 Jahren. Ist ja auch nicht so selbstverständlich, in diesem Alter ein Kind zu bekommen.
0: Ja.
1: Es ist ein Biedermännchen, also ein Junge.
0: Ja.
1: Und er kam kerngesund auf die Welt. Für sie ist es ein absolutes Wunschkind, dass es so spät noch geklappt hat, also ein absolutes Wunder.
0: Mhm.
1: Und für alle, die sich jetzt fragen, also für die ganz junge Generation, Jeanette Biedermann habe ich ja noch nie gehört. Sie war so Ende der 90er, 2000er die Britney Spears aus Deutschland.
0: Ja, Britney Spears aus Deutschland, genau.
1: Die war schon sehr erfolgreich.
0: Britney Spears verglichen, also... Ich weiß jetzt nicht, für wen das eine größere Beleidigung ist.
1: Vor einer Weile hat sie auch mal bei Let's Dance mitgemacht, bei RTL.
0: Das stimmt. Dann ist das hier der Mick Jagger aus Deutschland. Hier ist Michael Schulte mit Beautiful Reason.

0: mal wieder richtig schön peppig. So ist die Musikmischung von Ostseewelle. Die meiste Musik mit allen aktuellen Hits, auch in der nächsten halben Stunde. Wir haben für euch Kygo und One Republic mit einem neuen Song. Und die 90er mit einem Kulthit vertreten. Ordentlich peppig von Hathaway. What is Love?
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3: Es ist gleich 9:29 Uhr, Ostseewelle hier mit dem Guten Morgen-Update von Yvonne Siegert-Machotzek.
4: Einen tödlichen Taxiunfall hat es im Kreis Vorpommern-Greifswald gegeben. Eine Frau ist tot, 2 Männer sind verletzt worden. Das Taxi kam in der Nähe von Wolgast von der Straße ab und krachte da gegen einen Baumstumpf. Wir können wieder E-Mails verschicken und empfangen. Microsoft fährt die Systeme wieder hoch. Millionen Menschen weltweit hatten seit dem Abend Outlook-Probleme. Ursache war da wohl ein Technikfehler.
5: Hier bei uns, zwischen Rostock und Rügen.
4: In Warnemünde ist am Abend ein Auto von der Straße abgekommen und in eine Baumreihe geschleudert worden. 4 rammte der Wagen und einer wurde umgeknickt. Der Mazda hat sich auf der Werftallee mehrfach überschlagen und 2 betrunkene Insassen sind da verletzt worden. Zeugen halfen. Wer am Steuer saß, weiß die Polizei noch nicht.
3: Wir sind beim Guten Morgen mit der Andrea.
6: Und ist heute wieder ein wechselhafter Tag, viel Regen, dazwischen Sonne und es bleibt den ganzen Tag über ziemlich windig. Wir haben heute so um die 20 bis 23 Grad und genauso bleibt es auch noch in den nächsten Tagen.
3: 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Da haben wir den Stadtverkehr Rostock noch mit dem Ampelausfall am Kanonsberg. Da bitte aufpassen, unbedingt auf die Verkehrsausschilderung da achten. Verkehrsbeschilderung und nicht, dass da irgendwas passiert. Blitzer stehen auf der A24 Richtung Hamburg zwischen Zarrentin und Galin und Richtung Berlin hinter Mainburg. B2 Angermünde, 60er Strecke Richtung Autobahn. B96 Rügenzubringer Richtung A20 hinter der Abfahrt Grünhufe und direkt vor der Autobahn auch nochmal. Auf der 104 Ortsausgang Löcknitz Richtung Pasewalk beidseitig und Ortsausgang Pasewalk Richtung Löcknitz. B105 zwischen Malentin und Grevismühlen am Forsthaus Gustorf. B110 Ortsausgang 9 Richtung Tessin. Dann in Liebnow auch nochmal Richtung Murchin, der Seko Richtung Grubenhagen zwischen Gömin und Lötz, Greifswald in der Hans-Beimler Straße und dann kommt gleich noch einer dazu. Dann Großwarnow, Berliner Straße zwischen Hagen und Kuhsdorf stehen so Höhe Eichhof beidseitig. Klein-Neuleben Richtung Lüdersdorf zwischen Pölche und Rostock auf der A20-Brücke. Passow Richtung Lötz, Prenzlau, Röpersdorfer Straße, Rostock, Rüversheger Chaussee stadteinwärts. Zwischen Schlagbrücke und Schönberg ab Zweigriebs, Schwerin-Ratzeburger Straße, Stralsund, Maxim-Gorki-Straße, Ortsausgang Tessin Richtung Kamin und noch einer.
7: Moin, der Jens hier. Ja. Und zwar in Greifswald, in der Stralsunder Straße wird gerade der Blitzer aufgebaut, statt ausgegangen.
3: Danke. Habt ihr auch noch was entdeckt? Ruft er durch 0381 49 78 110. Denn keiner meldet mehr aktuelle Flitzerblitzer.
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3: Und viel Musik, damit ihr ordentlich bei der Arbeit Schwung habt. Gleich mit Alize Moi Lolita, die 2000er. Wir können die 90er mit Hathaway, What is Love. Und wir können die aktuellen sowieso jeden Tag, den ganzen Tag. Jetzt mit Kygo und One Republic. Hier ist Chasing Paradise. Moin.
8: Moin.
9: Oh.

0: Und ihr hört Ostseewelle, heute ist der 1. September, 14 Minuten vor 10. Meteorologischer Herbstanfang und endlich können wir wieder so ein bisschen auf der Couch kuscheln. Ich habe die Herbstdeko schon rausgeholt.
1: Ja, super, also noch ist noch nicht alles vorbei.
0: Eine Krise.
1: Ja, fürchterlich.
0: Kerzen anzünden, nee, das ist so eine, ich sag ja immer so eine schöne muckelige Zeit.
1: Hm, super.
0: Und damit startet heute auch offiziell die Apfelsaison in Mecklenburg-Vorpommern.
1: Ja, da soll ja die Ernte auch besser ausgefallen sein als im vergangenen Jahr. Bis zu 25.000 Tonnen Äpfel sollen bei den Obstbauern von den

0: vor 10 ist es, ihr hört Ostseewelle, guten Morgen. Schneidi übernimmt jetzt die ganze Show sicher.
1: Guten Tag.
0: Na? Black Velvet gibt's gleich mit Eleanor Miles. Fängt mit so einer wunderbaren Gitarre an. Ich glaube, so ist es. Jeder, der irgendwie mal Gitarre gelernt hat, dem brauchst du nur 0,4 Sekunden von diesem Song am Beginn vorspielen. Der weiß sofort, um was es geht. Ja. Und wir starten mit aktuellem Sound von Randy Miller und von Alle Farben gleich Body Talk. Bleibt dran.
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17: Überraschung im Fabian-Mordprozess. Gina H. will nochmal reden. Drohnenspur vom Leipziger Flughafen führt zu den Russen. Guten Tag, ich bin Yvonne Siegert-Machotzek. Im Mordprozess Fabian aus Güstrow gibt es eine Überraschung. Gina H. will doch nochmal Fragen des Gerichts beantworten. Seit einigen Minuten steht fest, nächste Woche redet sie wieder vor dem Rostocker Landgericht. Ostseewelle-Reporter Axel Prokopf.
18: Mit einer Kehrtwende im Fabian-Mordprozess hat der heutige Verhandlungstag begonnen. Gina H. will nächste Woche Donnerstag die Fragen des Gerichts beantworten. Eigentlich hatte sie gesagt, dass sie nicht nochmal reden will und hatte vorletzte Woche eine 95-seitige zweiseitige Erklärung verlesen. Darin hatte sie sich selbst als Bauernopfer bezeichnet und Zeugen vorgeworfen, gelogen zu haben. Erstmal sagt heute aber noch eine Gefängnispsychologin aus, sie soll erzählen, wie es Gina H. hinter Gittern geht.
17: 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Hände ans Lenkrad und nicht ans Handy. Das ist das Motto der neuen landesweiten Verkehrskontrollen der Polizei, die seit heute Morgen laufen. Und die Beamten prüfen da auch, ob wir angeschnallt sind. Im vergangenen Jahr wurden 12.000 Handynutzer im Straßenverkehr erwischt.
16: Deutschland und die Welt.
17: Der Drohnenvorfall vom Flughafen Leipzig könnte ein Anschlagsversuch der Russen gewesen sein. Es gibt wohl eine direkte Spur zum Geheimdienst. Auch weitere Drohnenfälle in Europa werden in diesem Zusammenhang geprüft. Eine Sprengstoffdrohne sollte wohl vergangenen Monat eine Frachtmaschine in Leipzig treffen. Eine andere beschädigte vermutlich einen DHL-Flieger und eine dritte wurde auf einem Feld ganz in der Nähe gefunden. Weil sich ein Autofahrer eine Verfolgungsfahrt mit der Hamburger Polizei geliefert hat, schwebt jetzt ein Radfahrer in Lebensgefahr. Der Wagen hat den Radler an einer Kreuzung gerammt und dann etwa 20 Meter weit durch die Luft geschleudert. Im Auto saßen vier Polen, die einer Verkehrskontrolle in Hamburg entkommen wollten. Sie hatten Drogen dabei. 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Und jetzt das Wetter.
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1: Schönen guten Morgen an der Bäckerei Ohm in Wildberg bei Altentreptow 16 Grad. Vorm Bäcker Melchert in der Fritz-Reuter-Straße in Mestlin 17. Topwert heute bei 21 Grad. Der Wind kommt von Westen an. Es gibt so stürmische Böen an der Küste, vor allem am Nachmittag, wenn es dann mehr Schauer gibt als jetzt. Es ist ja gerade so in der Region Rostock bis ins Demminer Land was Kleines unterwegs. Im Endeffekt kannst du sagen, das ist so ein bisschen wie gestern. Nur nicht so viel Sonnenschein dauert zwischendrin, heute nur um 5 Stunden. 2-Tage-Trend, morgen auch ohne Probleme tagsüber über 20 Grad, nur selten Regen, feuchtelig wird es dann am Donnerstag wieder bei uns. Der beste Verkehrsservice für unser Land, 10.04 Uhr, alles frei, Flitzerblitzer. A24 Richtung Hamburg zwischen Zarrentin und Galien, dann Richtung Berlin hinter Mainburg. B2 Angermünde, die 60er Richtung Autobahn, B96 Rügenzubringer Richtung A20, kurz vor der Autobahn. B103 Höhe Kritzkow Richtung Lage, B104 Ortsausgang Pasewalk Richtung Löcknitz, B105 zwischen Malentin und Grevesmühlen, B110 Liebnow Richtung Mochin, Dersekow Richtung Grubenhagen, zwischen Görmin und Lötz, Greifswald Hans-Beimler Straße und die Stralsunder, Großwarnow Berliner Straße zwischen Hagenow und Kuhsdorf, dann zwischen Pölchow und Rostock auf der A20-Brücke. Passow Richtung Lötz, Prenzlau, Röpersdorfer Straße, Rostock, Rüversheger Chaussee, stadteinwärts. Zwischen Schlagbrücke und Schönberg, bei Riebs, Schwerin, Ratzeburger Straße. Und wo habt ihr was entdeckt? Ruft gleich durch. Studio Hotline ist 0381 49 78 110. Denn keiner meldet mehr. Aktuelle Flitzer, Blitzer.
8: Guten Morgen, Herr Schneider.
18: Hallo, ihr Lieben. Moin.
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Hallo Tessin. Flo und seine Kollegen haben sich hier auf Ostseewelle bei der Arbeit geeinigt. Klar, Flo, können wir verstehen. Nur die ganzen Oldies und Evergreens am Stück bei dem anderen MV-Sender, das macht dich als junger Mensch müde. Wenn mal ein 80er, 90er dabei ist, ist cool, aber ansonsten brauchen wir aktuelle Beats, ne? Gleich Leonie. Und jetzt für euch, Flo und Kollegen, Elena Miles, kultig.

0: So kraftvoll Rihanna gerade bei Ostseewelle. Gleich das Zauberstimmchen von Ariana Grande hier. Aktueller Hit von ihr, Hey, That I Made You Love Me. Und dazu gibt's sofort zum Start Alok und David Guetta, der aktuelle Sommerhit Run Run River. Bleibt bei Ostseewelle.
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0: Schöne Grüße nach Grevesmühlen, Piraten Open Air Theater, Grevesmühlen hier in der Finalwoche jetzt. Ne? Genießt es nochmal. Fans müssen ja dann wieder 10 Monate auf das neue Stück warten. Am Piraten Open Air Theater Grevesmühlen aktuell 18 Grad, heute Topwert 21. Aus West kommt steifer Wind, am Nachmittag so muckelige Tropfen, im Zwei-Tage-Trend leicht herbstlich wechselhaft. Halb elf.
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0: Gute Fahrt, alles frei. Hier Flitzer Blitzer. B2 Angermünde, die 60er Richtung Autobahn. B96 Rügenzubringer Richtung A20 hinter Stralsund Grünhufe. Und der Rügenzubringer Richtung A20 kurz vor der Autobahnauffahrt. B103 Kritzko Richtung Lage. B104 Ortsausgang Löcknitz Richtung Pasewalk und Ortsausgang Pasewalk Richtung Löcknitz nochmal einer. B105 zwischen Mellenthin und Grevesmühlen am Forsthaus Goosdorf. B110 Liebnow Richtung Murchin zwischen Görmin und Lötz. Greifswald Stralsunder Straße stadtauswärts. Großwarnow Berliner Straße. Jackie Sied Neubrandenburg Ziegelbergstraße, vielen Dank. Im Nordwestkreis Höhe Klein-Neuleben Richtung Lüdersdorf. Zwischen Pölche und Rostock auf der A20-Brücke wird geflitzerblitzert. Prenzlau-Röpersdorfer Straße zwischen Schlagbrücke und Schönberg einer. Schwerin-Ratzeburger Straße, Stralsund-Maxim-Gorki-Straße. Ihr habt noch eine.
15: Hallo, liebes Ostseewelle-Team, Robert hier.
0: Ja.
15: Ich wollte einen Blitzer durchgeben in Tessin Richtung Kamin in einer 30er-Zone.
0: Vielen, vielen Dank fürs Melden. Was habt ihr entdeckt? Ruft gleich bei uns an, dann können wir es mit allen in der Ostseewelle-Hörerfamilie teilen. Die meisten hören beim Autofahren ja Ostseewelle, deswegen kommt es überall an. 0381 49 78 110. Denn keiner meldet mehr aktuelle Flitzerblitzer.
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0: Wir in der Ostseewelle-Hörerfamilie gönnen jedem seine Portion Glück, seinen Erfolg. Immer wieder macht ihr hier mit im Programm. Ihr seid ja unser Programm. Die Menschen hier im Land sind das Herz vom Familiensender Nummer 1 von Ostseewelle. Aktuell drücken wir alle mit die Daumen beim Zockerzapfen, ne? Bei Ostseewelle im Guten Morgen. 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Warum machen wir das? Freisprit raushauen? Na, guckt mal an die Tankstellen. Wenn die Preise vorne mit zweimal der Ziffer 2 anfangen, dann ist Gefahr im Verzug, ne? Rico aus Rostock-Lichtenhagen hat heute den ganz lässigen raushängen lassen.
1: 130 Liter. 130 Liter. 50 Liter. Heute. 250 Liter.
2: Stopp. Also, du hast das wirklich richtig spannend gemacht und weil du so mutig warst, wirst du belohnt mit 250 Liter.
3: Ja, super. Dankeschön.
0: Ja.
3: Mehr geht nicht. Danke, danke.
0: Gönnung, Rico. Und wie holt ihr euch nur euren Freisprit? Macht's wie die meisten munteren, frischen Familien bei uns im Land? 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Gleich nach dem Aufstehen einschalten, denn täglich im Guten Morgen bis 10 Uhr gibt es mehrere Gewinnchancen. Ne? 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

0: Ganz herzliche Grüße nach Waren-Müritz an Mecklenburger Metallguss GmbH. Eure Propeller für Schiffe sind ja weltweit führend und etliche von den Kollegen sind ab heute auch auf der großen Schiffsmesse in den Hamburger Messehallen und an die Rumpfbesatzung, die in Waren den Geschäftsbetrieb auffällt. Durchhalten, jawohl. Ostseewelle Sound jetzt bei der Arbeit mit Lorraine, mit Alex Warren und frischer Sound von Nico Santos. Why don't you stay? Fragt er gleich nach 11.
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11: Überraschung im Fabian-Mordprozess. Gina H. will nochmal reden. Drohnenspur vom Leipziger Flughafen führt zu den Russen. Guten Tag, ich bin Yvonne Siegert-Machotzek. Im Mordprozess Fabian aus Güstrow gibt es eine Überraschung. Gina H. will doch nochmal Fragen des Gerichts beantworten. Nächste Woche redet sie wieder vor dem Rostocker Landgericht. Ostseewelle-Reporter Axel Prokopf.
12: Mit einer Kehrtwende im Fabian-Mordprozess hat der heutige Verhandlungstag begonnen. Gina H. will nächste Woche Donnerstag die Fragen des Gerichts beantworten. Eigentlich hatte sie gesagt, dass sie nicht nochmal reden will und hatte vorletzte Woche eine 95-seitige Erklärung verlesen. Darin hatte sie sich selbst als Bauernopfer bezeichnet und Zeugen vorgeworfen, gelogen zu haben. Erstmal sagt heute aber noch eine Gefängnispsychologin aus. Sie soll erzählen, wie es Gina H. hinter Gittern geht.
11: Den besten Live-Ticker zum Fall Fabian gibt es immer im Internet bei ostseewelle.de. Hände ans Lenkrad und nicht ans Handy. Das ist das Motto der neuen landesweiten Verkehrskontrollen der Polizei, die seit dem Morgen laufen. Die Beamten prüfen auch bis Ende des Monats, ob wir angeschnallt sind. Im vergangenen Jahr wurden 12.000 Handynutzer im Straßenverkehr erwischt.
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11: Der Drohnenvorfall vom Flughafen Leipzig könnte ein Anschlagsversuch der Russen gewesen sein. Es gibt wohl eine Spur zum Geheimdienst dort. Auch weitere Drohnenfälle in Europa werden in diesem Zusammenhang geprüft. Eine Sprengstoffdrohne sollte wohl vergangenen Monat eine Frachtmaschine in Leipzig treffen. Die andere beschädigte vermutlich einen DHL-Flieger und eine dritte wurde auf einem Feld ganz in der Nähe gefunden. Im Himalaya werden nach der Sturzflut immer mehr Tote geborgen. Über 1000 sind es bisher und fast 5000 Menschen werden noch vermisst, darunter auch hunderte Arbeiter, die in verschüttelten Tunneln vermutet werden. Die Retter suchen gezielt nach ihnen, außerdem hunderte Ausländer. Die verheerenden Überschwemmungen trafen vergangene Woche die Grenzregion zwischen Nepal und China. 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Und jetzt das Wetter.
0: Aktuelle Mecklenburg-Vorpommern-Temperaturen. Wir starten in der Landeshauptstadt in Schwerin. Am Reiterdenkmal gibt es hier aktuell 18 Grad und an der Lohmühle von Neubrandenburg 17. Als Höchstwert im Angebot heute 22 Grad, so in Richtung Elbtal, Aue und Uckermark. Schauer vor allem im Nachmittag. Bis dahin reißt sich die Sonne auch mal ganz gut zusammen. Eine Sonnenscheindauer von 5 Stunden kriegen wir zusammen. Genaubelt, wechselnd bewölkt geht es auch morgen weiter. Gar nicht mal so regnerisch morgen. Vielleicht sogar mal echt ein trockener Tag zum Donnerstag, dann wieder mehr Regen, es bleibt frisch. Jetzt 11.03 Uhr.
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0: Gute Fahrt, soweit alles frei. Flitzerblitzer auf der A24 Richtung Hamburg zwischen Zachentin und Galien und Richtung Berlin hinter Mainburg. B103 Kritzkow Richtung Lage, B104 Ortseingang Pasewalk Richtung Löcknitz. B110 Liebnow Richtung Mochin, in Dersekow Richtung Grubenhagen, Region Greifswald. Zwischen Görmin und Lötz, Greifswald, Hans-Beimler-Straße und Stralsunder Straße stadtauswärts. Dann sagt Jackie, Neubrandenburg-Ziegelbergstraße. Richtung Lüdersdorf stehen sie in Klein-Neuleben. Ganz herzlichen Dank. Neuer Flitzerblitzer-Anhänger, Ortseingang Matzloh. Und der ist von Damm kommend, also das verlängerte Parchim. Damm und dann Ortseingang Matzloh, da steht der Flitzerblitzer-Anhänger jetzt. Prenzlau-Röpersdorfer Straße zwischen Schlagbrügge und Schönberg, ab Zweigriebs, Schwerin-Ratzeburger Straße, Stralsund-Maxim-Gorki-Straße, Ortsausgang Tessin Richtung Kamin. Bitte immer anrufen, das ist die 0381 49 78 110. Ihr habt da bestimmt noch was entdeckt. Kai?
13: Ich wollte den Blitzer melden zwischen Grimmesmühlen und Dassow, Goosdorf am Forsthaus, beidseitig.
0: Vielen Dank fürs Mitmachen. Ja, keiner meldet mehr aktuelle Flitzerblitzer.
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0: und alle. Das war euer Ausdruckstanz gerade eben auf dem Baugerüst, im Büro oder für alle, die sich nicht trauen, in der Autowerkstatt unterm Auto. Womit können wir euch denn unterm Auto hervorlocken für den nächsten Ausdruckstanz? Come on, Run Republic, Need Your Love, da ist Kuscheln erlaubt aus den aktuellen Charts. Kamrat gibt's, Be Mine, schön nach vorne das Tempo und angesagt Holly Humberstone. Gibt's gleich alles hier bei Ostseewelle.
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0: Ja, ja. Auch die Kollegen von Störtebeker von Rügen.
10: Zum Vergnügen nach Rügen.
0: Sind in der Finalwoche. Genau wie die Piraten aus Grevesmühl. Deswegen gehen jetzt schöne Grüße nach Rügen zu Störtebeker. Vorhin hatten wir ja die Piraten vor einer Stunde. Temperaturen identisch. Auch auf Rügen heute der Topwert bei 21 Grad. Gelegentlich kann es regnen. Ja, das Ostseewelle-Wetter für Mecklenburg-Vorpommern. Morgen mal trocken. Ab Donnerstag pieselt sich's wieder ein.
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0: Alles soweit frei, schöne Fahrt. Flitzer, Blitzer auf der B96 Rügen zu bringen Richtung A20 hinter Stralsund Grünhufe. B103 Kritzko Richtung Lage. B105 zwischen Mallenthin und Grevesmühlen Forsthaus Gustorf. B110 Liebnow Richtung Mochin zwischen Görmitz und zwischen Görmin und Lötz. So, da haben wir aus Görmin und Lötz Görmitz gemacht. So einfach ist das Verkürzungsprinzip. Na, sag mal, Neubrandenburg, Ziegelbergstraße, Schwerin, Ratzeburger Straße. Wo stehen Sie noch? Dankeschön, ihr macht immer mit auf der 0381 49 78 110.
12: Aus Richtung Damm, Ortseingang Matzlow in der 30er Zone wird ein Blitzeranhänger aufgebaut. Schönen Tag euch noch.
0: Danke, Melli.
13: Ja, Kerstin hier. Ich wollte Bescheid sagen. In Kuhstorf in Richtung Hagenow steht ein Blitzer direkt in der, mitten im Ort bei der Bushaltestelle.
0: Dankeschön, Grüße an die Busse, Heike. Bis dann, alles Gute für dich.
13: Alles klar, bis dann. Gut, tschüss.
0: Hey, super, Ostseewelle Sendestudio. Tachchen.
14: Hi, in Röbel, in der Bahnhofstraße, Höhe Polizei, steht der Blitzeranhänger.
0: Vielen Dank.
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Apfelernte in Mecklenburg-Vorpommern startet heute so mit dem 1. September. Also das ist jetzt so in den Termin gesetzt, dass der Landesminister auch ein Foto dann davon für die Presse machen kann und so weiter. Kleingärtner oder wie ich Apfelbaum am Straßenrand Beobachter haben schon längst was abgeerntet. Super, so nächstes Ding. Wann kommen denn die Pilze im Herbst? Na? Oh, machen wir nicht gerne, aber wir müssen hier bei Ostseewelle bei diesem Thema ein bisschen auf die Bremse treten. Wer gerne im Wald ist, der sieht ja schon den einen oder anderen Pilz. Ja, aber die Klassiker, Steinpilz, Pfifferling, Schirmpilz, nee, irgendwie sind wir noch nicht rausgekommen. Ne? Als ob sie noch ein bisschen warten, noch schlafen und sich so denken, na, kommt noch ein bisschen Regen. Okay, Pilze, dann warten wir eben auf euch und vertreiben uns vielleicht die Zwischenzeit, die Wartezeit mit Pilze. Nicht mit Z geschrieben, weißt du?

Wenn du als Musiker sowohl geil Klavier spielen kannst, super Songs schreiben kannst und noch perfekt singen kannst, dann bist du unbezahlbar für jede Band. Deswegen kann, glaube ich, auch One Republic nie auf Ryan Tedder, auf ihren Frontmann, verzichten, weil dessen Stimme hat nie die

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10: Schweriner und Rostocker verdienen im Landesvergleich am meisten. Internetspiele für Kinder werden strenger kontrolliert. Guten Tag, ich bin Yvonne Siegert-Machotzek. In den beiden größten Städten hier bei uns in Mecklenburg-Vorpommern wird auch am meisten verdient, in Schwerin und in Rostock. In der Landeshauptstadt liegt der Durchschnittslohn bei rund 42.300 Euro. Ostseewelle-Reporter Axel Prokopf.
11: Dass Schweriner im Landesschnitt am meisten verdienen, liegt wohl auch daran, dass viele im öffentlichen Dienst arbeiten, aber auch in den Bereichen Erziehung und Gesundheit. Auf Platz 2 mit Blick auf den Bruttolohn liegt Rostock mit durchschnittlich 42.000 Euro im Jahr. Am wenigsten verdienen die Menschen im Landkreis Rostock, rund 36.700 Euro sind es da. Viele hier haben Jobs im Gastgewerbe und im Handel. Das Lohngefälle zwischen den Regionen mit dem höchsten und dem niedrigsten Verdienst liegt bei mehr als 5.500 Euro pro Jahr.
10: Die Mordangeklagte im Fall Fabian aus Güstrow will doch nochmal Fragen beantworten und das ist für nächste Woche Donnerstag geplant. Mit genau dieser Überraschung begann der heutige Prozesstag am Rostocker Landgericht. Eigentlich wollte sie nach den 95 Seiten, die sie vergangenen Monat vorgelesen hatte, nichts mehr sagen. Gina H. soll Fabian aus Güstrow im vergangenen Oktober ermordet haben. Den besten Live-Ticker zum Fall Fabian gibt es immer bei uns im Internet bei ostseewelle.de.
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10: Die Online-Spiele-Plattform für Kinder, Roblox, das Forum Reddit und auch ChatGPT werden bald besser kontrolliert, weil jetzt neue EU-Gesetze greifen. Die Plattformen haben mehr als 45 Millionen Nutzer und sie müssen deswegen auf Jugendschutz achten sowie rechtswidrige Inhalte bekämpfen. Die EU-Internetwächter, die dafür verantwortlich sind, haben auch schon gegen TikTok und Facebook geklagt. Im Himalaya werden nach der Sturzflut immer mehr Tote geborgen. Mittlerweile sind es über 1.000 und fast 5.000 Menschen werden noch vermisst. Darunter zum Beispiel hunderte Arbeiter, die in verschütteten Tunneln vermutet werden. Retter suchen nach ihnen. Außerdem hunderte Ausländer. Die verheerenden Überschwemmungen trafen vergangene Woche das Grenzgebiet zwischen Nepal und China. 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Und jetzt das Wetter.
12: Aktuelle Temperaturen vor dem Bäckerieck in Löcknitz 20 Grad und vor der Bäckerei Krämer in Stralsund, Ossenreier Straße 21 Grad. Als Höchstwert heute 23, im Schnitt eine Sonnenscheindauer 5-6 Stunden, im Durchschnitt manche mehr, manche weniger. Im Nachmittag gibt es wieder mit dem starken Westwind neue Regenschauer. Der Wind weiter stark, ne? 2 Tage trennt morgen mal trocken und dann regnet es sich am Donnerstag wieder ein. 12.03 Uhr.
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12: Bleibt alles frei aktuell auf den Straßen. Gute Fahrt, Flitzer, Blitzer. B96 Rügen zu Bringer Richtung A20, kurz hinter Stralsund, Grünhufe. B103 Kritzko Richtung Lage. B105 zwischen Mallenthin und Grevesmühl am Forsthaus. Zwischen Görmin und Lötz stehen sie. Umleitungsstrecke hier von der gesperrten B109. Ne? Greifswald, Hans-Beimler-Straße und die Stralsunder Straße in der Region Hagenow und Kuhsdorf an der Bushalte. Ortseingang Matzloh aus Richtung Damm. Neubrandenburg-Ziegelbergstraße. Röpersdorfer Straße in Prenzlau ist dabei. Röbel. Bahnhofstraße, Schwerin-Ratzeburger Straße, Ortsausgang Tessin Richtung Kamin. Ihr habt auch noch, ne?
13: Ja, hallo, hier ist die Helma. Ich habe gerade einen Blitzer entdeckt und zwar vorm Gutshaus Liedenow Richtung Anklam.
12: Dankeschön. Studio-Hotline 0381 49 78 110. Denn keiner meldet mehr aktuelle Flitzerblitzer.
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Das Phänomen zur Mittagszeit in allen Kaffeeküchen bei uns im Land. Die Mikrowellenschlange. Die Menschen, die vor der Mikrowelle stehen. Meist haben die Firmen nur eine, aber alle wollen was warm machen. Ostseewelle hier, jetzt heiße Hits. Fastboy. Beautiful Life.

Wie heißt es so schön? Klappern gehört zum Geschäft, ne? Die Kollegen von Bild klappern gerade für ihr Glücksgefühle-Festival. Unter anderem tritt Leonie da auf, aber dafür wollen sie Eintritt haben. Wir von Ostseewelle können sagen, wir haben euch Leonie vor 3 Jahren gratis geschenkt bei Mecklenburg-Vorpommern-Tag in Neubrandenburg. Manche erinnern sich heute noch an ihren Auftritt und die Frage, wie hoch über die Knie können eigentlich Stiefel gehen? Jetzt Leonie bei Ostseewelle. 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

0: Mecklenburg-Vorpommern erleben, das lieben wir hier bei Ostseewelle genau wie ihr und bilden damit alle hier zusammen die Wir lieben Mecklenburg-Vorpommern-Ostseewelle-Hörerfamilie. Ja, die tollen kleinen oder überraschenden Sachen hier aus der Heimat hören wir immer wieder tagsüber hier bei Ostseewelle bei mehr Spaß bei der Arbeit. Zum Beispiel schalten wir gleich in der Küstenregion das Thema rein. Endlich gelindert, Wohnungsnot in Kühlungsborn. Oder für Westmecklenburg, wieso womöglich Andrea Sparmann vom Guten Morgen nach Grabow ziehen möchte. Bleibt dran. Gleich gibt's Michael Schulte, Super Sound Lovesick, aktuell aus den Charts. Bruno Mars, Seelenstreichler und richtig Power, David Guetta, Save Me Tonight.
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0: Das ist ja mal was heute Nachmittag. 16 Uhr Hohenzieritz am Schloss. Benefizkonzert der Bundeswehr. Siehst du mal, da sammeln sie für die Tafeln in Neubrandenburg und Neustrelitz. Das Wetter in Mecklenburg-Vorpommern hier bei Ostseewelle am Schloss Hohenzieritz jetzt 21 Grad. Bis auf 23 geht's heute noch hoch. Entspannte Sonnenscheindauer um 5 Stunden, aber es gibt eben auch wieder ein bisschen Regen heute. Morgen ist mal regenfrei, bleibt aber kräftig windig von West. 12.31 Uhr, bester Verkehrsservice für unser Land, alles frei. Gute Fahrt, Blitzer, Blitzer stehen. B103 Kritzkow Richtung Lage, B105 zwischen Malentin und Grevesmühlen am Forsthaus Gosdorf, B110 Liebnow Richtung Murchin. Zwischen Görmin und Lötz auf der Umleitungsstrecke der gesperrten B109, Region Hagenow in Kuhsdorf an der Bushalte, Neubrandenburg-Ziegelbergstraße, Röbel Bahnhofstraße, Schwerin-Ratzeburger Straße, Stralsund-Maxim-Gorki-Straße, Ortsausgang Tessin Richtung Kamin. Grüße an Conny, Wismar, Lübsche Straße, sagste. Und wo habt ihr noch was entdeckt? Hi.
16: Ganz wieder hier, moin. Und zwar auf der Strecke Prora-Caro, kurz hinter diesem Aussichtsturm im Wald drin, in der 60er-Zone.
0: Herzlich willkommen, André Schneider hier. Hallo.
17: Hallo, Ostseewelle, Silber hier. Und zwar alle 10 Siedler in Richtung Buro wird der Leser eingemessen.
0: Dankeschön. Studio-Hotline ist immer 0381 49 78 110. Denn keiner meldet mehr. Aktuelle Flitzerblitzer.
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Wohnungen finden in Küstenurlaubsorten. Boah, heißes Thema hier in der Küstenregion, war Ostseewelle, total regional. In Kühlungsborn bauen sie jetzt 28 neue Wohnungen, wohl direkt mit Strandzugang. Und zwar sollen die dann wirklich extra für Leute gemacht sein, die hier wohnen und hier arbeiten in Kühlungsborn. Also keine Ferienwohnung, ist ja mal was. Die Gebäude an der Waldstraße nehmen mehr und mehr Gestalt an. Ab nächsten Monat kannst du dann so für die neuen Wohnungen schon mal Interesse bekunden. Miete ist noch nicht klar. Ein bestehendes Haus, da setzen sie einfach Etagen oben drauf, ist auch ganz clever. Fertig wird das Ganze allerdings erst irgendwann im nächsten Jahr. Im übernächsten Jahr, 2028, sind die Wohnungen dann fertig.

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12: Schweriner und Rostocker verdienen am meisten. Microsoft-Störung behoben. Guten Tag, ich bin Adrian Mützel. In den beiden größten Städten hier in Mecklenburg-Vorpommern, Rostock und Schwerin, wird auch am meisten verdient. In der Landeshauptstadt liegt der Durchschnittslohn bei rund 42.000 Euro. Ostseewelle-Reporter Axel Prokoff.
13: Dass Schweriner im Landesschnitt am meisten verdienen, liegt wohl auch daran, dass viele im öffentlichen Dienst arbeiten, aber auch in den Bereichen Erziehung und Gesundheit. Auf Platz 2 mit Blick auf den Bruttolohn liegt Rostock mit durchschnittlich 42.000 Euro im Jahr. Am wenigsten verdienen die Menschen im Landkreis Rostock, rund 36.700 Euro sind es da. Viele hier haben Jobs im Gastgewerbe und im Handel. Das Lohngefälle zwischen den Regionen mit dem höchsten und dem niedrigsten Verdienst liegt bei mehr als 5.500 Euro pro Jahr.
12: Im Mordfall Fabian aus Güstrow wird die Angeklagte Gina H. jetzt offenbar doch aussagen. Passieren soll das am Donnerstag, den 10. September. Mit dieser Überraschung ist der heutige Prozesstag am Rostocker Landgericht gestartet. Eigentlich wollte sie, nachdem sie 95 Seiten vergangenen Monat vorgelesen hatte, nichts mehr sagen.
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12: Am Nachmittag und Abend sind viele E-Mails auf der Strecke geblieben. Microsoft hatte Probleme mit dem Outlook-Dienst gemeldet. Millionen Nutzer weltweit konnten nichts mehr verschicken oder empfangen. Auch beim Login hat es Probleme gegeben. Inzwischen sind die gröbsten Fehler behoben und die Systeme werden wieder hochgefahren. Allerdings wird es noch dauern, bis alles wieder stabil funktioniert. Nach der Sturzflut im Himalaya ist die Zahl der Toten in Nepal auf mehr als 1000 gestiegen. Und es wird erwartet, dass es noch mehr geben wird. Mehr als 5000 Menschen werden noch vermisst, darunter auch viele Touristen. Vor knapp einer Woche hatte ein Gletscherabbruch in mehr als 7000 Meter Höhe die Sturzflut ausgelöst. 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Und jetzt das Wetter.
6: Aktuell am Ostseewelleweg in Faulenrost bei Malchin 19 Grad, am Ostseewelleweg in Picher bei Ludwigslust 20. Topwerte heute bei 23 Grad. Der Wind kräftig wieder aus West bis Nordwest. Da ist auch mal eine richtig stürmische Böe beim steifen Wind dabei. Kurze Schauer und Gewitter sind auch möglich, vor allem wieder in den Nachmittagsstunden. Obwohl, Insel Usedom,
14: Schmusedom,
6: da war jetzt auch so mal durch die Wälder und am Strand ein Schauer schon mal dabei. Im Zwei-Tage-Trend morgen relativ regenarm, mal zur Abwechslung, am Donnerstag wieder feuchter. Jetzt ist 13.02 Uhr.
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6: A24 Richtung Hamburg, Flitzerblitzer zwischen Zachentin und Galin. Richtung Berlin stehen sie hinter Mainburg. Ich mache gleich bei den Flitzerblitzern weiter, weil ist alles frei, so wie den ganzen Vormittag schon. B103 Kritzkow Richtung Lage, B105 zwischen Malentin und Grevesmühlen, B110 Liebnow Richtung Murchin, Greifswald Hans-Beimler Straße und die Stralsunder Straße. Dann Flitzerblitzer in Kuhsdorf. Da hat Manuel noch was dazu.
16: Moin, in Kuhsdorf stehen Sie beidseitig, also aufpassen.
6: Dankeschön. Und Ostseewelle Sendestudio, hallo.
17: In Vase steht der Blitzeranhänger in Richtung Schwerin.
6: Dankeschön, Cindy. Dann machen wir weiter mit Hohenmocker und Buro. Genau dazwischen stehen sie. Dann zwischen Lübow und Dorf Mecklenburg, Ortseingang Matzloh aus Richtung Damm, neuer Flitzerblitzer-Anhänger. Neubrandenburg-Ziegelbergstraße zwischen Prora und Karow. Röbel-Bahnhofstraße, Ortsausgang Tessin Richtung Kamin, Wismar-Lübsche-Straße und Ortsausgang Wismar-Klusser-Damm. Da ist viel los rund um Wismar. Wo habt ihr noch was entdeckt? 0381 49 78 110, denn keiner meldet mehr. Aktuelle Flitzerblitzer. Dankeschön, dass wir die Mittagszeit zusammen verbringen können. Ich bin André.
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Wer hat auch Spaß dran, am Straßenrand in die Pflaumenbäume zu greifen und zu gucken, was man da alle draus holen kann? Also es sind ja keine echten Pflaumen. Ich habe diese Kloden, kleine rote und kleine goldgelbe Pflaumen. Schmacklich sind die gelben süßer, ne? Ist das auch so bei euch? Ostseewelle. Immer lecker. 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Harry Styles.

0: Sängerin Kelly Clarkson gehört. Seit 7 Jahren hat sie eine Talkshow in den USA im Fernsehen gemacht. Jetzt lief die letzte Folge. Nach 7 Jahren hat sie sich verabschiedet. Muss wohl total niedlich gewesen sein, weil auch ihre beiden Kinder mit in der letzten Show dabei waren, mit Mutti zusammen. Also sehr, sehr, sehr, sehr smart und sehr niedlich. Die beiden werden wohl ewig weitermachen.
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2: Ja, Oberamtsrat Alfred Clausen?
3: Morgens, Alfred. Na, wie ist?
2: Ah, gute Frage.
3: Ja, ist es gut oder ist es nicht so gut?
2: Naja, kommt ja auf die Perspektive drauf an, ne?
3: Nein, es kommt auf deine innere Schwingung an.
2: Was?
3: Ja, wie im Innen, so im Außen. Das sagen die hermetischen Gesetze.
2: Dein Hirn sollte hermetisch abgeriegelt werden.
3: Wie bitte?
2: Was sind denn hermetische Gesetze?
3: Na, die Universalprinzipien.
2: Hä? Von welcher Uni?
3: Nein, universal, also die Gesetze des Lebens.
2: Gib mir mal ein Beispiel.
3: Zum Beispiel das Prinzip von Ursache und Wirkung. Jede Aktion. Also die Ursache zieht eine Konsequenz, also die Wirkung nach sich.
2: Ja klar, wenn ich dich schubse, dann stolperst du.
3: Ja, das ist die grobstoffliche Variante. Bei der feinstofflichen würde man sagen, es gibt keinen Zufall.
2: Hä?
3: Na, du steuerst alles selbst. Zufall heißt Zufall, weil es dir zufällt, weil du es über deine Intention vorher eingeladen hast.
2: Ach, so ein Quatsch lade ich aus.
3: Auch du bist als Mensch an diese Gesetze gebunden.
2: Na Gott sei Dank, ich bin ja kein Mensch.
3: Sondern?
2: Ein Oberamtsrat, Hans Werner, ne?
3: Alfred, dringendes Übermütigkeitskäffchen.
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4: Calvin Harris und Jazzy mit Satisfy.

0: gleich weiter mit allen aktuellen Hits hier bei Ostseewelle. Die halten uns munter, die machen uns wach bei der Arbeit und natürlich auch aufmerksam, weil viele haben ja wirklich sehr, sehr anspruchsvolle Jobs, wo du eben total mega konzentriert sein musst. Deswegen Tampa City mit Self-Aware hilft uns auf jeden Fall, fokussiert zu bleiben. Wenn du zwischendurch mal so 3 Minuten hast zum Updancen, Jimmy Somerville laut machen, 90er, You Make Me Feel aus dem Jahr der Wiedervereinigung. Ja! Und Ray, Where's My Husband? Gleich zum Start der nächsten halben Stunde. Bleibt bei Ostseewelle.
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0: Das Wetter bei Ostseewelle. Oha, Region Schwerin ist gleich dran. Mit dem Schauer zieht von Westen rein. Langanhaltender Regen. Den gibt's aber erst in Richtung Donnerstag. Vorher ist das heute alles so mit dem Begriff Schauer abgetan oder Kurzgewitter. Morgen sogar mal recht trocken zwischendrin. Es bleibt immer mild mit 22 Grad im Schnitt tagsüber. Bester Verkehrsservice für unser Land, Ostseewelle, 13.30 Uhr. Alles frei, gute Fahrt. Flitzerblitzer stehen, A24 Richtung Hamburg zwischen Zarrentin und Gallin und Richtung Berlin hinter Mainburg, B2 Angermünde, 60er Richtung Autobahn und hinter Stralsund, Grünhufe auf B96 Zubringer Richtung Autobahn. B103 Kritzko Richtung Lage, am Forsthaus Goosdorf, B105, B110 Liebnow Richtung Murchin, zwischen Görmin und Lötz, Greifswald, Stralsunder Straße, stadtauswärts, ein Flitzerblitzer. Region Hagenow in Kuhsdorf, Bushaltestelle beidseitig, Flitzerblitzer-Anhänger. Zwischen Hohenmocker und Buro stehen sie, zwischen Lübow und Dorf Mecklenburg, Ortseingang Matzlow aus Richtung Damm. Neubrandenburg, Ziegelbergstraße, zwischen Prora und Karow, Wismar-Lübsche Straße und Wismar dann im Südosten, Klusadamm stadtauswärts. Wo habt ihr was entdeckt? Bitte durchrufen auf der 0381 49 78 110, denn keiner meldet mehr aktuelle Flitzerblitze.
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1: Danke fürs Ostseewelle hören, bei der Arbeit, all eure Lieblingshits und viel Heimatgefühl. Das hält uns hier zusammen. Landwirtschaftsministerium aus Schwerin bestätigt heute, was wir vor 2 Wochen oder so schon gesagt haben. Mecklenburg-Vorpommern, Apfelernte dieses Jahr gut. Süddeutschland schlecht, bei uns gut. Heute war offizieller Erntestart auf den großen Plantagen. Topaz, Holsteiner Cox, Elster, das sind unsere heimischen Superäpfel. Manche Bauern werden im Vergleich zum Vorjahr mehr als ein Drittel Erntezuwachs haben. Klar, dann würden sie euch jetzt wahrscheinlich gerne hier über Ostseewelle fragen. Also die Bauern vom Hof Medewege bei Schwerin oder von den großen Plantagen Plau am See. Warum kauft denn jemand Äpfel aus Chile oder Australien im Supermarkt, wenn wir so schöne eigene haben? Denkpause, Frage wirken lassen. Genau, auf die Heimat stolz sein.

0: Live. Mit Ostseewelle aufstehen, Ostseewelle beim Autofahren hören, Ostseewelle auf der Arbeit einschalten und bis Feierabend und zu Hause die aktuellen Hits feiern. So machen wir das hier in der geilsten Hörerfamilie der Welt. In der nächsten Stunde mit Shakira und Burna Boy, Dai Dai. Dasha, Austin, ey, der Country Sound geht immer. Und wir feiern David Guetta, Gone, Gone, Gone. Macht er zusammen mit Teddy Swims gleich.
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11: Psychologin sagt im Mordfall Fabian aus. Microsoft-Störung behoben. Guten Tag, ich bin Adrian Mützel. Der 25. Prozesstag im Mordfall Fabian ist zu Ende. Unter anderem hat am Landgericht Rostock heute die Anstaltspsychologin ausgesagt. Gina H. soll vor ihr mehrfach ihre Unschuld beteuert und gesagt haben, dass man ihr den Mord an dem 8-jährigen Jungen in die Schuhe schieben will. Außerdem soll sie regelmäßig versucht haben, sich Vorteile zu verschaffen. Unter anderem habe sie sich mehrfach in Unterwäsche präsentiert, wenn Justizbeamte ihre Zelle betreten haben. Die größte Überraschung des Prozesstages heute? Gina H. will kommende Woche doch aussagen. Davon wollte sie nach der Verlesung einer knapp 100-seitigen Erklärung vergangenen Monat eigentlich absehen. Einen Unfall mit kuriosem Ausgang hat es in Rostock Groß-Klein gegeben. Hier ist ein Auto von der Straße abgekommen, mit mehreren Bäumen kollidiert, hat sich überschlagen und ist auf dem Dach liegen geblieben. Ein 55-Jähriger ist eingeklemmt und schwer verletzt worden. Ein 41-Jähriger hat sich leicht verletzt. Unklar ist, wer gefahren ist, denn beide Männer haben unabhängig voneinander angegeben, dass sie am Steuer gesessen haben. Außerdem sind beide betrunken gewesen und beide haben keinen Führerschein. Viel Ermittlungsarbeit also für die Beamten. Schaden bei dem Unfall in Rostock 30.000. 1000 Euro.
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11: Am Nachmittag und am Abend sind viele E-Mails auf der Strecke geblieben. Microsoft hatte massive Probleme mit dem Outlook-Dienst gemeldet. Millionen Nutzer weltweit konnten nichts mehr verschicken oder empfangen. Auch beim Login hat es Probleme gegeben. Inzwischen sind die gröbsten Fehler ausgebügelt und die Systeme werden wieder hochgefahren. Allerdings wird es noch dauern, bis alles wieder stabil funktioniert. Nach der Sturzflut im Himalaya ist die Zahl der Toten in Nepal auf mehr als 1000 angestiegen. Und es wird erwartet, dass es noch mehr geben wird. Mehr als 5000 Menschen werden noch vermisst, darunter auch viele Touristen. Vor knapp einer Woche hatte ein Gletscherabbruch in mehr als 7000 Metern Höhe die Sturzflut ausgelöst. 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Und jetzt das Wetter.
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13: Am Bäckergrätsch in Greifswald, Wolgaster Straße, 20 Grad, da kann man immer so schön vorbeilaufen, dann zum Volksstadion. Ne? Bäckerei Melchert, Fritz-Reuter Straße in Westlin meldet 21 Grad und damit der Topwert schon erreicht für Westmecklenburg. Der Wind kommt ja weiter von Westen an. Stürmische Böen sind an der Küste ab und zu noch möglich. Jetzt im Laufe des Nachmittags wieder erhöhter Niederschlag. Zwischendurch ein paar Schauer, Sonnenschein, Dauer 4 Stunden. Morgen bleibt sogar mal trocken. Gleich 14.04 Uhr.
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13: A20 kurz vorm Ende bei Bad Segeberg. Da ist Ladung auf der Fahrbahn, also kurz bevor das auf die Bundesstraße geht, bevor die A20 zu Ende ist. Da hat jemand Ladung verloren. Vorsicht auf beiden Fahrspuren, bitte. Flitzerblitzer, B103, Kritzko Richtung Lage. B105 zwischen Malentin und Grevesmühlen, Höhe Forsthaus. B110 Liebnow Richtung Murchin, zwischen Görmin und Lötzen. In der Region Hagenow in Kuhsdorf an der Bushalte beidseitig. Zwischen Hohenmocker und Buroh, zwischen Lübow und Dorf Mecklenburg, Ortseingang Matzlow von Damm aus. Neubrandenburg-Ziegelbergstraße zwischen Prora und Karow, Rostocks-Röversheger Chaussee Stadt auswärts, Ortsausgang Tessin Richtung Kamin, Wismar, Lübsche Straße. Wo habt ihr was entdeckt? 0381 49 78 110, denn keiner meldet mehr aktuelle Flitzerblitzer.
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0: Hitzewelle hier. Wir steigen mit guter Laune ein. Jetzt kommt ein böses Wort, das zieht uns stimmungsmäßig runter. Baustellen. Aber vielleicht hält die gute Laune weiter an. Ich meine, Baustellen ist ja wirklich so, manchmal nehmen sie uns wirklich dolle mit und manchmal haben wir bei den Baustellen noch einfach Fragezeichen in den Augen. Ich glaube, ganz schwer haben es gerade die Einwohner von Derseko bei Greifswald, weil etliche ab Derseko die offizielle Umleitung der B109-Sperrung versuchen abzukürzen und sich dann trauen, auf abenteuerlichen Holperpisten zu hunderten Parcours zu fahren. Matthias hört uns auch beim Autofahren. Der hat eher Fragezeichen in den Augen. Was fällt dir gerade auf?
1: Ich bin im Raum Rippen-Stammgarten unterwegs und ich fahre jetzt durch die Arbeit täglich zwischen Dierhagen und Ribnitz und seit 6 Wochen keine Bautätigkeit mehr an der Baustelle L21. Da fragt man sich, was ist da los?
0: Du meinst hier Kirkwitzhof und was ist Neuhaus, ne?
1: Und Neuhaus, genau.
0: Ah, wisst ihr, soweit habe ich es nicht geschafft bei der letzten Radtour, habe ich nicht gesehen. Also, eigentlich ist die fertig und aber...
1: Wie gesagt, die ist seit 6 Wochen fertig.
0: Weil nichts ist schöner als eine Straße, die fertig ist. Dann muss man sie auch rollen lassen, nicht?
1: Genau, so sieht es aus.
0: Alles klar, kümmern wir uns. Dankeschön für eure Fragen, für euer Engagement, ne, und für euer Vertrauen. Dankeschön.
1: Ich danke euch.
0: Auf geht's jetzt mit Eiffel 65.

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0: Nächster Karriereschritt bei Ostseewelle Musikstar Sombre. Ja, nachdem er alle seit Monaten um den Verstand bringt mit seinem angesagten Poprock mit Indie-Style, hat er jetzt Welttournee fürs nächste Jahr angekündigt. Im Mai wird es 2 deutsche Termine geben mit Hamburg und Berlin. Sombre's Undressed gibt's gleich bei Ostseewelle. Sound von Lady Gaga mit dazu und wir genießen was Sonniges mit Alvaro Soler, Con Karma.
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0: Ostseewelle, das Wetter. Mecklenburg mit Schauern jetzt. Schauer gab es auch schon vor Pommern-Greifswald heute Vormittag und zur Mittagszeit. Der Zwei-Tage-Trend geht so weiter, wie es die Woche jetzt schon mal vorgegeben hat. Morgen allerdings meist trocken, es bleibt aber wechselnd bewölkt. Länger tief, länger Regen dann am Donnerstag. Temperaturen immer über 20 Grad tagsüber. Halb drei.
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0: Alles soweit frei. Gute Fahrt. Flitzerblitz auf der B103, Kritzko Richtung Lage. B105 zwischen Mallenthin und Grevesmühlen. B110 Liebnow Richtung Mochin. Ortsausgang Altentreptow Richtung Neubrandenburg. Marcel, danke fürs Melden. Kuhsdorf an der Bushaltestelle beidseitig, zwischen Hohenmocker und Buchow, dann zwischen Lübow und Dorfmecklenburg, Neubrandenburg-Ziegelbergstraße, zwischen Prora und Karow, Rostocks-Röversheger Chaussee stadteinwärts, hier der, genau, Flitzerblitzer-Anhänger, dann Wismar-Lübsche Straße und Ortsausgang Wismar-Klusser-Damm. Wo habt ihr einen entdeckt? Bitte durchrufen 0381 49 78 110, denn keiner meldet mehr aktuelle Flitzerblitzer.
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0: gerade noch mal so geguckt. Ihr schickt ja auch immer so Fotos von den großen Tankpreistafeln im Land auf den Bundesstraßen. Knappe 2,40 in Pasewalk für Super E5. Da möchtest du ohnmächtig hinten überfallen, wenn du das hörst und dir überlegst. Gott sei Dank ist Zockerzapfen zurück. Ostseewelle habt ihr an. Wir sind euer Familienradio Nummer 1 hier in Mecklenburg-Vorpommern. Klar, für alle jungen, modernen, frischen Familien geben wir alles. Unter anderem das letzte Hemd, was wir haben in Sachen Freisprit für euch. So viel wie möglich holt's euch. Und natürlich auch ein bisschen so lässig laufen lassen. Na, mit der Zockerzapfen-Zapfpistole. Ich glaube, Rico aus Rostock-Lichtenhagen hat das heute früh im Guten Morgen schon mal ziemlich gut vorgemacht, oder?
1: 130 Liter. 130 Liter. 50 Liter. 50 Liter. Heute. 250 Liter.
2: Also, du hast das wirklich richtig spannend gemacht und weil du so mutig warst, wirst du belohnt mit 250 Liter.
3: Ja, super, danke schön.
0: Ja,
3: mir geht's nicht. Danke, danke.
0: Ein Kracher. Wird Rico aus Rostock-Lichtenhagen als der beste Zocker in die Geschichte dieser Staffel Zockerzapfen eingehen? Oder sagt ihr, Moment mal, ich hole morgen bei Ostseewelle noch mehr raus. Dann gleich nach dem Aufstehen Ostseewelle einschalten, auf mehrere Chancen Zockerzapfen im Guten Morgen achten, ne, mit Andrea Sparmann und Uwe 169,5 Wörlitzer und dann immer anrufen, wenn wir sagen, jetzt geht los, Telefonleitung stürmen, genau so. 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

0: Mensch, hier kommt jetzt der Mann. Vor 5 Jahren hat man ihn auch mit Morten Harket aus den 80ern verwechselt. Oh Mike Ross jetzt bei Ostseewelle.
1: Er kann aber wahrlich besser singen als ich, ganz ehrlich.
0: Ah, nur knapp. Komm, ja, Mike.
1: Dankeschön. Guten Tag. Unsere, das wisst ihr, unsere Ostseewelle-Chefreporter sind für euch natürlich immer da vor Ort, wo was Wichtiges passiert im Land. Am Landgericht Rostock gab es heute den 25. Prozesstag im Fabian-Mordfall mit einem Hammer des Tages, mit fiesen Mobbinggeschichten aus der Kindheit der Angeklagten Gina H. und mit tiefen Einblicken in den Knastalltag. Mehr dazu gleich in unseren Nachrichten um 15 Uhr und ausführlich um 16.45 Uhr mit Ostseewelle-Chefreporter Alexander Stuth.
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17: Psychologin sagt im Mordfall Fabian aus: Menschen sparen für die Miete. Guten Tag, ich bin Adrian Mützel. Der 25. Prozesstag im Mordfall Fabian aus Güstrow ist zu Ende. Unter anderem hat am Landgericht Rostock heute die Anstaltspsychologin ausgesagt. Gina H. soll vor ihr mehrfach ihre Unschuld beteuert und gesagt haben, dass man ihr den Mord in die Schuhe schieben will. Außerdem soll sie regelmäßig versucht haben, sich Vorteile zu verschaffen. Unter anderem habe sie sich in Unterwäsche präsentiert, wenn Justizbeamte ihre Zelle betreten haben. Die größte Überraschung des Prozesstages heute: Gina H. will kommende Woche am 10. September doch aussagen. Davon wollte sie nach einer Verlesung einer knapp 100-seitigen Erklärung vergangenen Monat eigentlich Abstand nehmen. Einen Unfall mit kuriosem Ausgang hat es in Rostock Groß-Klein gegeben. Hier ist ein Auto von der Straße abgekommen, mit mehreren Bäumen kollidiert, hat sich überschlagen und ist auf dem Dach liegen geblieben. Ein 55-Jähriger ist eingeklemmt und schwer verletzt worden. Ein 41-Jähriger hat sich leicht verletzt. Unklar ist, wer gefahren ist. Denn beide Männer haben unabhängig voneinander angegeben, dass sie am Steuer gesessen haben. Außerdem sind beide betrunken gewesen und beide haben keinen Führerschein. Heißt, viel Ermittlungsarbeit für die Beamten. Schaden bei dem Unfall? 30.000 Euro.
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17: Fast jeder dritte Mieter in Deutschland fürchtet, sich die Wohnkosten nicht mehr leisten zu können. Das zeigt eine Untersuchung des Deutschen Mieterbundes. Jeder zweite Befragte hat angegeben, sich bei anderen Investitionen einzuschränken, zum Beispiel beim Urlaub. Und jeder vierte spart bei Lebensmitteln, um die Miete aufbringen zu können. Die Bundesregierung macht Russland für den Drohnenvorfall am Leipziger Flughafen verantwortlich. Dazu will sich Innenminister Dobrindt noch am Nachmittag äußern. Es soll um genaue Erkenntnisse und um Konsequenzen gehen. Die Sprengstoffdrohne ist Anfang August am Flughafen entdeckt worden, in der Nähe ukrainischer Frachtmaschinen. 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Und jetzt das Wetter.
1: 20 Grad haben wir aktuell am Jagdschloss Gelbensande, 19 Grad am Jagdschloss Granitz in Binz auf Rügen. Heute Nachmittag ist wieder von allem was am Start. Freundlicher Sonnenschein, miese Wolken, fiese Schauer und Gewitter. Da gibt es heute am Himmel so einen Kessenschlagabtausch. In der Nacht wechselnd bewölkt, auch dann wird es vereinzelt immer wieder nass bei 15 bis 10 Grad tiefstens. Und der Zwei-Tage-Trend? Ja, auch sehr wechselhaft. Morgen erst freundlich, später wieder mehr Wolken und vereinzelt auch Regen bei 23 Grad. Übermorgen mehr Grau als Blau, immer wieder kräftiger Regen bei 22 Grad. 15.03 Uhr.
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1: A19 Richtung Rostock. Vorsicht bitte zwischen Kessin und Rostock Süd in beiden Richtungen. Hier sind Personen auf der Fahrbahn. Nochmal A19 zwischen Kessin und Rostock Süd in beiden Richtungen. Vorsicht, hier Personen auf der Fahrbahn. Vorpommern-Rügen, B105 zwischen Dammgarten und Ribnitz gab es einen Unfall. Die Fahrzeuge stehen auch mitten auf der Fahrbahn. Und die Flitzerblitzer, die stehen jetzt zum Feierabend auf der B103 Kritzko Richtung Lage, beziehungsweise daneben, weil mitten auf der Straße steht ja keiner. Also an der B103. B105 zwischen Malentin und Grevesmühlen am Forsthaus Goostorf, B110 Liebnow Richtung Mochin, am Ortsausgang Altentreptow Richtung Neubrandenburg, in Kuhsdorf an der Bushaltestelle beidseitig. Anne und Thomas melden zwischen Hohenmocker und Buro. Dann haben wir zwischen Lübow und Schimm einen Flitzerblitzer in Marzloh am Ortseingang aus Damm kommend, Neubrandenburg, Ziegelbergstraße, zwischen Prora und Karo, in Röbel, Bahnhofstraße, Rostock, Röversheger Chaussee, stadteinwärts, kurz vor der Vorpommernbrücke. Ich kann bestätigen, dass der da noch steht. Der hat heute von mir auch schon ein Erinnerungsfoto gemacht. Aber ich war nicht schnell genug, um richtig tief in die Tasche zu greifen. Ne? 5 Grad drüber, wusste gar nicht, dass sie da schon auslösen. Am Ortsausgang Tessin Richtung Kamin kann es euch erwischen. Wismar, Lübsche Straße haben wir einen. Und am Ortsausgang Wismar, Klosterdamm. Habt ihr auch noch welche gesehen? Dann ruft an. Studio Hotline ist immer die 0381 49 78 110, denn keiner meldet mehr aktuelle Flitzerblitzer.
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1: Yo, ich bin Mike Rostas, raus im Radio. Kommt gut rein in den Dienstagfeierabend. Wir begleiten euch hier mit Sarah Larsson und Lush Live.

das hat er heute sicher auch ganz aufmerksam verfolgt. Norwegens König Hakon wurde heute offiziell als König vereidigt. Norwegens Exporterfolgs-DJ Kygo haben wir jetzt für euch hier bei Ostseewelle mit seinem aktuellen Hit.

0: 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Und wir glauben, er könnte euch auch gefallen.
1: Moin, hier ist Uwe 169,5 Wolitzer aus dem Guten Morgen bei Ostseewelle. Und das ist meine neue Single Desire.

Maschine. Jeden Morgen holt er euch gut gelaunt mit Andreas Sparmann hier bei Ostseewelle aus den Federn. Und nach Feierabend produziert er einen Hitkracher nach dem anderen. Das war der neueste Knaller von unserem guten Morgenmann Uwe 1,69,5 Wurlitzer. Zusammen mit Newcomer Leandro de la Vega, Desire. Kommt gut in Richtung Feierabend. Ostseewelle begleitet euch jetzt mit Miley Cyrus.

0: Beim vorletzten Kaffee mit den Kollegen bei der Arbeit hört ihr Ostseewelle. Euer Feierabend rückt näher. Ostseewelle motiviert auf den letzten Metern mit der meisten Musik, mit allen aktuellen Hits. Gleich aus Nordwestmecklenburg unser Goldjunge Felix Jehn mit Pride. Aktueller Ohrwurm von Olivia Rodrigo schon startklar. Und es gibt was ganz Aktuelles von Leonie.
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0: 15.32 Uhr hört Ostseewelle mit dem Feierabend-Update. Adrian Mützel hat die Schlagzeilen für euch.
22: Paukenschlag heute am Rostocker Landgericht. Im Mordfall Fabian will die Angeklagte Gina H. jetzt doch aussagen, allerdings erst kommende Woche. Heute ist unter anderem eine Psychologin angehört worden. Geld ist knapp und viele Deutsche machen sich Sorgen, wie sie die Miete aufbringen sollen. Laut einer Befragung des Mieterbundes sparen viele jetzt schon am Urlaub, um sich die Wohnkosten leisten zu können.
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22: In Rostock ist ein 14-Jähriger mit einem frisierten E-Scooter vor der Polizei geflüchtet. Der Jugendliche ist aufgefallen, weil er deutlich schneller unterwegs gewesen ist als erlaubt. Die Beamten haben sich im Streifenwagen an ihn rangehängt. Erst ein zweites Polizeiauto konnte ihm den Weg abschneiden. Der Scooter ist einkassiert worden.
0: 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Das Ostseewelle-Feierabendwetter für uns in Mecklenburg-Vorpommern. Wir starten heute in den September und pünktlich kriegen wir auch die Blitzbilanz des Sommers auf den Tisch. Deutschlandweit landet der Landkreis Ludwigslust-Parchim auf Platz 5 der blitzreichsten Landkreise. Bei Gewittern von Juni bis August gab es hier insgesamt 996 Blitze. Für die Herbststatistik könnte heute noch der ein oder andere mit dazukommen, denn auch für heute sind hier und da Gewitter angesagt. Dazu gibt es auch zwischendurch mal Sonne und auch Wolken im Mix. Und im Zwei-Tage-Trend geht es wechselhaft weiter. Morgen trockener, übermorgen wieder nasser bei 22 Grad. 15.34 Uhr.
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0: A19 zwischen Rostock Nord und Rostock Ost. Das Ganze in Richtung Berlin staut es sich wegen der Baustelle hier so 15 Minuten Zeitverlust. Dann schauen wir in den Kreis Vorpommern-Rügen. B105 zwischen Dammgarten und Ribnitz. Unfall. Fahrzeuge stehen mitten auf der Fahrbahn. Hier bitte schön aufpassen. Stadtverkehr Rostock. Baustelle am Werfdreieck in beiden Richtungen 10 Minuten on top. Und wir haben in einigen Regionen heftigen Regen. Rechnet mit Aquaplaning und schlechten Sichtverhältnissen. Die Flitzerblitzer. Die stehen an der B103 Kritzko Richtung Lage. B105 zwischen Mallenthin und Grevesmühlen am Forsthaus Gostorf. B110 Lipnow in Richtung Morchin. Am Ortsausgang Altentreptow Richtung Neubrandenburg. In Kuhsdorf an der Bushaltestelle beidseitig. Zwischen Hohenmocker und Burow haben wir einen. Zwischen Lübow und Schimm. Dann in Matzlow bitte aufpassen. Ortseingang aus Damm kommend. Neubrandenburg, Ziegelbergstraße. Zwischen Prora und Karow. In Röbel, Bahnhofstraße. Rostock-Röversheger Chaussee stadteinwärts vor der Vorpommernbrücke. Am Ortsausgang Tessin in Richtung Kamin. Wismar, Lübsche Straße. Und Ortsausgang Wismar, Kluser Damm. Habt ihr auch noch welche gesehen? Dann ruft an. Studio Hotline ist die 0381 49 78 110. Denn keiner meldet mehr aktuelle Flitzerblitzer.
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0: Ihr hört Ostseewelle und wir verraten euch jetzt etwas, das noch keiner weiß. Falschgeld ist im Umlauf im Landkreis Rostock. Aus der Ostseewelle-Hörerfamilie hat sich Gastronomin Anna aus Güllungsborn bei uns gemeldet. Ihr sind plötzlich falsche 50er im Portemonnaie aufgefallen. Da haben wir sie gleich mal besucht.
1: Ja, ich möchte eigentlich gerne meine gastronomischen Kollegen und alle Ansässigen rund um Güllungsborn warnen. In letzter Zeit sind vermehrt falsche 50er aufgetaucht. Wir selber waren jetzt betroffen auf einem Dorffest, haben natürlich erst am nächsten Tag die Kasse gescheckt. Und mittlerweile ist es uns aufgefallen, indem wir uns mit anderen Gastronomen unterhalten haben, dass doch sehr vermehrt in Güllungsborn falsche 50er auftauchen.
0: Auch Gastro-Kollege Carsten kennt dieses Problem.
2: Ja, direkt bei uns hier am Strand, also an der Beachbox, haben wir das Dilemma quasi schon den ganzen Sommer. Und jetzt nimmt es aber ja auch Ausmaße an, so wie auf einem Dorffest, wo wir da 7 Scheine untergejubelt bekommen haben, was dann natürlich extrem wehtut, ja.
0: Wahnsinn. Woher das Falschgeld kommt, kann Anne nicht sagen.
1: Wir haben natürlich erst vermutet, dass es ein Jugendlicher ist, da es bei uns speziell auf dem Dorffest aufgetreten ist. Allerdings müssen wir jetzt sagen, dass wir in anderen Gastronomien Urlauber hatten, die gesagt haben, hey, ich habe den 50-Euro-Schein aber gerade hier in der Boutique erhalten. Daher können wir es nicht mehr abschätzen oder eingrenzen, woher es jetzt eigentlich kommt.
0: Und deshalb hat sie heute Morgen Anzeige bei der Polizei erstattet. Die hat prompt die Ermittlungen aufgenommen. Uns von Ostseewelle hat die Polizei auch bestätigt, dass einige in der Region Güllungsborn wohl schon versucht haben, falsche Fuffis in Bankautomaten einzuzahlen. Die Polizei sucht jetzt weitere Hinweise und falsche Scheine. Also ein Portemonnaie-Scheck kann vielleicht nicht schaden. Auf unserem Nachrichtenportal im Web bei ostseewelle.de und in unserer knallroten Ostseewelle-App seht ihr, wie diese falschen 50er aussehen. Größer als normal und ohne Wasserzeichen. Wenn auch ihr welche habt, meldet euch auf jeden Fall gerne bei der Polizei. Kommt gut rein in den Dienstag-Feierabend. Jetzt mit Culture Club und Karma.

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13: Unvorhergesehene Wendung im Fabian-Mordprozess. Menschen sparen für die Miete. Guten Tag, ich bin Adrian Mützel. Zum Auftakt des 25. Prozesstages im Mordfall Fabian aus Güstrow hat es heute eine Überraschung gegeben. Die Angeklagte Gina H. will nun doch aussagen. Passieren soll das nächste Woche Donnerstag. Vor dem Rostocker Landgericht hat heute unter anderem eine Psychologin ausgesagt. Sie hat über das Verhalten der Angeklagten gesprochen. Den ausführlichen Bericht zum heutigen Prozesstag gibt es noch in dieser Stunde hier im Programm bei Ostseewelle. Jetzt im September guckt die Landespolizei bei den Autofahrern wieder ganz genau hin. Bei der Kampagne Fahren, Ankommen, Leben steht Ablenkung im Straßenverkehr im Fokus, unter anderem durch Smartphones. Die Themenkontrollen sind heute gestartet. Im vergangenen Jahr haben die Beamten mehr als 12.000 Fälle von Handy am Steuer registriert. Passiert sind dadurch auch etliche Unfälle. Außerdem wird geprüft, ob alle den Sicherheitsgurt angelegt haben. Auch hier gibt es tausende Verstöße. Und weil das neue Schuljahr noch recht jung ist, wird auch vor Kitas und Schulen auf die Geschwindigkeit geachtet.
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13: Fast jeder dritte Mieter in Deutschland fürchtet, sich die Wohnkosten nicht mehr leisten zu können. Das zeigt eine Untersuchung des Deutschen Mieterbundes. Jeder zweite Befragte hat dabei angegeben, sich bei anderen Investitionen einzuschränken, zum Beispiel bei der Alltagsvorsorge oder beim Urlaub. Und jeder vierte spart bei Lebensmitteln, um die Miete aufbringen zu können. Die Bundesregierung macht Russland für den Drohnenvorfall am Flughafen Leipzig-Halle verantwortlich. Dazu will sich Innenminister Dobrindt jetzt noch am Nachmittag äußern. Es soll um genaue Erkenntnisse der Ermittlungen und um Konsequenzen gehen. Die Sprengstoffdrohne ist Anfang August am Flughafen entdeckt worden, in der Nähe ukrainischer Frachtmaschinen. 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Und jetzt das Wetter.
15: 10 Grad haben wir aktuell an der Hubbrücke Karnim, 21 an der Hubbrücke Plau am See. Sonne und Wolken gibt es heute im, ich will jetzt nicht sagen schönsten, aber auf jeden Fall im Mix. Immer wieder gibt es zwischendurch auch in einigen Regionen kräftige Regenschauer, auch Gewitter noch mit dabei. Das geht in der Nacht erstmal genauso weiter. Es bleibt wechselnd bewölkt. Vereinzelt gibt es Regen bei 15 bis 10 Grad tiefstens. Und der Zwei-Tage-Trend sieht auch nicht anders aus. Morgen erst freundlich, später mehr Wolken. Vereinzelt mal Regentropfen mit dabei bei 23 Grad. Und übermorgen dann ja, auch wieder grau, nass, 22 Grad. 16.04 Uhr. 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A19 Richtung Berlin. Zwischen Rostock Nord und Rostock Ost haben wir an der Baustelle Stau. Hier 15 Minuten Zeitverlust. Landkreis Rostock B103 in Güstrow. Rostocker Chaussee gab es einen Unfall. Hier aktuell Behinderungen. Wir schauen in den Landkreis Ludwigslust-Parchim. Da hat Monique was.
16: Ich wollte nur Bescheid sagen. Auf der Umgehung Wittenburg hat ein Träger eine Panne. Da sind sie zwar schon am Reparieren, aber es ist nichts erkenntlich rechtzeitig. Also es ist kein Steht kein Warndreieck.
15: Warte
16: bitte vorsichtig.
15: Monique, danke schön. Stadtverkehr Rostock, Baustelle am Werftdreieck. In beiden Richtungen 10 Minuten mehr einplanen. Und wir haben hier in einigen Regionen heftigen Regen. Rechnet bitte da vor allem mit Aquaplaning und schlechten Sichtverhältnissen. Die Flitzerblitzer, die haben wir auch. Und zwar in Kritzkow Richtung Lage an der B103, B105 zwischen Malentin und Grevesmühlen am Forsthaus Großtorf. Am Ortsausgang Altentreptow Richtung Neubrandenburg kann es euch erwischen. Zwischen Hohenmocker und Buro stehen sie. Zwischen Grobande und Demen, zwischen Lübow und Schimm. Am Ortseingang Matzloh aus Damm kommend, dann Neubrandenburg-Ziegelbergstraße, blitzgefährlich. Zwischen Prora und Karow, in Röbel, Bahnhofstraße, Rostock-Röversheger-Chaussee statt einwärts vor der Vorpommernbrücke, ganz versteckt. Am Ortsausgang Tessin Richtung Kamin, Wismar, Lübsche Straße und am Ortsausgang Wismar-Klüßer Damm. Habt ihr auch noch welche gesehen? Dann ruft an. Studio-Hotline ist die 0381 49 78 110. Denn keiner meldet mehr aktuelle Flitzerblitzer.
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15: Den Rest des Arbeitstages packen wir gemeinsam auf der Baustelle, in der Werkstatt, im Büro. Ich bin Mike Ross, das Ross im Radio. Und auf dem Weg in Richtung Feierabend gibt's hier The Kid Laroi und Justin Bieber. Das hier ist

0: 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Begleiten wir euch ja schon gleich morgens nach dem Aufstehen bestens informiert in den Tag. Dafür haben wir den guten Morgen mit Andrea Sparmann und Uwe 169,5 Wollitzer. WhatsApp kam rein für euch vom Kurzen.
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0: 16.18 Uhr, Ostseewelle, der beste Verkehrsservice für unser Land. Immer sofort, wenn etwas passiert. Wir springen ran an die Studio-Hotline. Moin.
1: Hier ist Marlies aus Rostock. Ich wollte einen Liegenbleiber meldet Abfahrt Dummersdorf von der A20 aus Stralsund kommen. Mit Platten direkt in der Abfahrt.
0: Alles klar, danke fürs Bescheid geben. Nochmal A20 Richtung Rostock. In der Abfahrt Dummersdorf haben wir jetzt einen Liegenbleiber mit Platten. Unbedingt aufpassen beim Rausfahren.

0: endlich gearbeitet in Stralsund.
1: Endlich Feierabend, Matoberan.
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Ostseewelle-Reporter sind für euch natürlich immer da vor Ort, wo was Wichtiges passiert. Am Landgericht Rostock gab es heute den 25. Prozesstag im Fabian-Mordfall mit einem Hammer des Tages, mit fiesen Mobbinggeschichten aus der Kindheit der Angeklagten Gina H. und mit tiefen Einblicken in den Knastalltag. Mehr dazu gleich ausführlich um 16.45 Uhr hier bei Ostseewelle mit unserem Chefreporter Alexander Stut.

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19: Es wird 16.30 Uhr. Ihr hört Ostseewelle mit dem Feierabend-Update für 16:30. Adrian Mützel hat die Schlagzeilen für euch.
20: Im September hat die Polizei hier im Land vor allem verbotene Handynutzung am Steuer im Visier. Bei den Themenkontrollen geht es in diesem Monat um Ablenkung am Steuer und um die Gurtpflicht. Und wieder hat es in Deutschland einen Anschlag auf die Infrastruktur gegeben. In Brandenburg ist ein Kraftwerk mit einem Sprengsatz beschädigt worden.
21: Hier bei uns, zwischen Rostock und Rügen.
20: In Rostock ist ein 14-Jähriger mit einem frisierten E-Scooter vor der Polizei geflüchtet. Der Jugendliche ist aufgefallen, weil er deutlich schneller unterwegs gewesen ist als erlaubt. Die Beamten haben sich im Streifenwagen an ihn rangehängt. Erst ein zweites Polizeiauto konnte ihm den Weg abschneiden. Der Scooter ist einkassiert worden.
19: 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Das Ostseewelle Feierabendwetter für uns in Mecklenburg-Vorpommern. Ihr werdet heute immer wieder von einzelnen kräftigen Schauern überrascht. Auch Blitz und Donner sind vereinzelt noch mit dabei. Aber die Sonne, die kämpft sich auch zwischendurch immer mal wieder raus. Insgesamt bleibt es auch im Zwei-Tage-Trend sehr wechselhaft bei Temperaturen um 22 Grad. 16.30 Uhr, Ostseewelle, der beste Verkehrsservice für unser Land. A19 Richtung Berlin, zwischen Rostock Nord und Rostock Ost gibt es jetzt plötzlich eine Baustelle und deshalb auch Stau, 20 Minuten Zeitverlust. A20 Richtung Rostock, in der Abfahrt Dummersdorf, Liegenbleiber direkt in der Kurve, unbedingt aufpassen beim Rausfahren. Nochmal A20 Richtung Rostock, in der Abfahrt Dummersdorf. Landkreis Rostock, B103 in Güstrow, Rostocker Chaussee, gab es einen Unfall, hier aktuell Behinderungen. Und Kavelsdorf Richtung A19, Auffahrt, Unfall, ihr kommt aber ganz vorsichtig dran vorbei. Landkreis Ludwigslust-Parchim, B191, Unfallhöhe Dömitz an der Kreuzung kurz vor der Elbbrücke, hier geht es langsam dran vorbei. Und Umgehung Wittenburg, Pannentrecker direkt auf der Fahrbahn. Stadtverkehr Rostock, Baustelle am Werfdreieck, beidseitig 10 Minuten mehr einplanen. Und wir haben in einigen Ecken unseres Landes heftigen Regen, rechnet da bitte mit Aquaplaning und schlechten Sichtverhältnissen. Die Flitzerblitzer stehen an der B105 zwischen Malentin und Grevesmühlen am Forsthaus Goosdorf. B192 Waren Richtung Klink im Wald. B321 in Warsow Richtung Bandenitz. Am Ortsausgang Altentreptow Richtung Neubrandenburg. Zwischen Hohenmocker und Buchow. Zwischen Kobande und Demen. Zwischen Lübow und Schimm. Shorty meldet Ortseingang Matzloh aus Damm kommend. Danke Shorty. Neubrandenburg, Ziegelbergstraße kann es euch erwischen. Zwischen Prora und Karo blitzgefährlich. In Röbel, Bahnhofstraße gegenüber der Polizei. Flitzerblitzer-Anhänger steht jetzt neu in Rostock, Röversäger Chaussee stadteinwärts vor der Vorpommernbrücke. Am Ortsausgang Tessin Richtung Kamin haben wir einen. Dann in Wismar, Lübsche Straße. Und am Ortsausgang Wismar, Klusterdamm. Habt ihr auch welche gesehen? Super. Ruft einfach an. Studio-Hotline 0381 49 78 110. Denn keiner meldet mehr aktuelle Flitzerblitzer.
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0: Hören, was in der Heimat passiert. Wir von Ostseewelle sind mit unseren Reportern für euch im ganzen Land unterwegs. Auch heute natürlich wieder beim Fabian-Mordprozess am Landgericht in Rostock. Ostseewelle-Chefreporter Alexander Stuth. Es gab da heute den Hammer des Tages. Es gab fiese Mobbing-Geschichten aus der Kindheit der Angeklagten. Und es gab tiefe Einblicke in den Knastalltag.
1: Richtig, den Hammer des Tages, den gab es gleich zum Anfang, denn bisher stand ja noch nicht fest, ob Gina H. die Fragen des Gerichts beantworten wird, sprich ob sie aussagen wird vor Gericht. Und da ist heute die Entscheidung der Verteidigung gekommen, die haben gesagt, ja, unsere Mandantin wird aussagen und zwar am 10. September ist das geplant. An diesem Tag war ja auch eigentlich das Urteil geplant. Also es wird auf jeden Fall ein sehr, sehr spannender Tag nun erst recht werden. Und dann ging es noch darum, eine Familienbetreuerin wurde gehört, die hat Gina H. schon seit der Kindheit betreut und sie hat berichtet, dass Gina als Kind sehr distanziert und vorsichtig war, dass sie in der Schule aber auch schwer gemobbt wurde. Zum Beispiel Ranzen wurde in den Mülleimer gesteckt, ihr wurden damals die Zöpfe angezündet und sie wurde auch in der Schule verprügelt zum Beispiel.
0: Im Knast benimmt sich Gina H. auch irgendwie eigenartig, ne?
1: Richtig. Gleich nach ihrer Inhaftierung hat sich eine Psychologin der JVA Bütze um sie gekümmert und sie auch betreut. Sie hat berichtet, dass Gina H. sehr viel geweint hat bei den Gesprächen, dass sie aufgelöst war, immer wieder ihre Unschuld auch beteuert hat. Sie hat gesagt, ich war es nicht, ich bin unschuldig, man will mir da was in die Schuhe schieben. Dann gab es im Knast auch immer wieder Drohungen, selbst sogar Morddrohungen und die wirklich sehr schwer. Das fing beim Messerstich von hinten an und hat dabei aufgehört, wo ihr gedroht wurde, dass irgendwelche Sachen dort in sie reingesteckt werden, die also quasi, ja, die man eigentlich gar nicht sagen möchte sozusagen, was dort im Knast passiert ist. Es wurde aber auch gesagt, dass Gina H. dort versucht, die Wärter zum Beispiel gegenseitig auszuspielen. Wenn sie bei dem einen, sag ich mal, die Erleichterung nicht bekommen hat, hat sie es bei dem anderen versucht und das teilweise mit Lügen. Am meisten ging es dort zum Beispiel um Telefonate. Aber Gina H. hat zum Beispiel im Gefängnis auch zwei Freundinnen gefunden, mit denen sie sich da ganz gut versteht. Im Knast selber backt sie, sie kocht, sie macht Sport, sie nutzt den Freigang auf dem Hof, aber versucht sich halt durch Lügen sehr, sehr viele Vorteile zu verschaffen. Und eins war noch auffällig, Gina H. spielt dort auch mit ihren Reizen. Und zwar soll sie dort in der Gefängniszelle schon mehrmals nur in Unterwäsche bekleidet umhergelaufen sein. Und dann haben zum Beispiel Männer die Tür aufgemacht und sie dort so gesehen. Und das scheint sie nicht gestört zu haben.
0: Immer für euch vor Ort, wenn etwas passiert, Ostseewelle-Chefreporter Alexander Stuth. Weiter geht's am Rostocker Landgericht übermorgen. Dann wird es nochmal sehr brisant und spannend, denn dann werden auch drei Kinder aussagen, die ganz besondere Beobachtungen am Tag von Fabians Verschwinden gemacht haben. Die ganze Chronologie des Mordprozesses könnt ihr nachlesen in unserem Nachrichtenportal, im Web bei ostseewelle.de und in der knallroten Ostseewelle-App.

Das ist der Sound, den wir brauchen auf dem Weg in den Feierabend, vielleicht nach einem stressigen Arbeitstag. Das ist Ostseewelle. Hier gibt es immer die meiste Musik mit allen aktuellen Hits. In der nächsten halben Stunde Taylor Swift mit dabei. Ganz entspannt zum Runterkommen. Opa Light. Dazu entdecken wir brandneu Ariana Grande mit

0: Hate That I Made You Love Me. Das ist richtig cooler, aktueller Sound aus den Charts.
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21: Ablenkung hinterm Steuer ist Thema bei Landespolizei. Sprengstoffanschlag auf Brandenburger Kraftwerk. Guten Tag, ich bin Adrian Mützel. Hände ans Lenkrad, nicht ans Handy. Im September guckt die Landespolizei bei den Autofahrern wieder ganz genau hin. Bei der Kampagne Fahren, Ankommen, Leben steht Ablenkung im Straßenverkehr im Fokus, unter anderem durch Smartphones. Die Themenkontrollen sind heute gestartet. Im vergangenen Jahr haben die Beamten mehr als 12.000 Fälle von Handy am Steuer registriert. Passiert sind dadurch etliche Unfälle. Außerdem wird geprüft, ob alle den Sicherheitsgurt angelegt haben. Auch hier hat es tausende Verstöße gegeben. Und weil das neue Schuljahr noch recht jung ist, wird auch vor Kitas und Schulen auf die Geschwindigkeit geachtet. Richtig gehandelt hat eine 81-Jährige in Glowe auf Rügen heute. Betrüger hatten versucht, sie mit einem Schockanruf zu verunsichern. Angeblich sei ihre Enkeltochter schwer krank und brauche ein Medikament für 40.000 Euro. Die Seniorin hat kurzerhand ihre Tochter angerufen, dann hat sich herausgestellt, alles Schwindel. AfD-Vize Tino Chrupalla hat sich im Ton vergriffen, mal wieder. Dafür bekommt er jetzt eine Anzeige. Er hatte bei einer Veranstaltung in Grimmen am Freitag von, Zitat, irgendwelchen Zigeunern gesprochen. Der Zentralrat deutscher Sinti und Roma lässt sich das nicht gefallen und hat die Justiz eingeschaltet.
0: Deutschland und die Welt.
21: Das Kraftwerk Jänschwalde im Süden Brandenburgs ist heute Ziel eines Anschlags geworden. Mehrere Sprengsätze sind am nahegelegenen Umspannwerk entdeckt worden. Einer davon ist auch hochgegangen. Die Leitung ist hier teilweise unterbrochen gewesen. Wer hinter der Tat steckt, ist unklar. Die Polizei hat mitgeteilt, dass es sich um einen unkonventionellen Sprengsatz gehandelt hat. Nach der Sturzflut im Himalaya ist die Zahl der Toten in Nepal auf mehr als 1000 gestiegen und es wird erwartet, dass es noch mehr geben wird. Mehr als 5000 Menschen werden weiterhin vermisst, darunter auch viele Touristen. Vor knapp einer Woche hatte ein Gletscherabbruch in mehr als 7000 Metern Höhe die Sturzflut ausgelöst. 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Und jetzt das Wetter.
1: 20 Grad haben wir aktuell direkt am Strelasund, 20 Grad an der Konzertmuschel Ahlbeck auf Usedom. Der Himmel über Mecklenburg-Vorpommern sieht heute so ein bisschen aus wie Schweizer Käse, ganz schön löchrig, kommt immer mal wieder so ein bisschen Sonne durch die dicken Wolken durch, aber wir werden auch immer wieder heute von teilweise kräftigen Schauern und Gewittern überrascht. Fast überall im Land kommt heute nochmal ordentlich was zusammen. Auch heute Nacht dann wechselnd bewölkt, vereinzelt wird's nass bei 15 bis 10 Grad tiefstens. Und der Zwei-Tage-Trend? Es bleibt ja alles so, wie es ist, ja? Wechselnd bewölkt. Immer wieder wird's nass. Bei 22 Grad. 17.02 Uhr.
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1: A19 Richtung Berlin. Zwischen Rostock-Nord und Rostock-Ost staute sich an der neuen Baustelle. 15 Minuten Zeitverlust hier. Dann A20 Richtung Rostock in der Abfahrt Dummersdorf. Vorsicht, hier haben wir einen Liegenbleiber mitten in der Kurve. Landkreis Rostock, Kavelsdorf Richtung A19 Auffahrt. Unfall, hier kommt er dran vorbei. Landkreis Ludwigslust-Parchim, B191. Unfallhöhe Dömitz an der Ampelkreuzung kurz vor der Elbbrücke. Auch hier kommt er vorbei. Stadtverkehr Rostock, Werftdreieck, die Baustelle in beiden Richtungen. 10 Minuten on top. Und die Flitzerblitzer, die stehen jetzt an der B105 zwischen Malentin und Grevesmühlen am Forsthaus Großdorf. B192 Waren Richtung Klink im Wald. B321 in Warsow Richtung Bandenitz. Am Ortsausgang Altentreptow Richtung Neubrandenburg. Zwischen Hohenmocker und Buro. Zwischen Kobande und Demen. Zwischen Lübow und Schimm. Ortseingang Matzlow aus Damm kommend haben wir einen, dann Neubrandenburg, Ziegelbergstraße, zwischen Prora und Karow, außerdem in Röbel, Bahnhofstraße, gegenüber der Polizei, Rostock, Röversheger Chaussee statt einwärts kurz vor der Vorpommernbrücke, Josie meldet Seelow Richtung Schwan, 70er Strecke, Ortsausgang Tessin Richtung Kamin. Wismar, Lübsche Straße und am Ortsausgang Wismar in, das ist der Kluser Damm. Habt ihr auch noch welche gesehen? Dann ruft an, Studio-Hotline ist die 0381 49 78 110, denn keiner meldet mehr aktuelle Flitzerblitzer.
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1: Ostseewelle. Ab geht's nach Hause, ich bin Mike Ross, das war's im Radio. Kommt

0: 17.07 Uhr, Ostseewelle, der beste Verkehrsservice für unser Land, immer sofort, wenn etwas passiert. Wir müssen nochmal ran an die Studio-Hotline 0381 49 78 110. Ihr macht immer fleißig mit, wir sind dran.
1: Ich ist Peter, der Eigenfahrer. Du, Abfahrt, Wismar Mitte, wenn du rauffährst Richtung Rostock, ist ein Liegenbleiber mitten in der Kurve. Abfahrt Wismar Richtung Rostock.
0: Alles klar, das ist die A20 Richtung Rostock. Auffahrt Wismar Mitte, hier unbedingt aufpassen.

0: Welle, das ist Heimat hören, das ist Zusammenhalt und füreinander Dasein. Chris aus Triebsees im Landkreis Vorpommern-Rügen braucht dringend die Hilfe der Ostseewelle-Hörerfamilie.
1: Ja, gestern um 18.10 Uhr bei dem dollen Regen ist mir einer volles Mett ins Auto reingefahren. Die kam mir entgegen und es hat mir den Spiegel komplett weggeballert. Anstatt er angehalten hat, ist er weitergefahren. Und da sind halt genug Autos gewesen und ich denke ja, die meisten hören ja definitiv Ostseewelle und vielleicht hat das ja jemand gesehen und könnte eventuell der Polizei ein paar Tipps geben, weil wie gesagt, ich stehe jetzt da und ich sag mal, wenn jemand einen Unfall gemacht hat oder irgendjemand irgendwo reingefahren ist, dann hat er einfach stehen zu bleiben und nicht abzuhauen.
0: Auf jeden Fall, sehe ich genauso und dafür gibt es ja auch Versicherungen, die sowas regeln. Ich weiß aber auch nicht, warum man einfach abhaut. Chris, wo waren das gestern Abend ganz genau?
1: Das war in Bad Sülze gewesen. Das ist vor der 70er-Zone. Ich bin von Shell-Tankstelle losgefahren und bin Richtung Stadt, weil ich ja nach Triebsees fahren muss. Und das ist auf der L19 passiert, kurz bevor man links zum Netto fahren kann.
0: Alles klar. Und wie gesagt, wenn das jetzt jemand gestern Abend so kurz nach 18 Uhr beobachtet hat, am besten alle Infos, die man so hat, an die Polizei geben.
1: Das wäre lieb, ja.

0: von euch sind schon im Feierabend angekommen. Herzlich willkommen in der schönsten Zeit des Tages. Ostseewelle hilft beim Entspannen, gleich mit dem brandneuen Hit von Tiffany Harris, Vertigo. Und für alle, die sich gerade beim Sport fit halten, haben wir auch den richtigen Takt. Purple Disco Machine mit All My Life. Bei den Beats kannst du dich schön auf Stepper auspowern.
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0: 17.31 Uhr, ihr hört Ostseewelle mit dem Feierabend-Update für 17:30. Adrian Mützel hat die Schlagzeilen für euch.
13: Tödlich geendet ist eine Taxifahrt im Kreis Vorpommern-Greifswald bei Wolgast. Der Wagen ist hier von der Straße abgekommen und gegen einen Baumstumpf geprallt. Eine 75-Jährige hat das nicht überlebt. Und wieder hat es in Deutschland einen Anschlag auf Infrastruktur gegeben. In Brandenburg ist ein Kraftwerk mit einem Sprengsatz beschädigt worden.
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13: In Jankendorf bei Marlow sind Unbekannte bei einem Agrarbetrieb eingebrochen. Geklaut haben sie Pflanzenschutzmittel im Wert von rund 18.000 Euro. Die Polizei warnt jetzt vor allem andere Firmen und landwirtschaftliche Betriebe, denn das teure Schutzmittel sollte gut gesichert werden. Diebe haben es immer wieder darauf abgesehen.
0: 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Das Ostseewelle Feierabendwetter für uns in Mecklenburg-Vorpommern. Ihr werdet heute immer wieder von einzelnen kräftigen Schauern überrascht. Auch Blitz und Donner sind vereinzelt noch mit dabei. Aber die Sonne, die kämpft sich auch zwischendurch immer mal wieder raus. Insgesamt bleibt es auch im Zwei-Tage-Trend sehr wechselhaft bei Temperaturen um 22 Grad. 17.32 Uhr, Ostseewelle, der beste Verkehrsservice für unser Land. A19 Richtung Berlin, zwischen Rostock Nord und Rostock Ost, Stau an der Baustelle, hier 10-15 Minuten Zeitverlust. A20 Richtung Rostock, in der Abfahrt Dummersdorf liegen Bleiber in der Kurve, Vorsicht. Und noch ein Pannenauto haben wir in der Auffahrt Wismar Mitte. Landkreis Rostock, B103 Güstrow, Rostocker Chaussee, hier gab es auch einen Unfall, plant hier so 20 Minuten mehr ein. Kavelsdorf Richtung A19 Auffahrt, auch Unfall, hier kommt er ganz vorsichtig dran vorbei. Landkreis Ludwigslust-Parchim, B191, Unfallhöhe Dömitz an der Ampelkreuzung kurz vor der Elbbrücke. Stadtverkehr Rostock staute sich an der Baustelle am Werftdreieck, in beiden Richtungen so 10 Minuten mehr einplanen. Die Flitzerblitzer stehen an der B105 zwischen Mallenthin und Grevesmühlen am Forsthaus Goosdorf. B192 Waren Richtung Klink im Wald. B207 Ratzeburg Richtung Rotenhusen, 70er Strecke am Parkplatz. B321 in Warsow Richtung Bandenitz, Ortsausgang Altentreptow Richtung Neubrandenburg, zwischen Hohenmocker und Buro, zwischen Kobande und Demen Außerdem zwischen Lübow und Schimm, am Ortseingang Matzloh aus Damm kommend, Neubrandenburg-Ziegelbergstraße, zwischen Prora und Karo. Die Bahnhofstraße in Röbel ist blitzgefährlich. Außerdem Rostock-Röversheger Chaussee stadteinwärts vor der Vorpommernbrücke. Seelow Richtung Schwan, am Ortsausgang Tessin Richtung Kamin. Wismar, Lübsche Straße und Kluser Damm. Habt ihr auch welche gesehen? Dann ruft an. Studio-Hotline ist die 0381 49 78 110. Denn keiner meldet mehr aktuelle Flitzerblitzer.
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0: Kommt gut auf den Hof, genießt den Dienstagabend. Ich bin Mike Ross, das Ross im Radio. Und das ist Tiffany Harris.

0: ertragen.
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2: 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Heute Vormittag 11.45 Uhr, selbe Tankstelle, immer noch 2,17 Euro. 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Hab ich gleich drauf geachtet. 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
15: Tödliche Taxifahrt bei Wolgast. Sprengstoffanschlag auf Brandenburger Kraftwerk. Guten Abend, ich bin Adrian Mützel. Bei einem Unfall mit einem Taxi in Groß-Ernsthof bei Wolgast ist eine 75-Jährige ums Leben gekommen. Das Taxi ist von der Fahrbahn abgekommen und gegen einen Baumstamm geprallt. Die Frau ist noch an der Unfallstelle gestorben. Ihr 71-jähriger Ehemann ist schwer verletzt worden, der Taxifahrer leicht. Beide Männer sind ins Krankenhaus gekommen. Wie es zu dem Unfall gekommen ist, das soll jetzt ein DEKRA-Sachverständiger klären. Die Strecke zwischen Rubenow und Groß-Ernsthof ist für mehrere Stunden gesperrt worden. In den beiden größten Städten hier in Mecklenburg-Vorpommern, Rostock und Schwerin, wird auch am meisten verdient. In der Landeshauptstadt liegt der Durchschnittslohn bei rund 42.000 Euro. Ostseewelle-Reporter Axel Prokop.
16: Dass Schweriner im Landesschnitt am meisten verdienen, liegt wohl auch daran, dass viele im öffentlichen Dienst arbeiten, aber auch in den Bereichen Erziehung und Gesundheit. Auf Platz 2 mit Blick auf den Bruttolohn liegt Rostock mit durchschnittlich 42.000 Euro im Jahr. Am wenigsten verdienen die Menschen im Landkreis Rostock, rund 36.700 Euro sind es da. Viele hier haben Jobs im Gastgewerbe und im Handel. Das Lohngefälle zwischen den Regionen mit dem höchsten und dem niedrigsten Verdienst liegt bei mehr als 5.500 Euro pro Jahr.
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15: Das Kraftwerk Jänschwalde im Süden Brandenburgs ist heute Ziel eines Anschlags geworden. Mehrere Sprengsätze sind am nahegelegenen Umspannwerk entdeckt worden. Einer davon ist auch hochgegangen. Die Leitung ist teilweise unterbrochen gewesen. Wer hinter der Tat steckt, ist noch unklar. So langsam läuft's wieder bei Microsoft. Gestern sind viele E-Mails auf der Strecke geblieben. Microsoft hatte Probleme mit dem Outlook-Dienst gemeldet. Millionen Nutzer weltweit konnten nichts mehr verschicken oder empfangen. Auch beim Login hat es Probleme gegeben. Inzwischen sind aber die gröbsten Fehler ausgebügelt und die Systeme werden wieder hochgefahren. Allerdings wird es noch dauern, bis alles wieder stabil funktioniert. 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Und jetzt das Wetter.
17: Ja, Temperaturen ein bisschen auseinandergefächert. 18 Grad haben wir aktuell direkt auf dem Mittelpunkt Mecklenburg-Vorpommerns auf dem Marktplatz in Teterow. 20 Grad am nördlichsten Punkt unseres Landes in Puttgarten. Das geht heute Nacht noch runter auf 15 bis 10 Grad. Tiefstens bis dahin bleibt es wechselnd bewölkt. In vielen Ecken unseres Landes heute auch immer wieder teilweise kräftige Schauer und auch Gewitter noch mit dabei, auch in der Nacht. Zwei-Tage-Trend bleibt wechselhaft. Morgen erst freundlich, später wieder mehr Wolken, vereinzelt auch Regen bei 23 Grad. Übermorgen dann mehr grau als blau, immer wieder wird's nass bei 22 Grad.
18: 18.02 Uhr.
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17: Doch hier immer gleich zuerst.
20: Hallo, hier ist Nils. Ich wollte Blitzer melden. Stralsund, Ortsausgang Richtung Greifswald. Da ist die 70er-Zone und da steht der Blitzeranhänger gegenüber von Aldes, Möbelhaus.
17: Alles klar, kommt gleich mit dazu. Dann schauen wir auf die A20 Richtung Rostock. Pannenauto in der Auffahrt Wismar Mitte. Hier bitte schön aufpassen. Im Landkreis Rostock gab es einen Unfall. B103 Güstrow, Rostocker Chaussee, plant hier so 20 Minuten mehr ein. Stadtverkehr Rostock, Baustelle am Werfdreieck, beidseitig 10 Minuten on top. Und die Flitzerblitzer, die stehen auch an der B105 zwischen Mallenthin und Grevesmühlen am Forsthaus Großdorf. B192 fahren Richtung Klink im Wald. B207 Ratzeburg Richtung Rotenhusen, 70er Strecke. B321 Warsow Richtung Bandenitz und Neuhof in Richtung Parchim. Am Ortsausgang Altentreptow Richtung Neubrandenburg haben wir einen. Zwischen Kobande und Demen, zwischen Lübow und Schimm. Ortseingang Matzloh aus Damm kommend, außerdem Neubrandenburg, Ziegelbergstraße, zwischen Prora und Karow, Papendorf bei Rostock, Ortsausgang Richtung A20, bitte aufpassen. In Röbel, Bahnhofstraße gegenüber der Polizei. Rostock hat nur 9 Flitzerblitzer-Anhänger, Röversäger Chaussee stadteinwärts vor der Vorpommernbrücke. Seelow Richtung Schwan, 70er Strecke, bitte aufpassen. Dann Wismar, einmal Lübsche Straße und dann nochmal Klusterdamm. Habt ihr auch welche gesehen? Dann ruft an, Studio-Hotline ist die 0381 49 78 110, denn keiner meldet mehr aktuelle Flitzerblitzer.
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17: Ich bin Mike Ross, das Ross im Radio, gleich absoluter Überflieger aus den aktuellen Charts von Tame Impala und Jenny Dracula. Voll

Heimat hören geht jeden Tag den ganzen Tag mit Ostseewelle. Schönen Feierabend wünschen wir. Und auf dem Weg nach Hause, ist es euch aufgefallen? Mehr Polizei als sonst im Land unterwegs, ne? Klar, neuer Monat, neue Verkehrskontrollen. Um unsere Straßen sicherer zu machen, guckt die Polizei jetzt mal genauer hin, wer ein Handy am Steuer nutzt oder nicht angeschnallt ist. Denn diese Zahlen, die sind wirklich erschreckend. Über 12.000 Autofahrer hatten im vergangenen Jahr bei Kontrollen das Handy am Ohr. Und wegen der Ablenkung gab es dann knapp 600 Unfälle, bei denen 120 Menschen verletzt wurden. Eieiei.

0: Schichtende in Gran-Müritz.
1: Bad Sülze hat Dienstschluss.
2: Schönen Feierabend auf unserer Insel Rügen.
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0: Dankeschön fürs Mitmachen jeden Tag, den ganzen Tag hier bei Ostseewelle. Gemeinsam geben wir uns zum Beispiel auch über den Feierabendverkehr mal gegenseitig Bescheid. Studio-Hotline ist die 0381 49 78 110. Wer ist dabei?
1: Einen wunderschönen Hermann hier dran. Aus Güstrow, die 103 ist wieder frei.
0: Ach super, dankeschön fürs Melden. B103 in Güstrow, Rostocker Chaussee, Unfallstelle beräumt. Wir wünschen gute Fahrt, mehr von unseren Straßen dann gleich wieder im besten Verkehrsservice für unser Land um 18.30 Uhr hier bei Ostseewelle.
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0: Es wird 18.30 Uhr, hört Ostseewelle mit dem Feierabend-Update für 6:30. Adrian Mützel hat die Schlagzeilen für euch.
16: Paukenschlag heute am Rostocker Landgericht. Im Mordfall Fabian will die Angeklagte Gina H. jetzt doch aussagen, allerdings erst kommende Woche. Heute ist unter anderem eine Psychologin angehört worden. Die Bundesregierung macht Russland offen für die versuchten Drohnenanschläge verantwortlich. Innenminister Dobrindt hat in Berlin gesagt, dass die Drohnen eindeutig aus Russland kommen.
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16: In Rostock ist ein 14-Jähriger mit einem frisierten E-Scooter vor der Polizei geflüchtet. Der Jugendliche ist aufgefallen, weil er deutlich schneller unterwegs gewesen ist als erlaubt. Die Beamten haben sich im Streifenwagen an ihn rangehängt. Erst ein zweites Polizeiauto konnte ihm den Weg abschneiden. Der Scooter ist einkassiert worden.
0: 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Das Ostseewelle-Feierabendwetter für uns in Mecklenburg-Vorpommern. Wir starten heute in den September und pünktlich kriegen wir auch die Blitzbilanz des Sommers auf den Tisch. Deutschlandweit landet der Landkreis Ludwigslust-Parchim auf Platz 5 der blitzreichsten Landkreise. Bei Gewittern von Juni bis August gab es hier insgesamt 996 Blitze. Für die Herbststatistik könnte heute noch der ein oder andere mit dazukommen, denn auch für heute sind hier und da Gewitter angesagt. Dazu gibt es auch zwischendurch mal Sonne und auch Wolken im Mix. Und im Zwei-Tage-Trend geht es wechselhaft weiter. Morgen trockener, übermorgen wieder nasser bei 22 Grad. 18.31 Uhr.
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0: Genau so mögen wir das. Unsere Straßen und Autobahnen sind frisch und frei. Euch eine gute Fahrt, ohne Probleme geht's in den Feierabend. Die Flitzerblitzer gibt's trotzdem. Und zwar stehen die jetzt an der B105 zwischen Mallentin und Grevesmühlen am Forsthaus Gosdorf. B192 Waren Richtung Klink im Wald. B207 Ratzeburg Richtung Rothenhusen, 70er Strecke am Parkplatz. B321 in Warsow Richtung Bandenitz und Neuhof Richtung Parchim. Ihr habt auch was?
18: Hallo, hier ist Anja aus Zehna. Ich wollte einen Blitzer melden. Und zwar von Gutow nach Güstrow in der 70er Zone.
0: Dankeschön, Anja. Außerdem zwischen Kobando und Demen bitte aufpassen. Ortseingang Matzlow aus Damm kommend. Papendorf bei Rostock, Ortsausgang Richtung A20. In Röbel, Bahnhofstraße gegenüber der Polizei. Rostock, Röversheger Chaussee, stadteinwärts vor der Vorpommernbrücke. Seelo Richtung Schwan, 70er Strecke. Und am Ortsausgang Stralsund in Richtung Greifswald, auch hier nur 70 erlaubt. Habt ihr auch noch welche gesehen? Immer her damit. Ruft an, Studio Hotline ist die 0381 49 78 110. Denn keiner meldet mehr aktuelle Flitzerblitzer.
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0: Ich bin Mike Rost, das Haus im Radio, auch zu Hause jetzt mit der Familie beim Auswerten, wie der Tag so war, wie war es in der Schule, wie war es bei der Arbeit, welche Probleme gab es, habt ihr im Stau gestanden auf dem Weg nach Hause, habt ihr immer Ostseewelle im Ohr, Dankeschön dafür. Da haben wir jetzt One Republic für euch mit Need Your Love.

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Für Baby Rexha ist das Jahr 2026 ein absolutes Glücksjahr. Mit ihrem aktuellen Hit New Religion hat sie einen absoluten Volltreffer geliefert. Einen Welthit, der so gut wie alle Charts auf der Erde im Sturm erobert hat. Nicht ganz unschuldig ist daran natürlich auch der Sound der 90er von Faithless. Ne? Sehr schön hier Insomnia mit reingebaut. Macht schön laut.

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1: Ihr hört jeden Tag, den ganzen Tag Ostseewelle und entdeckt hier die brandneuen Hits, die auf eurer Playlist landen. Mit Cynical hatte ja Chris Sorrenti vor 3 Jahren seinen ersten Mega-Hit abgeliefert. Seitdem legt er in schöner Regelmäßigkeit nach. Das hier ist der neueste Hit von dem sympathischen Kerl, der nach seinem Schulabschluss in London erstmal eine ganze Weile in einer Berliner Designagentur jobbte. Das ist Chris Sorrenti mit Good Old Days für euren Dienstagabend.

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13: Unvorhergesehene Wendung im Fabian-Mordprozess. Drohnen vom Flughafenanschlag kommen aus Russland. Guten Abend, ich bin Adrian Mützel. Der 25. Prozesstag im Mordfall Fabian ist zu Ende. Unter anderem hat am Landgericht Rostock heute eine Anstaltspsychologin ausgesagt. Gina H. soll vor ihr mehrfach ihre Unschuld beteuert und gesagt haben, dass man ihr den Mord in die Schuhe schieben will. Außerdem hat sie wohl mehrfach versucht, sich Vorteile zu verschaffen. Unter anderem hat sie sich in Unterwäsche präsentiert, wenn Justizbeamte die Zelle betreten haben. Die größte Überraschung bleibt, Gina H. will kommende Woche am 10. September nun doch aussagen. Im Kreis Rostock ist Falschgeld im Umlauf. Eine Gastronomin aus Kühlungsborn hatte sich bei uns von Ostseewelle gemeldet und die Situation geschildert.
14: Ja, ich möchte eigentlich gerne meine gastronomischen Kollegen und alle Ansässigen rund um Kühlungsborn warnen. In letzter Zeit sind vermehrt falsche 50er aufgetaucht. Wir selber waren jetzt betroffen auf einem Dorffest, haben natürlich erst am nächsten Tag die Kasse gescheckt. Und mittlerweile ist es uns aufgefallen, indem wir uns mit anderen Gastronomen unterhalten haben, dass doch sehr vermehrt in Kühlungsborn falsche 50er auftauchen.
13: Mittlerweile ist in dem Fall Anzeige erstattet. Die Polizei hat uns auf Nachfrage bestätigt, dass in der Region bereits versucht worden ist, die falschen Geldscheine in Bankautomaten einzuzahlen.
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13: Die Bundesregierung macht Russland für den versuchten Anschlag am Flughafen Leipzig-Halle verantwortlich. Innenminister Dobrindt hat am späten Nachmittag in Berlin gesagt, dass die Erkenntnisse der Nachrichtendienste eindeutig auf eine russische Beteiligung hindeuten. Das betreffe die Drohnenbauteile, den Sprengstoff und die Zündtechnik. Außenminister Wadefuhl hat angekündigt, dass als Reaktion das russische Generalkonsulat in Bonn geschlossen wird. Auch der Vertrag mit dem russischen Haus in Berlin werde gekündigt. So langsam läuft es wieder bei Microsoft. Gestern sind viele E-Mails auf der Strecke geblieben. Microsoft hatte Probleme mit dem Outlook-Dienst gemeldet. Millionen Nutzer weltweit konnten nichts mehr verschicken oder empfangen. Auch beim Login hat es Probleme gegeben. Inzwischen sind die gröbsten Fehler ausgebügelt. 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Und jetzt das Wetter.
15: Am Stadthafen in Rostock, direkt am alten Holzkran, haben wir aktuell 19 Grad. Im Stralsunder Hafen auch 19. Das geht heute Nacht noch runter auf ja, teilweise 15 bis 10 Grad tiefstens. Dazu bleibt es wechselnd bewölkt. Ganz vereinzelt wird es auch immer mal wieder nass. Aktuell zeigen unsere Satellitenschirme, dass es überwiegend trocken ist. Nur noch ganz vereinzelt ein bisschen Regen mit dabei. Aber da kommt heute im Laufe des Abends und über Nacht nochmal was. Im Zwei-Tage-Trend bleibt es auch sehr wechselhaft. Morgen erst freundlich, später wieder mehr Wolken, vereinzelt Regen bei 23 Grad. Übermorgen insgesamt grau, also mehr grau als blau. Immer wieder Regen bei 22 Grad. 19.03 Uhr.
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15: Auf unseren Straßen und Autobahnen soweit alles frisch, alles frei. Euch eine gute Fahrt. Bitte nicht zu schnell, denn ihr wisst ja, die Flitzerblitzer lauern an der B105 zwischen Mallentin und Grevesmühlen am Forsthaus Goosdorf. B192 Waren Richtung Klink im Wald. B208 Ratzeburg Richtung Rothenhusen, 70er Strecke. B321 in Warsow Richtung Bandenitz und Neuhof Richtung Parchim. Guto Richtung Güstrow kann es euch erwischen, zwischen Kobande und Demen am Ortseingang Marzloh aus Damm kommend. Papendorf bei Rostock, Ortsausgang Richtung A20. In Röbel, Bahnhofstraße gegenüber der Polizei. Rostock, Röversheger Chaussee stadteinwärts vor der Vorpommernbrücke. Seelow Richtung Schwan, 70er Strecke und Ortsausgang Stralsund Richtung Greifswald. Habt ihr auch welche gesehen? Dann ruft an, Studio Hotline ist die 0381 49 78 110, denn keiner meldet mehr aktuelle Flitzerblitzer.
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15: Ich bin Mike Ross, das Ross im Radio. Macht euch einen schönen Dienstagabend hier entspannt mit Alex Warren und Ordinary.

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0: 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Ostseewelle, Dankeschön dafür. In der nächsten halben Stunde überraschen wir euch mit neuer Musik von Martin Garrix. Außerdem haben wir Ava Max mit am Start und es wird sehr kultig mit Irene Cara.
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8: Es ist 19.30 Uhr, hier die Ostseewelle mit dem Feierabend-Update für 7:30. Adrian Mützel hat die Schlagzeilen für euch.
9: Im September hat die Polizei im Land vor allem verbotene Handynutzung am Steuer im Visier. Bei den themenorientierten Kontrollen geht es in diesem Monat um Ablenkung am Steuer und um die Gurtpflicht. Die Bundesregierung macht Russland für den versuchten Drohnenanschlag am Flughafen Leipzig-Halle verantwortlich. Innenminister Dobrindt hat heute in Berlin gesagt, dass die Drohnen aus Russland kommen.
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9: In Jankendorf bei Marlow sind Unbekannte bei einem Agrarbetrieb eingebrochen. Geklaut haben sie Pflanzenschutzmittel im Wert von rund 18.000 Euro. Die Polizei warnt jetzt vor allem andere Firmen und landwirtschaftliche Betriebe, denn das teure Schutzmittel sollte gut gesichert werden. Diebe haben es immer wieder darauf abgesehen.
8: Alles, was heute wichtig ist, jederzeit zum Nachhören in der Ostseewelle-App und in einer halben Stunde wieder um 20 Uhr. Schauen wir aufs Abendwetter hier bei Ostseewelle. Temperaturen liegen aktuell um 18, 19 Grad. Es geht noch runter heute Nacht auf 15 bis 10. Bis dahin bleibt es wechselnd bewölkt. Ganz vereinzelt kann es auch noch mal ein bisschen nass werden, aber jetzt nicht mehr überall. Im Zwei-Tage-Trend bleibt es aber sehr wechselhaft. Morgen erst freundlich, später wieder mehr Wolken und vereinzelt auch Regen bei 23 Grad. Übermorgen mehr grau als blau, immer wieder Regen bei 22 Grad. 19.32 Uhr, Ostseewelle, der beste Verkehrsservice für unser Land. Soweit alles frisch, alles frei auf unseren Straßen und Autobahnen. Euch eine gute Fahrt. Flitzerblitzer stehen an der B192 Waren Richtung Klink im Wald. B207 Ratzeburg Richtung Neuroten-Husen, das ist eine 70er-Strecke hier. B321 in Warsow Richtung Bandenitz und Neuhof Richtung Parchim. Udo Richtung Güstrow stehen sie. Dann am Ortseingang Matzlow aus Damm kommend. Flitzerblitzer Papendorf bei Rostock, Ortsausgang Richtung A20, in Röbel Bahnhofstraße gegenüber der Polizei, Rostock-Röversheger Chaussee stadteinwärts vor der Vorpommernbrücke, Seelow Richtung Schwan und am Ortsausgang Stralsund in Richtung Greifswald. Habt ihr auch welche gesehen? Dann ruft an, Studio-Hotline 0381 49 78 110, denn keiner meldet mehr aktuelle Flitzerblitzer.
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8: Ich bin Mike Ross, das Ross im Radio. Macht euch einen ganz entspannten Dienstagabend, Feierabend oder auch bei einer kleinen Pause bei der Spätschicht jetzt. Wir helfen gerne beim Durchatmen mit Harry Styles und seinem aktuellen Hit American Girls.

0: Katsching.
1: Katsching. So klingt's jetzt auch gleich bei Susan in Neubrandenburg. Macht gleich Abrechnungen im Laden und startet dann auch in den wohlverdienten Feierabend. Im Radio läuft Ostseewelle und für den Endspurt bis Ladenschluss hat sich Susan diesen Knaller hier von Ava Max über die knallrote Ostseewelle-App gewünscht.

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Na, auch mitgesungen? Das war einer eurer Lieblingshits aus den 80ern. Und damit die Mischung stimmt, jetzt wieder ein Hit aus den aktuellen Charts. Hier bei Ostseewelle. 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

0: haben sich auch so zwei gefunden. Der eine ist so ein Festival-Typ, der auf krachende Beats steht. Der andere legt sich die Gitarre um und macht eher so ein bisschen an, plackt Sachen. Martin Garrix, Ed Sheeran zusammen mit Repeated bei Ostseewelle. Und jetzt geht's weiter mit Christian Renz.
1: Genau, und einige sind schon ganz gespannt, welchen brandneuen Hit wir euch heute Abend vorstellen werden. 20.15 Uhr ist wieder Zeit für
2: Hit oder Shit.
1: Genau, die Nummer zum Mitmachen ist die 0381 49 78 110. Und dann haben wir gleich eine Verabredung, wo ihr entscheidet, rein ins Programm oder gleich wieder raus. Und raus schicke ich jetzt meinen Kollegen Rossi. Schönen Feierabend dir.
0: Auf Wiederhören.
1: Bleibt bei Ostseewelle. Jetzt Miley Cyrus mit End of the World.

0: Die Kirche bei Ostseewelle.
1: 2024 hat er auf der Berlinale Applaus geerntet. Jetzt kommt er nach Lerz. Im Rahmen der Reihe Starke Stücke zeigt die Kirche Lerz morgen um 7 Uhr abends den Film Ein kleines Stück vom Kuchen. An Ein kleines Stück vom Kuchen waren so einige Nationen beteiligt. Es ist ein iranisch-französisch-schwedisch-deutscher Film, sagt Christian Meyer, der Koordinator der Reihe.
2: Er spielt aber im Iran, also in einer Gesellschaft, in einem Land, das uns ja gerade sehr stark auch bewegt mit dem, was da alles passiert ist und im Moment noch passiert. Und es ist eine zutiefst berührende Tragikomödie.
1: Im Film geht es um eine Frau, die schon ganz lange verwitwet ist und dadurch in der iranischen Gesellschaft auch Freiheiten gewonnen hat.
2: Aber der Preis von Alleinleben ist immer die Einsamkeit. Und das kennen wir ja alle mal, dass wir in unseren Zeiten auch mal einsam waren, uns nach Zweisamkeit sehen oder einfach nach Kommunikation mit anderen Menschen. Ja, und Anna, da entdeckt sie einfach mal einen sympathischen Mann am Nachbartisch im Rentnerlokal.
1: Ja, und dann geht der Film so richtig los. Wer wissen will, wie es weitergeht, kommt morgen nach Lerz. Im Oktober wird der Film im Rahmen der Kinokirchenreihe aber auch nochmal gezeigt. Wann und wo genau, das erfahrt ihr, sowie die Termine für alle anderen Filmvorführungen, online unter www.kirche-mv.de/starke-stücke. Da ist bestimmt auch was.

0: bei euch in der Region dabei. Viel Spaß beim Stöbern. Aus der Ostseewelle Kirchenredaktion, Hanna Reinhardt.
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6: Ablenkung hinterm Steuer ist Thema bei Landespolizei. Drohnen vom Flughafenanschlag kommen aus Russland. Guten Abend, ich bin Adrian Mützel. Hände ans Lenkrad, nicht ans Handy. Im September guckt die Landespolizei bei den Autofahrern wieder ganz genau hin. Bei der Kampagne Fahren, Ankommen, Leben steht Ablenkung im Straßenverkehr im Fokus. Die Themenkontrollen sind heute gestartet. Im vergangenen Jahr haben die Beamten mehr als 12.000 Fälle vom Handy am Steuer registriert. Passiert sind dadurch auch etliche Unfälle. Außerdem wird geprüft, ob alle den Sicherheitsgurt angelegt haben. Auch hier gibt es tausende Verstöße. Und weil das neue Schuljahr noch recht jung ist, wird auch vor Kitas und Schulen auf die Geschwindigkeit geachtet. Im Kreis Rostock ist Falschgeld im Umlauf. Eine Gastronomin aus Kühlungsborn hatte sich bei uns von Ostseewelle gemeldet und die Situation geschildert.
7: Ja, ich möchte eigentlich gerne meine gastronomischen Kollegen und alle Ansässigen rund um Kühlungsborn warnen. In letzter Zeit sind vermehrt falsche 50er aufgetaucht. Wir selber waren jetzt betroffen auf einem Dorffest, haben natürlich erst am nächsten Tag die Kasse gescheckt. Und mittlerweile ist es uns aufgefallen, indem wir uns mit anderen Gastronomen unterhalten haben, dass doch sehr vermehrt in Kühlungsborn falsche 50er auftauchen.
6: Mittlerweile ist in dem Fall Anzeige erstattet worden. Die Polizei hat uns auf Nachfrage bestätigt, dass in der Region bereits versucht worden ist, die falschen Geldscheine in Bankautomaten einzuzahlen.
1: Deutschland und die Welt.
6: Die Bundesregierung macht Russland für den versuchten Anschlag am Flughafen Leipzig-Halle verantwortlich. Innenminister Dobrindt hat am späten Nachmittag in Berlin gesagt, dass die Erkenntnisse der Nachrichtendienste eindeutig auf eine russische Beteiligung hindeuten. Das betreffe die Drohnenbauteile, den Sprengstoff und die Zündtechnik. Außenminister Wadephul hat angekündigt, dass als Reaktion das russische Generalkonsulat in Bonn geschlossen wird. Auch der Vertrag mit dem russischen Haus in Berlin wird gekündigt. Fast jeder dritte Mieter in Deutschland fürchtet sich, die Wohnkosten nicht mehr leisten zu können. Das zeigt eine Untersuchung des Deutschen Mieterbundes. Jeder zweite Befragte hat angegeben, sich bei anderen Investitionen einzuschränken, zum Beispiel beim Urlaub. 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Und jetzt das Wetter.
8: Wettermesser sind wir in Binz auf Rügen an der Kurmuschel. 18 Grad, 19 sind es noch in Staffenhagen am Waldbad. In der Nacht pegeln wir uns so zwischen 15 und 10 Grad ein. Es bleibt wechselnd bewölkt. In Küstennähe kann es auch noch mal ein bisschen nass werden. Der 2-Tage-Trend, morgen Sonne und Wolken im Wechsel. Gelegentlich auch da Schauer und Gewitter bei höchstens 23 Grad. Übermorgen sind dann schon wieder mehr Wolken mit dabei. Örtlich wiederholt Schauer und Gewitter bei 22 Grad maximal. 20.03 Uhr, Ostseewelle hier mit dem besten Verkehrsservice für unser Land und da ist soweit alles frei. Gute und sichere Fahrt. Die Flitzerblitzer, die stehen B321 in Warsow Richtung Bandenitz und in Neuhof Richtung Parchim. In Gutow Richtung Güstrow in der 70er. Ortseingang Marzloh aus Damm kommend, in Papendorf bei Rostock, Ortsausgang Richtung A20. In Röbel in der Bahnhofstraße gegenüber der Polizei. Rostock, Röversheger Chaussee stadteinwärts vor der Vorpommernbrücke und Stralsund raus in Richtung Greifswald in der 70er. Habt ihr auch mal was entdeckt, dann ruft gerne durch. Studio-Hotline ist die 0381 49 78 110, denn keiner meldet mehr aktuelle Flitzerblitzer. Schönen Dienstagabend, macht euch einen Lenz, ich bin Christian Renz, hey hey.
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0: Top-DJ, alle Farben kennen wir alle, ist seit Jahren ein fester Bestandteil in der Musikwelt hier bei Ostseewelle. Nun hat der gute Mann aus Berlin eine schöne Spätnummer rausgehauen. Zusammen mit Sängerin Mae Stevens haben sie die Single Same Old Sky produziert und die kann sich auf jeden Fall hören lassen. Die Nummer verbindet modernen Dance-Pop mit sommerlichen Elementen, untermalt mit einem knackigen Synthesizer, leichten Funk-Einflüssen und einem Refrain, der für einen frischen und zeitlosen Sound sorgt. Wir gehen rein und ihr ruft danach bitte durch auf der 0381 49 78 110. Willkommen bei
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0: Genau, heute mit der nagelneuen Scheibe von Alle Farben und Mae Stevens. Das ist Same Old Sky am Dienstagabend. Ich bin gespannt auf eure Meinung.

0: 0381 49 78 110. Das ist die Nummer zum interaktiven Mitmachen hier bei Ostseewelle. Hit oder Shit, heute mit der brandneuen Nummer Same Old Sky von Alle Farben und May Stevens. Was meint ihr? Sagt an. Ist das was fürs Programm oder eher für die Tonne? Jetzt durchrufen auf der 0381 49 78 110. Der Krischi hier, Hallöchen. Wer ist in der Leitung?
1: Hallo Christian, hier ist Colli Christian aus Hagenow.
0: Hallo, grüß dich. Colli.
1: Wir sagen
0: Hit. Ihr sagt Hit. Perfekt. Dann machen wir einen Strich bei Hit. Dann Dankeschön und wir gucken und hören natürlich weiter rein. Hallöchen, Popöchen. Wer ist dran?
2: Ja, Hallöchen, Christian.
0: Hallo.
2: Hey, Mike aus Berlin hier. Ja. Oder soll ich sagen, lieber aus Gaga jetzt?
0: Sag an, was sagst du? Hit oder Shit?
2: Auf jeden Fall ist es ein Hit diesmal.
0: Mach gute Laune, ne?
2: Und ich
0: oder?
2: Grüße meine Schwester.
0: Super. Ich sag, mach gute Laune, die Nummer.
2: Ja, auf jeden Fall.
0: Na, absolut. Dann Grüße sind ausgerichtet. Liebe Grüße nach Berlin, mein Lieber. Und weiter geht's. Hallöchen.
3: Hallo, Christian Rhein. Ich bin der Felix aus Hagenow. Ich würde sagen, Hit.
0: Felix, und danke dir.
3: Ja, und ich grüße noch meinen Opa Thomas.
0: Na, ist somit ausgerichtet. Liebe Grüße nach Hagenow. Hallo, hallo. Wer ist dran?
4: Hallo, ist die Pauline.
0: Hallo, Pauline oder Paulina. Was sagst du? Hit oder Shit? Alle Farben oder eher? Nö, doch. Oder was sagst du? Du sagst einen Hit. Sehr schön. Dann sind wir auf jeden Fall schon mal bei 4:0 aktueller Stand für Hit. Wer ist in der Leitung?
5: Hallo?
0: Ja?
5: Hier ist die Maggie aus Berlin.
0: Hallo Maggie, liebe Grüße in die Hauptstadt. Was sagst du?
5: Es ist ein Hit und ich grüße Mama und Papa und meinen Bruder.
0: Na, dann sag mal noch ganz schnell, wie Mama, Papa und Bruderchen heißen.
5: Meine Mama heißt Lorna, mein Papa heißt Mike und mein Bruder Mike.
0: Sehr schön. Grüße sind ausgerichtet. Dann haben wir es auf jeden Fall 5:0 für Hit. Alle Farben featuring May Stevens, Same Old Sky hören wir dann jetzt öfter hier bei Ostseewelle. Somit habt ihr entschieden für Hit. Morgen Abend wieder gegen 20.15 Uhr gibt's die nächste Runde. Natürlich nur hier bei eurem Mitmachradio Nummer 1, Ostseewelle. Jetzt vor eurem Dienstagabend, der King of Pop. Können wir das Radio auch mal wieder ein bisschen lauter aufdrehen. Hier ist er mit seinem Kulthit aus den 80ern. Das ist Beat It. Schön, dass ihr dabei seid. Hier ist Ostseewelle.

0: Tja, mit der meisten Musik, mit allen aktuellen Hits versorgen wir euch auch natürlich am Abend. Egal, ob mit den Kollegen in der Spätschicht oder daheim bei euren Liebsten. Gleich Mucke auf Deutsch von Glasperlenspiel. Da können wir uns gemeinsam auf geiles Leben freuen. Und für frischen Wind sorgt Superstar Taylor Swift mit Elizabeth Taylor. Nicht weglaufen, geht sofort weiter.
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0: Und schon sind wir wieder zurück hier bei Ostseewelle mit dem Blick aufs Abendwetter. Temperaturen jetzt noch so um die 18 Grad. In der Nacht liegen wir dann so zwischen 15 und 10. Es geht wechselnd bewölkt weiter, im Großen und Ganzen auch trocken. Nur in Küstennähe sind vereinzelt noch mal ein paar Schauer möglich. Der Zwei-Tage-Trend. Morgen bekommen wir einen Mix aus Sonne und Wolken. Stellenweise Schauer und Gewitter bei höchstens 23 Grad. Übermorgen mehr Wolken als Sonne. Regenschirm sollten wir auf jeden Fall mitnehmen. 22 Grad sind maximal drin. 20.30 Uhr, genau 8:30, Ostseewelle mit dem besten Verkehrsservice für unser Land. Und da gibt's nichts zu meckern, alles frisch und frei, gute Fahrt. Die Flitzerblitzer, die stehen aber noch. B321 in Warsow Richtung Bandenitz, in Neuhof Richtung Parchim, in Gutow machen sie Richtung Güstrow in der 70er ein paar Bilder, Ortseingang Marzloh aus Damm kommend, in Papendorf bei Rostock, Ortsausgang Richtung A20, in Röbel in der Bahnhofstraße gegenüber der Polizei, Rostock, Röbersheger Chaussee stadteinwärts vor der Vorpommernbrücke und Stralsund raus in Richtung Greifswald, die 70er. Habt ihr auch mal was entdeckt? Dann ruft gerne durch. Studio-Hotline ist die 0381 49 78 110, denn keiner meldet mehr aktuelle Flitzerblitzer. Habt einen schönen Dienstagabend, ihr Lieben. Macht euch einen Lenz. Ich bin Christian Renz.
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Gleich hier bei Ostseewelle die nagelneue Scheibe Satisfy von Calvin Harris. Vorher erfüllen wir noch den Musikwunsch von Stammhörerin Roxana aus Plau am See. Sie hat sich im Web bei ostseewelle.de was für die Spätschicht bestellt, möchte zum Endspurt gerne Avril Lavigne mit dem 2000er Kultkracher Complicated hören. Erfüllen wir dir sehr, sehr gerne. Dir dann gleich einen entspannten Feierabend, wenn es soweit ist.

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1: Calvin Harris und Jazzy mit Satisfy.

Was ist denn das für ein Brett? Sagt mal. Coole Deep House Beats von Calvin Harris, gemeinsam eben entdeckt Satisfy hier bei Ostseewelle. Und jetzt vor euren Dienstagabend gehen wir mal ganz kurz nach Skandinavien, nach Norwegen. Da kommen diese Jungs her hier. Hier sind Matt Korn mit Freaky Like Me.

0: Weltstar Whitney Houston mit dem 80er Welthit I Wanna Dance With Somebody. Der sorgt richtig gut für Laune hier. Und feuerfrei für die aktuelle Charthymne Drop That von Olivia Rodrigo. Die meiste Musik mit allen aktuellen Hits gleich hier bei eurem Heimatsender Ostseewelle.
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5: Unvorhergesehene Wendung im Fabian-Mordprozess. Drohnen vom Flughafenanschlag kommen aus Russland. Guten Abend, ich bin Adrian Mützel. Gina H., die Angeklagte im Mordfall Fabian aus Güstrow, will nun doch aussagen. Mit dieser Überraschung hat heute der 25. Prozesstag am Landgericht Rostock begonnen. Passieren soll das am Donnerstag, den 10. September. Vor Gericht hat heute die Anstaltspsychologin ausgesagt. Gina H. soll vor ihr mehrfach ihre Unschuld beteuert und gesagt haben, dass man ihr den Mord in die Schuhe schieben will. Außerdem soll sie regelmäßig versucht haben, sich Vorteile zu verschaffen. Unter anderem hat sie sich in Unterwäsche präsentiert, wenn Justizbeamte ihre Zelle betreten haben. Einen Unfall mit kuriosem Ausgang hat es in Rostock Groß-Klein gegeben. Hier ist ein Auto von der Straße abgekommen, mit mehreren Bäumen kollidiert, hat sich überschlagen und ist auf dem Dach liegen geblieben. Ein 55-Jähriger ist eingeklemmt und schwer verletzt worden. Ein 41-Jähriger hat sich leicht verletzt. Unklar ist, wer gefahren ist, denn beide Männer haben unabhängig voneinander angegeben, dass sie am Steuer gesessen haben. Außerdem sind beide betrunken gewesen und beide haben keinen Führerschein. Viel Ermittlungsarbeit also für die Beamten. Schaden bei dem Unfall in Rostock? 30.000 Euro.
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5: Die Bundesregierung macht Russland für den versuchten Anschlag am Flughafen Leipzig-Halle verantwortlich. Innenminister Dobrindt hat am späten Nachmittag in Berlin gesagt, dass die Erkenntnisse der Nachrichtendienste eindeutig auf eine russische Beteiligung hindeuten. Das betreffe die Drohnenbauteile, den Sprengstoff und die Zündtechnik. Außenminister Wadefuhl hat angekündigt, dass als Reaktion das russische Generalkonsulat in Bonn geschlossen wird. Auch der Vertrag mit dem russischen Haus in Berlin wird gekündigt. Nach dem Hackerangriff auf die Berliner Verwaltung geht der Senat davon aus, dass die Täter, wie angedroht, die erbeuteten Daten verkaufen oder im Netz veröffentlichen. Die Hacker verlangen vom Land Berlin 30 Bitcoin, umgerechnet rund 2 Millionen Euro. Der Senat will auf die Forderung nicht eingehen. Bei der Cyberattacke sind über 1 Million teilweise sensible Daten erbeutet worden. 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Und jetzt das Wetter.
0: Danke Adrian, und da messen wir in Schwerin am Fernsehturm 19 Grad, Sassnitz an der längsten Mole Europas 18. In der Nacht rutschen wir dann noch runter bis auf 10 Grad, es bleibt wechselnd bewölkt, in Küstennähe kann es auch noch mal ein bisschen tröpfeln. Der 2-Tage-Trend, morgen Sonne und Wolken im Wechsel, gelegentlich auch da ein paar Schauer und Gewitter bei höchstens 23 Grad. Übermorgen mehr Wolken als Sonne, örtlich wiederholt Schauer und Gewitter bei 22 Grad maximal. 21.03 Uhr auf die Sekunde. 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Und da ist soweit alles frei. Gute Fahrt. Die Flitzerblitzer, die stehen B321 in Warsow Richtung Bandenitz und in Neuhof Richtung Parchim. In Gutow Richtung Güstrow in der 70er. Ortseingang Marzloh aus Damm kommt, machen Sie ein paar Fotos. In Papendorf bei Rostock, Ortsausgang Richtung A20. Röbel, Bahnhofstraße gegenüber der Polizei. Rostock, Röbersheger Chaussee, stadteinwärts vor der Vorpommernbrücke. Und Stralsund raus Richtung Greifswald in der 70er Strecke. Habt ihr auch noch was entdeckt? Dann ruft gerne durch. Studio Hotline ist die 0381 49 78 110, denn keiner meldet mehr aktuelle Flitzerblitzer. Habt einen entspannten Dienstagabend, ihr Lieben. Macht euch einen Lenz. Ich bin Christian Renz. Hey, hey.
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Bevor wir gleich die brandneue Scheibe von Cat's Eye zusammen entdecken hier am Dienstagabend, hier ist Ostseewelle, Animal gleich mit am Start. Vor geht's mal 25 Jahre zurück in die Musikgeschichte. Da kam diese Nummer raus. Kennen wir alle, lieben wir alle. Hier ist Ostseewelle mit Nelly Furtado mit I'm Like the Bird.

0: Einige machen sich schon so langsam aber sicher fertig für die Nachtschicht. Und auch da sind und bleiben wir natürlich an eurer Seite mit der meisten Musik, mit allen aktuellen Hits. Mit am Start die britische Popsängerin Amy Macdonald mit dem 2000er Klassiker This Is Alive. Und aus den aktuellen Singlecharts rocken die Purple Disco Machine und Sophie and the Giants mit dem groovigen Deep House Hit In the Dark. Bleibt bei Ostseewelle, geht rucki zucki weiter.
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0: Versprochen, sind wir schon wieder zurück hier bei Ostseewelle. Mit dem Blick aufs Wetterchen, Temperatur noch so um die 18 Grad. In der Nacht liegen wir so zwischen 15 und 10. Es bleibt wechselnd bewölkt, im Großen und Ganzen auch trocken. Nur in Küstennähe sind vereinzelt noch mal ein paar Schauer möglich. Der Zwei-Tage-Trend. Morgen bekommen wir einen Mix aus Sonne und Wolken, stellenweise Schauer und Gewitter bei höchstens 23 Grad. Übermorgen mehr Wolken als Sonne. Den Regenschirm sollten wir auf jeden Fall mitnehmen. 22 Grad sind maximal drin. 21.30 Uhr, genau halb 10, Ostseewelle hier mit dem besten Verkehrsservice für unser Land und da ist soweit alles frei. Gute Fahrt. Die Flitzerblitzer, die stehen jetzt noch. B321 in Warsow Richtung Bandenitz und in Neuhof Richtung Parchim. In Gutow Richtung Güstrow stehen sie in der 70er. Ortseingang Marzloh aus Damm kommend. In Papendorf bei Rostock, Ortsausgang Richtung A20. In Röbel in der Bahnhofstraße gegenüber der Polizei. Rostock, Rübersäger Chaussee, stadteinwärts vor der Vorpommernbrücke und Ortsausgang Stralsund Richtung Greifswald in der 70er. Habt ihr auch noch was entdeckt? Dann ruft gerne durch. Studio-Hotline ist die 0381 49 78 110, denn keiner meldet mehr aktuelle Flitzerblitzer. Macht euch einen Lenz, ich bin Christian Renz. Hey, hey.
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0: 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Yeah.

0: es geht rein in die Nacht. Wir haben es kurz vor 10. Ostseewelle begleitet euch weiterhin mit der meisten Musik, mit allen aktuellen Hits, mit in der beliebten Playlist. Nick Carmen mit seinem 90er Powerhit I Promise Myself und für frischen Windsong David Guetta und A-Lock mit Run, Run, River. Es lohnt sich dran zu bleiben. Gibt's alles gleich nach Nachrichten, Wetter und dem besten Verkehrsservice für unser Land.
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3: Unvorhergesehene Wendung im Fabian-Mordprozess. Drohnen vom Flughafenanschlag kommen aus Russland. Guten Abend, ich bin Adrian Mützel. Gina H., die Angeklagte im Mordfall Fabian aus Güstrow, will nun doch aussagen. Mit dieser Überraschung hat heute der 25. Prozesstag am Landgericht Rostock begonnen. Passieren soll das am Donnerstag, den 10. September. Vor Gericht hat heute die Anstaltspsychologin ausgesagt. Gina H. soll vor ihr mehrfach ihre Unschuld beteuert und gesagt haben, dass man ihr den Mord in die Schuhe schieben will. Außerdem soll sie regelmäßig versucht haben, sich Vorteile zu verschaffen. Unter anderem hat sie sich in Unterwäsche präsentiert, wenn Justizbeamte ihre Zelle betreten haben. Einen Unfall mit kuriosem Ausgang hat es in Rostock Groß-Klein gegeben. Hier ist ein Auto von der Straße abgekommen, mit mehreren Bäumen kollidiert, hat sich überschlagen und ist auf dem Dach liegen geblieben. Ein 55-Jähriger ist eingeklemmt und schwer verletzt worden. Ein 41-Jähriger hat sich leicht verletzt. Unklar ist, wer gefahren ist, denn beide Männer haben unabhängig voneinander angegeben, dass sie am Steuer gesessen haben. Außerdem sind beide betrunken gewesen und beide haben keinen Führerschein. Viel Ermittlungsarbeit also für die Beamten. Schaden bei dem Unfall in Rostock? 30.000 Euro.
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3: Die Bundesregierung macht Russland für den versuchten Anschlag am Flughafen Leipzig-Halle verantwortlich. Innenminister Dobrindt hat am späten Nachmittag in Berlin gesagt, dass die Erkenntnisse der Nachrichtendienste eindeutig auf eine russische Beteiligung hindeuten. Das betreffe die Drohnenbauteile, den Sprengstoff und die Zündtechnik. Außenminister Wadefuhl hat angekündigt, dass als Reaktion das russische Generalkonsulat in Bonn geschlossen wird. Auch der Vertrag mit dem russischen Haus in Berlin wird gekündigt. Nach dem Hackerangriff auf die Berliner Verwaltung geht der Senat davon aus, dass die Täter, wie angedroht, die erbeuteten Daten verkaufen oder im Netz veröffentlichen. Die Hacker verlangen vom Land Berlin 30 Bitcoin, umgerechnet rund 2 Millionen Euro. Der Senat will auf die Forderung nicht eingehen. Bei der Cyberattacke sind über 1 Million, teilweise sensible Daten, erbeutet worden. 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Und jetzt das Wetter.
0: In Stralsund am Katharinenkloster 16 Grad, Linzdu an der Autobahnpolizei 17. In der Nacht liegen wir zwischen 15 und 10 Grad. Es ist und bleibt wechselnd bewölkt, wenn überhaupt in Küstennähe noch mal vereinzelt ein bisschen Regen drin. Der 2-Tage-Trend, morgen Sonne und Wolken im Wechsel, gelegentlich aber auch da Schauer und Gewitter bei höchstens 23 Grad. Übermorgen dann mehr Wolken als Sonne, örtlich wiederholt Schauer und Gewitter bei 22 Grad maximal. 22.03 Uhr, Ostseewelle hier mit dem besten Verkehrsservice für unser Land und da ist soweit alles frei. Gute und sichere Fahrt, wenn ihr unterwegs seid. Die Flitzerblitzer, die stehen jetzt noch. B321 in Warsow Richtung Bandenitz und in Neuhof Richtung Parchim. In Gutow Richtung Güstrow in der 70er, Ortseingang Marzloh aus Damm kommend. In Papendorf bei Rostock stehen sie Ortsausgang Richtung A20. In Röbel, Bahnhofstraße, machen sie gegenüber der Polizei ein paar Fotos. Rostock, Röversheger Chaussee, stadteinwärts vor der Vorpommernbrücke. Und Stralsund raus Richtung Greifswald in der 70er. Ihr Lieben, wenn ihr habt, entspannte Nachtschicht, macht euch einen Lenz. Ich bin Christian Renz. Hey, hey.
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0: Ich bin Ursula Winkler. Deutschland reagiert auf den versuchten Drohnenanschlag am Flughafen Leipzig-Halle. Laut der Bundesregierung steckt Russland dahinter. Außenminister Wadephul kündigt deshalb mehrere Maßnahmen an, darunter die Schließung des russischen Generalkonsulats in Bonn.
1: Auch das russische Haus in Berlin muss sich auf Konsequenzen einstellen. Deutschland kündigt den Vertrag mit dem Kulturinstitut. Außerdem sollen russische Staatsbürger bei der Einreise ab sofort strenger kontrolliert werden. Innenminister Dobrindt sagte, die Technik an der Drohne in Leipzig passe zu anderen russischen Aktionen und sei professionell eingesetzt worden. Für die eigentliche Tat soll Moskau allerdings sogenannte Wegwerfagenten angeheuert haben, also Helfer, die für wenig Geld einzelne Aufträge übernehmen. Zoe Tassovali, Nachrichtenredaktion.
0: Der Iran droht nach den erneuten US-Angriffen auf sein Land mit Vergeltungsschlägen. Der Generalstab der iranischen Streitkräfte erklärte, dem Feind würden vernichtende Schläge versetzt. Je mehr Chaos die USA in der Region anrichteten, desto schwerere Verluste würden sie erleiden. Auch die iranischen Revolutionsgarden drohten den USA. Die USA hatten zuvor mitgeteilt, neue Angriffe gegen den Iran gestartet zu haben. Norwegen hat offiziell einen neuen König. Håkon der Achte hat im Parlament in Oslo seinen Eid auf die Verfassung abgelegt. Nach dem Tod seines Vaters Harald am Freitag war er sofort König geworden.
2: In einer offenen Limousine machte sich der König auf den Weg vom Schloss zum Parlament. Am Straßenrand hatten sich viele Menschen versammelt, die einen Blick auf ihren neuen Monarchen erhaschen wollten. Håkon kam in Begleitung seiner Mutter Königin Sonja, seines Sohns Prinz Sverre Magnus und seiner Tochter Kronprinzessin Ingrid Alexandra. Letztere stand während der kurzen Zeremonie an seiner Seite. Ein historischer Moment für Norwegen, bei dem eine fehlte, die neue Königin Mette Marit. Sie kämpft mit den Folgen einer Lungentransplantation. Julia Weschenbach, Skandinavien.
0: Sind die deutschen Politiker in Bund und Ländern mit Sprit oder Strom unterwegs? Die Deutsche Umwelthilfe hat die Dienstwagenflotten in den Ministerien geprüft mit einem eindeutigen Ergebnis. Nur 90 von 249 untersuchten Fahrzeuge sind demnach rein elektrisch angetrieben. Ihr Anteil ist damit im Vergleich zum Vorjahr sogar gesunken. Die Umwelthilfe nannte das ein desaströses Signal für die deutsche Klimapolitik.
3: Hier ist das Wetterchen bei Ostseewelle und da liegen wir mit den Temperaturen aktuell zwischen 15 und 10 Grad. Es bleibt wechselnd bewölkt, in Küstennähe kann es auch noch mal ein bisschen nass werden. Der Zwei-Tage-Trend, morgen Sonne und Wolken im Wechsel, gelegentlich auch da Schauer und Gewitter bei höchstens 23 Grad. Übermorgen sind dann schon wieder mehr Wolken mit dabei, örtlich wiederholt Schauer und Gewitter bei 22 Grad maximal.
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1: Ich bin Ursula Winkler. Der Kreml hat Deutschland einen Eskalationskurs vorgeworfen. Hintergrund sind angedrohte Sanktionen im Fall der nicht gezündeten Sprengstoffdrohne am Flughafen Leipzig-Halle. Zuvor hatten Innenminister Dobrindt und Außenminister Wadefuhl Russland für den Drohnenvorfall verantwortlich gemacht. Wadefuhl kündigte einige Strafmaßnahmen an.
2: Das russische Generalkonsulat in Bonn wird zum 18. September geschlossen. Der Vertrag über das russische Haus in Berlin wird gekündigt. Wir werden in der Europäischen Union neue Listungen von Personen aus Russland im Kontext hybrider

0: Angriffe vorschlagen. Wir verschärfen die Einreisekontrollen für russische Staatsangehörige. Wir erhöhen den Druck auf die russische Schattenflotte.
1: Außenminister Wadefuhl. Das Bundeskabinett will heute die geplante Reform der Einkommensteuer auf den Weg bringen. Sie soll vor allem Familien mit Kindern und Menschen mit kleinen und mittleren Einkommen entlasten. Zur Gegenfinanzierung soll unter anderem die Reichensteuer früher greifen. Weiteres Thema im Kabinett ist der Entwurf eines neuen Kita-Gesetzes, das die Qualität von frühkindlicher Bildung stärken soll. Zentraler Punkt sind Sprachtests für alle Vierjährigen. Am Umspannwerk nahe dem Kraftwerk Jenschwalde in Brandenburg sind selbstgebaute Flugkörper gefunden worden. Brandenburgs Ministerpräsident Woidke spricht von einem Anschlagsversuch.
2: Einige dieser Flugkörper wurden offenbar schon abgeschossen. Die Polizei prüft, ob damit gezielt Leitungen am Umspannwerk getroffen werden sollten. Das Landeskriminalamt hat den Fall übernommen und sichert aktuell umfassend Spuren. Für die Menschen in der Region hatte das keine Folgen. Der Strom lief ganz normal weiter. Im Kraftwerk fiel allerdings ein Block technisch aus. Der Betreiber prüft jetzt, ob das mit dem Vorfall zusammenhängt. Wer dahinter steckt und welches Motiv es gibt, ist aktuell noch völlig offen. Zoe Tassovali, Nachrichtenredaktion.
1: Das Alkoholkonsumverbot an 4 weiteren Bahnhöfen ist ohne Auffälligkeiten in Kraft getreten. Das teilte die Deutsche Bahn mit. Es soll bis Mitte Oktober an allen Bahnhöfen bundesweit schrittweise eingeführt werden. Neu in Kraft ist es nun an den Hauptbahnhöfen Berlin, Kiel und Braunschweig und am Bahnhof Berlin-Gesundbrunnen. Zuvor galt es schon an mehr als 30 deutschen Bahnhöfen.
3: Geht's in den Mittwoch, ihr Lieben. Ostseewelle hier mit dem Blick aufs Wetterchen. Temperaturtechnisch liegen wir da aktuell zwischen 15 und 10 Grad. Es ist und bleibt wechselnd bewölkt. In Küstennähe kann es auch noch mal ein bisschen nass werden. Heute tagsüber Sonne und Wolken im Wechsel. Gelegentlich auch da Schauer und Gewitter bei höchstens 23 Grad. Der 2-Tage-Trend morgen, ja, da sind dann schon wieder ein paar mehr Wolken mit dabei. Örtlich wiederholt Schauer und Gewitter bei 22 Grad. Übermorgen am Freitag weiter regnerisch und bewölkt bei ebenfalls 22 Grad max.
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1: Ich bin Ursula Winkler. Deutschland bekommt nach dem versuchten Drohnenanschlag in Leipzig Rückendeckung von NATO und EU. NATO-Chef Rutte sagt, die Beweise gegen Russland seien eindeutig. Auch EU-Kommissionspräsidentin von der Leyen sichert Unterstützung zu.
2: Beide machen klar, Moskau soll mit solchen Aktionen weder Deutschland einschüchtern, noch die Hilfe für die Ukraine schwächen. Rutte hat darüber bereits mit Bundeskanzler Merz gesprochen. Als nächstes berät er auch mit Kommissionspräsidentin von der Leyen. Dann geht es darum, wie Europa weiter reagieren kann. Auch die EU-Außenminister wollen über den Fall und mögliche Sanktionen sprechen. Moskau kündigte dagegen eine Reaktion auf die deutschen Maßnahmen an. Was genau das heißt, lässt das Außenministerium offen. Dr. Zeitler, Berlin.
1: Fast jeder dritte Mieter in Deutschland macht sich Sorgen, seine Miete künftig nicht mehr bezahlen zu können. Das zeigt eine Forsa-Studie im Auftrag des Deutschen Mieterbunds. Die Mietenkrise habe sich verfestigt, hieß es von dem Verband. Viele Mieter lebten in Angst vor Wohnungsverlust. Der aktuelle Mietenreport zeigt auch, dass jeder zweite befürchtet, in dem Fall keine bezahlbare Ersatzwohnung zu finden. Laut Mieterbund fehlen in Deutschland aktuell rund 1,4 Millionen Wohnungen. Die Bundesregierung will heute die Reform

0: Einkommensteuer auf den Weg bringen. Die Reform soll besonders Familien mit Kindern und Steuerpflichtige mit niedrigen und mittleren Einkommen entlasten.
1: Kern der Reform: ein höherer Grundfreibetrag, ab dem überhaupt erst Einkommenssteuer gezahlt werden muss, ein später greifender Spitzensteuersatz und die Erhöhung des Kindergelds bis 2028 auf 272 Euro pro Monat und Kind. Die Entlastungen summieren sich dann auf 10 Milliarden Euro jährlich. Wie wird das Ganze bezahlt? Die Reichensteuer soll etwas früher greifen und es wird eine zweite Stufe, die sogenannte Superreichensteuer, eingeführt. Der Industrieverband sagt, dass Unternehmen durch diese Reform nicht entlastet, sondern zusätzlich belastet werden. Uli Reitinger, Berlin.
0: Mit der Ehrung des Hollywood-Stars George Clooney starten am Abend die Filmfestspiele Venedig. Clooney erhält den Goldenen Löwen für sein Lebenswerk. 21 Filme konkurrieren bei dem Festival um den Hauptpreis. Zu den angekündigten Stars gehört auch die Band Oasis. Über die britischen Musiker läuft eine Doku im Nebenprogramm. Außerdem werden unter anderem Robert Pattinson, Pamela Anderson und Orlando Bloom erwartet.
2: Entspannte Nachtschicht wünschen wir euch. Ostseewelle hier mit dem Blick aufs Wetter. Temperaturen, die liegen momentan zwischen 15 und 10 Grad. Geht wechselnd bewölkt weiter, im Großen und Ganzen auch trocken. Nur in Küstennähe sind vereinzelt noch mal ein paar Schauer möglich. Heute am Mittwoch bekommen wir einen Mix aus Sonne und Wolken tagsüber, stellenweise aber auch Schauer und Gewitter bei höchstens 23 Grad. Der Zwei-Tage-Trend: morgen mehr Wolken als Sonne. Regenschirm sollten wir auf jeden Fall mitnehmen. 22 Grad sind maximal drin. Übermorgen am Freitag bleibt es eher grau und teilweise nass bei ebenfalls 22 Grad.
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1: Ich bin Ursula Winkler. Deutschland reagiert auf den versuchten Drohnenanschlag am Flughafen Leipzig-Halle. Laut der Bundesregierung steckt Russland dahinter. Außenminister Wadefuhl kündigt deshalb mehrere Maßnahmen an, darunter die Schließung des russischen Generalkonsulats in Bonn.
2: Auch das russische Haus in Berlin muss sich auf Konsequenzen einstellen. Deutschland kündigt den Vertrag mit dem Kulturinstitut. Außerdem sollen russische Staatsbürger bei der Einreise ab sofort strenger kontrolliert werden. Innenminister Dobrindt sagte, die Technik an der Drohne in Leipzig passe zu anderen russischen Aktionen und sei professionell eingesetzt worden. Für die eigentliche Tat soll Moskau allerdings sogenannte Wegwerfagenten angeheuert haben, also Helfer, die für wenig Geld einzelne Aufträge übernehmen. Zoe Tassovali, Nachrichtenredaktion.
1: Das Bundeskabinett will heute die geplante Reform der Einkommensteuer auf den Weg bringen. Sie soll vor allem Familien mit Kindern und Menschen mit kleinen und mittleren Einkommen entlasten. Zur Gegenfinanzierung soll unter anderem die Reichensteuer früher greifen. Weiteres Thema im Kabinett ist der Entwurf eines neuen Kita-Gesetzes, das die Qualität von frühkindlicher Bildung stärken soll. Zentraler Punkt sind Sprachtests für alle Vierjährigen. Viele Menschen sind im Alltag auf Bus und Bahn angewiesen, aber rund 21 Millionen Menschen in Deutschland und damit rund ein Viertel der Bevölkerung sind schlecht oder gar nicht vom öffentlichen Nahverkehr versorgt. Das geht aus Daten der Denkfabrik Agora Verkehrswende hervor.
3: Schlechte Karten haben alle, die auf dem Land wohnen, egal ob nun in Schleswig-Holstein oder Bayern. Wochentags gibt's da nämlich keinen Bus, der alle 30 Minuten fährt und doch keine Haltestelle, die in der Nähe der Wohnung liegt. Für rund 30 Millionen sieht's aber gut aus in Sachen Bus und Bahn. In Frankfurt zum Beispiel oder den Ballungszentren in NRW. Dennoch laut einer TÜV-Studie bleibt das eigene Auto für die allermeisten die erste Wahl.